Smartphones, Autos, was weiß ich nicht noch alles. Und jetzt eben auch noch Brillen. Smart Glasses, darüber sprechen wir jetzt, klingt für mich immer noch völlig crazy. Aber es gibt inzwischen wirklich Brillen, die zum Beispiel Dinge filmen können. Die hast du auf und filmst damit alles um dich herum. Doch da sind ja im Zweifel dann auch andere Leute mit drauf auf den Aufnahmen. Und wir haben uns gefragt, ist das denn eigentlich alles so erlaubt? Und kann ich mich eigentlich wehren, wenn ich gefilmt werde? Das ist mein Thema gleich in einem Viertelstündchen hier bei mir.

Hat einer von euch Smart Glasses? Inzwischen holen die sich ja immer mehr Leute. Das sind einfach Brillen, aber in krass. Da könnt ihr Musik drüber hören, die können zum Teil mit KI Texte in fremden Sprachen übersetzen für euch. Die können Fotos und Videos machen von eurer Umgebung und da ist der Knackpunkt. Das bedeutet nämlich, es kann sein, dass ihr in der Straßenbahn sitzt oder im Restaurant und dass ihr da gefilmt werdet, weil jemand in eurer Umgebung so ein Ding aufhat. Und ihr kriegt es aber nicht mit, dass ihr aufgenommen werdet. Wir haben uns gefragt, ist das eigentlich legal? Anwalt

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0: Das Wetter.
1: In der Nacht Tiefstwerte zwischen 23 und 15 Grad, also nicht wirklich kühl. Der Freitag wird wieder richtig sonnig und vor allem sehr heiß mit bis zu 38 Grad. Ab Samstag wird es dann unbeständiger und immerhin ein bisschen angenehmer.
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2: A40 Essen-Dortmund zwischen Dortmund-Barob und Dortmund-Hombruch. 1 Kilometer Stau. Wir wünschen allen unterwegs gute Fahrt.
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1: Robert Janzis hier. Wenn ihr gerade noch in der Nachtschicht steckt, dann haltet durch. Bald habt ihr es wahrscheinlich geschafft. Wir machen jetzt hier weiter mit Musik. Und die kommt jetzt von Lady Gaga. Spiele ich euch Born This Way. Schön, dass ihr wieder am Start seid.

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Max Warren habe ich euch gespielt mit Ordinary. Gemeinsam geht's hier in Richtung Freitagmorgen. Falls ihr gerade schon aufgestanden seid, dann werdet erstmal richtig wach und

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1: Ich bin Dirk Zeitler. Die Abwehr von Drohnen muss in Deutschland schnell verbessert werden. Darüber waren sich die Innenminister von Bund und Ländern in einer Telefonkonferenz einig. Es bestehe Handlungsbedarf, sagte Bremens SPD-Innensenatorin Eva Högel im ZDF.
2: Wir brauchen dringend eine moderne Technik, die uns in die Lage versetzt, Drohnen zu identifizieren und dann auch abzuwehren. Das ist der Auftrag.
1: Vergangene Woche war am Flughafen Leipzig eine mit Sprengstoff bestückte Drohne entdeckt worden. Der Deutsche Bauernverband rechnet aufgrund der anhaltenden Trockenheit in diesem Jahr mit erheblichen Ernteeinbußen bis hin zum Totalausfall. Wir gehen von einer unterdurchschnittlichen Ernte bei Getreide aus, sagte Bauernpräsident Joachim Ruckwitt dem Redaktionsnetzwerk Deutschland. In südlichen Teilen Deutschlands könnte das bis zum totalen Ertragsausfall gehen, sagte der Verbandspräsident. Etwas besser ist es demnach in nördlichen Regionen, wo es immer wieder etwas geregnet hat. Wegen Niedrigwassers ist die Binnenschifffahrt in Deutschland stark eingeschränkt. Transporte auf Meer über lange Lastwagen zu verlagern, ist aus Sicht des Verbands Deutscher Verkehrsunternehmen keine Alternative. Der Verband verweist auf strukturelle Probleme.
3: Überlange Lkw sind 6,50 Meter länger als der Standard und dürfen nur auf bestimmten Strecken fahren. Jetzt mehr davon einzusetzen, bringe angesichts riesiger Gütermengen, die normalerweise per Schiff transportiert werden, keine spürbare Entlastung, so der Verband Deutscher Verkehrsunternehmen. Noch mehr Lkw seien außerdem eine zusätzliche Belastung für sowieso schon sanierungsbedürftige Straßen und Brücken. Als Reaktion auf das Niedrigwasser haben fast alle Bundesländer das Sonntagsfahrverbot für Lkw gelockert oder aufgehoben. Jan-Henner Reitze, Nachrichtenredaktion.
1: Zum Sport. Medaillenflut für das deutsche Leichtathletikteam. Zehnkampfweltmeister Leon Leugebauer hat sich bei der EM in Birmingham nach einem dramatischen 1500-Meter-Lauf erstmals auch den Titel des Europameisters gesichert. Niklas Kolbe gewann Silber. Über 3000 Meter Hindernisfahrt Gesa Krause Gold gewonnen. Bronze holte Olivier Gürth. Zum Abschluss des Abends konnte der Diskuswerfer Henrik Jansen über Bronze jubeln.
4: Das Wetter.
5: Das wird heute ein richtiger Hochsommertag. Ganz viel Sonne, kein Regen und Höchsttemperaturen von 34 bis 38 Grad. Morgen dann zumindest schon mal so ein kleines bisschen kühler. Da sind mehr Wolken unterwegs, teils kräftige Schauer. Aber immer noch 34 Grad in der Spitze.
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6: A1 Köln-Dortmund. Zwischen Wuppertal-Langerfeld und Kreuz Wuppertal-Nord. 1 Kilometer Stau, 5 Minuten Zeitverlust und A40 Essen-Dortmund zwischen Dortmund-Barob und Dortmund-Hombruch. 1 Kilometer stockender Verkehr. Wir wünschen allen unterwegs gute Fahrt.
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5: Kurz nach 4, hallo zusammen und Respekt, wenn ihr jetzt schon erfolgreich aufgestanden seid und euch gerade fertig macht. Ich versorge euch hier mit guter Musik. Wir starten rein mit 3 Hits am Stück. Den Anfang macht dieser Song hier, Turn the Lights Off.

0: Mit Roxette geht's hier durch diesen ganz, ganz frühen Freitag. Und die Stars, ne? Die leben schon so ein Jet-Set-Leben. Shampoos, Partys, Limousinen. Naja, bis auf unseren Atze, Atze Schröder. Der ist auf dem Boden geblieben. Manchmal sogar ein bisschen zu sehr.
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3: Ja, nee, ist klar.
4: Ich bin gestern von Frankfurt nach Hamburg mit der Bahn gefahren. Und zwar mit Flixtrain. Ja, stimmt, wirklich gut. Ja, ich wollte sparen. Und wenn man sagt, ich wollte sparen, dann geht das ja eigentlich nie gut aus. Ja. Der Zug hatte zwar Bremsen, aber keine Klimaanlage. Gut, dass ich im Hotel noch geduscht hatte. Ja, warum eigentlich? Schon in Kassel sah ich aus, als hätte ich eine Expedition auf dem Machu Picchu gemacht. Ja, als ich mit dem Fix- und Foxy-Train in Hamburg angekommen bin, war ich dann so eine dehydrierte Mumie mit Locken, aber ohne sonstige Vitalzeichen. Wie heißt es so schön? Die Würde des Menschen ist ein Konjunktiv. Ja, egal, wir werden uns viel verzeihen müssen nach diesem Sommer.
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0: Das Wetter.
1: Hochsommer, das ist auch das Motto an diesem Freitag. So geht's ins Wochenende mit ganz viel Sonne, überhaupt gar kein Regen und Höchsttemperaturen bis 38 Grad. Der Samstag, der wird dann schon ein bisschen durchwachsener und deutlich weniger Sonne. Geht noch recht freundlich los, aber später zieht es sich dann zu und auch teils kräftige Schauer sind dabei, aber immer noch 34 Grad in der Spitze.
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2: A40 Essen-Dortmund zwischen Dortmund-Barob und Dortmund-Hombruch. Ein Kilometer Stau. Wir wünschen allen unterwegs gute Fahrt.
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1: Schönen guten Morgen, Robert Jantz ist hier. Ich wünsche euch einen guten Start in den Tag. Heute noch einmal zur Arbeit und dann ist es endlich da. Das Wochenende. Und ja, die heißen Temperaturen, das kriegen wir auch irgendwie hin. Boah, da wird schon heiß, ne? Bis 38 Grad. Naja, egal. Noch ist sie angenehm kühl, so muss man sehen. Immer positiv.

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0: und falls das hier gerade alles aus eurem Radiowecker kommt und ihr wisst, um 5, da muss ich raus. Habt ihr noch ein bisschen Zeit, ne? Und könnt jetzt vor allem diesen Song genießen, ist ganz neu bei uns.
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1: Ich bin Dirk Zeitler. Wegen Hitze und Trockenheit fehlt Landwirten in Baden-Württemberg und Bayern Futter für ihre Tiere, die deshalb früher als geplant geschlachtet werden müssen. Auch in Hessen wird das Tierfutter knapp.
2: Auf vertrockneten Wiesen finden Rinder nichts mehr zu fressen und es kann kein Heu gemacht werden. Beim Futtermais, der auch als Vorrat für den Winter gedacht ist, sieht es nicht besser aus. Bei Schlachthöfen gibt es schon Wartelisten. Landwirte sehen sich gezwungen, ihre Bestände zu verkleinern. Auch die Getreide- und Rapsernte hat unter der Trockenheit gelitten. Der Raiffeisenverband sagt, dass die Landwirtschaft dadurch 600 Millionen Euro an Einnahmen verloren hat. Jan-Henner Reitze, Nachrichtenredaktion.
1: Angesichts hoher Spritpreise fordern die Grünen eine Übergewinnsteuer für Mineralölkonzerne. Die Ölkonzerne machen sich die Taschen voll, während viele Familien jeden Euro dreimal umdrehen müssen, sagte Grünen-Fraktionschefin Dröge der Bild. Um Abhilfe zu schaffen, fordert sie eine Übergewinnsteuer. Nach Einschätzung des ADAC ist das Preisniveau für Sprit seit Wochen zu hoch. Als Treiber gelten der jüngste Anstieg des Ölpreises. Die Abwehr von Drohnen muss in Deutschland schneller verbessert werden. Darüber waren sich die Innenminister von Bund und Ländern in einer Telefonkonferenz einig. Es bestehe Handlungsbedarf, sagte Bremens SPD-Innensenatorin Högel im ZDF.
3: Wir brauchen dringend eine moderne Technik, die uns in die Lage versetzt, Drohnen zu identifizieren und dann auch abzuwehren. Das ist der Auftrag.
1: Vergangene Woche war am Flughafen Leipzig eine mit Sprengstoff bestückte Drohne entdeckt worden. Zum Sport. Medaillenflut für das deutsche Leichtathletikteam. Zehnkampfweltmeister Leo Neugebauer hat sich bei der EM in Birmingham nach einem dramatischen 1500-Meter-Lauf erstmals auch den Titel des Europameisters gesichert. Niklas Kolbe gewann Silber. Über 3000 Meter Hindernis hat Gesa Krause Gold gewonnen. Bronze holte Olivia Gürth. Zum Abschluss des Abends konnte der Diskuswerfer Henrik Janssen über Bronze jubeln.
4: Das Wetter.
5: Das wird heute ein richtiger Hochsommerfreitag mit ganz viel Sonne, kein Regen und Höchsttemperaturen von 34 bis 38 Grad in der Spitze. Am Samstag dann zumindest schon mal so ein bisschen Abkühlung. Da sind insgesamt deutlich mehr Wolken unterwegs, teils auch kräftige Schauer und bis immer noch 34 Grad in der Spitze.
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7: A40 Essen-Dortmund, zwischen Dortmund-Barob und Dortmund-Hombruch, 1 Kilometer Stau. Wir wünschen allen unterwegs gute Fahrt.
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5: Na, dann wollen wir doch mal rein starten in diesen schönen Freitag. Robert Janz ist hier. Ich habe es gerade schon gesagt, es wird verdammt heiß heute. Also vielleicht jetzt nochmal das Fenster aufmachen und wenigstens mal so ein bisschen durchlüften. Auch so richtig kalt ist jetzt ja auch nicht, aber immerhin angenehmer als das, was da in ein paar Stunden auf uns zukommt. Also wir machen uns heute einen schönen Sommertag und jetzt erstmal Musik von Nico Santos. Hier ist er mit Number One.

0: damit geht diese Sommerferienwoche auch wieder langsam zu Ende. Aber es ist noch genug Sommerferien für alle da.
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0: Kollege Kevin Zimmer ist da. Hallo.
2: Ja, hallo. 2 Wochen. Warum diese Tröte
0: ja,
2: jetzt?
0: Ja, du hast doch heute Geburtstag.
2: Sag doch sowas nicht.
0: Ja, 30 wird er.
2: 24, bitte. Ja, wir hatten uns auf 24 geeinigt. So, 2 Wochen und ein paar Zerquetschte gibt es noch. Aber jetzt bringen wir erstmal diese Ferienwoche ordentlich zu Ende, würde ich mal sagen.
0: Ja,
2: bevor wir hier Geburtstag mit mir feiern.
0: Es wird heiß.
2: Der heißeste Tag der Woche. So, wir werden überall mindestens 35 Grad erreichen und an einigen Orten kommen wir sogar auf 38 Grad. Mehr Glück haben alle, die gerade an den Küsten in Deutschland oder den Niederlanden sind. Da sind es übrigens nur 30 Grad dann heute.
0: Wie gut, wie angenehm. Aber ich sag mal so, heute ist ja auch nationaler Wassereistag.
2: Ah, woher weißt du das denn? Habe ich dir aufgeschrieben. Stimmt. So, davon brauchen wir. Es klingt wie eine Karnevalsveranstaltung. Ja, jetzt mit der Tröte. Jetzt hör auf damit.
0: Okay.
2: So, wir brauchen sehr viel Wassereis heute. Oder man holt sich, was weiß ich, so ein schönes, sahniges Kirmeseis. Kennst du das? Die mag ich besonders gerne.
0: Mag ich,
2: ja, super. Das größte Volksfest in NRW startet heute ins letzte Wochenende. Am Sonntag endet die Kranger Kirmes im Herzen des Ruhrpotts. Also, Sonntag ist dann der letzte Tag.
0: Nochmal genießen.
2: Absolut.
0: Kevin, vielen Dank und einen schönen Tag wünsche ich dir gerade dir.
2: Was hast du mir denn für ein Geschenk?
0: Ich muss weg.

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0: Das Wetter.
1: Was soll ich sagen? Auch heute wird's wieder richtig, richtig sonnig. Regen ist überhaupt nicht in Sicht und es wird wirklich heiß. Bis 38 Grad sind in der Spitze drin. Am Samstag, da ist das fette Sonnenwetter dann so ein bisschen vorbei. Es geht erst recht freundlich los noch, aber dann sind viele Wolken unterwegs. Teils auch kräftige Schauer, aber es ist immer noch warm, aber nicht ganz so heiß wie heute. Bis 34 Grad sind dann drin.
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2: Zurzeit liegen uns keine Meldungen vor. Wir wünschen allen unterwegs gute Fahrt.
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1: Robert Jantz ist hier. Einen schönen guten Morgen wünsche ich euch. Und ich sage, wie es ist. Es wird heute einfach zu heiß. Ne? Also 38 Grad, ne. Das ist zu warm. Aber noch ist es ja angenehm kühl und das ist der Vorteil von uns. Wir sind schon früh wach, also ihr könnt noch mal durchlüften oder den Arm so aus dem Autofenster so ein bisschen rausmachen. Genießt es, nachher wird's heiß und so ein bisschen Sommerhitze-Feeling holen wir uns jetzt ja schon mal ins Radio. Ich spiele euch La Camisa Negra.

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0: Mit Musik von NSYNC jetzt rein in diesen Freitag und wir nehmen uns jetzt mal einen Augenblick.
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2: Es war ein Donnerstag, heute im Sommer 1941. Seit einem Jahr ist ein riesiger Komplex entstanden. Weit geht der Blick von der Villa des Kommandanten über lange Reihen von Backsteingebäuden. In Reih und Glied sind sie angetreten auf dem Appellplatz. Aus Block 14a ist ein Häftling durch den Stacheldraht geflüchtet. Darum soll ein Exempel statuiert werden. 10 sollen dran glauben. Der SS-Hauptsturmführer zeigt in die Reihen. Du, raustreten, du. Nummer werden notiert. Ein Gefangener bricht zusammen, als die Reihe an ihn kommt, schreit: Jesus Maria, meine Frau, meine Kinder. Plötzlich Bewegung in der 7. Reihe. Einer tritt vor. Was will das polnische Schwein, brüllt der Kommandant. Ich will sterben. Für ihn, sagt der andere ganz ruhig in Deutsch. Wer bist du? Ein polnischer katholischer Priester. Warum wollen Sie für ihn sterben? Er hat eine Frau und Kinder. Die 10 Todeskandidaten kommen auf 7 Quadratmeter in den Hungerbunker. Auch er, der im deutschen Vernichtungslager Auschwitz für den anderen in den Tod geht. Maximilian Kolbe, Franziskanerpater, er betet mit ihnen, tröstet, hilft, ist nach 16 Tagen einer der letzten 4. Am 14. August vor 85 Jahren töten sie ihn mit einer Phenolspritze. Papst Johannes Paul II. Hat ihn heilig gesprochen, den Patron der Journalisten, Namensgeber des Maximilian Kolbe-Werks. Im Evangelium der Gottesdienste heißt es heute: Es gibt keine größere Liebe, als wenn einer sein Leben hingibt für seine Freunde. Christoph Beckmann von der katholischen Kirche für Augenblick mal.

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0: Gleich geht's weiter mit guter Laune und allen Infos aus Essen.

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1: Mit Malte Albrecht. Guten Morgen. Die Waldbrände in vielen Teilen Europas halten die Menschen und vor allem die Feuerwehren weiter in Atem. Inzwischen auch bei uns in NRW. Es brannte bzw. brennt inzwischen an mehreren Stellen. Dramatisch entwickelt sich die Lage aktuell in Hürtgenwald im Kreis Düren. Marc Weiß mit einem Überblick.
2: Bei Hürtgenwald stehen laut Behörden rund 25 Hektar in Flammen. Das entspricht einer Fläche von etwa 35 Fußballfeldern. Die Gemeinde spricht von einer Großschadenslage. Die Flammen waren schon gestern nur noch gut 500 Meter von einem Ortsteil entfernt, verhindern dramatische Szenen. Der Ortsteil Gai musste evakuiert werden, weil die Flammen inzwischen zu nah an der Ortschaft sind. Rund

0: 1800 Menschen mussten aus ihren Häusern und Wohnungen raus. Im Düsseldorfer Umland kämpften am Mittwoch Einsatzkräfte gegen kilometerlange Flächenbrände entlang der Bahnstrecke. Kaum gab es hier Entwarnung, brach ein großer Waldbrand bei Sundern im Sauerland aus. Inzwischen sei dort eine Fläche von rund 80.000 Quadratmetern verbrannt, meldet die Feuerwehr. Aktuell ist das Feuer in Sundern unter Kontrolle, aber noch nicht gelöscht. Auch der Süden Europas hat weiter mit Bränden zu tun. Neben Frankreich, Spanien und Griechenland ist jetzt auch Kroatien stark betroffen. Südlich von Split steht ein komplettes Touristengebiet in Flammen. Einheimische und Urlauber dort seien evakuiert worden, melden kroatische Medien.
1: Und jetzt unser Nachrichtenüberblick. Und da bleiben wir zuerst noch beim Thema Hitze. Wegen der anhaltenden Trockenheit in Deutschland rechnet der Bauernverband mit starken Ernteeinbußen bis hin zu Totalausfällen. Man gehe von einer unterdurchschnittlichen Ernte, vor allem bei Weizen und Raps, aus, sagte Bauernpräsident Ruckwied dem RND. Besonders kritisch sei die Lage im Süden. Der Iran hat nach Angaben der Vereinigten Arabischen Emirate zwei Schiffe in der Straße von Hormus angegriffen. Laut dem Außenministerium in Abu Dhabi gehören sie zum staatlichen Ölkonzern. Verletzt wurde demnach niemand. Die Vereinigten Arabischen Emirate kritisierten das iranische Vorgehen scharf und sprachen von Piraterie. In der englischen Grafschaft East Sussex ist am späten Nachmittag ein Zug entgleist. Dabei wurden insgesamt 11 Menschen verletzt, 2 von ihnen schwer, teilte der Rettungsdienst mit. Bilder zeigen mehrere umgekippte Waggons. Die Unfallursache ist noch unklar. In Frankreich haben Einbrecher ungewöhnliche Beute gemacht. Sie haben aus einem Sammelkartengeschäft hunderte Pokémon-Karten gestohlen. Der Wert, laut Inhaber, rund 80.000 Euro. Die Karten mit den kleinen japanischen Monstern sind inzwischen eine beliebte Beute für Kriminelle. Im vergangenen Jahr gab es einen ähnlichen Fall in Großbritannien. Und vor 2 Jahren wurden in Frankreich 3 Männer verurteilt. Sie hatten zehntausende Pokémon-Karten im Wert von etwa 100.000 Euro gestohlen und später verkauft. Und es waren die Nachrichten mit Malte Albrecht.
2: Und jetzt das Wetter bei Radio Essen. Das wird ein richtig heißer Tag heute bei uns in Essen. Bis zu 36 Grad bekommen wir heute. An der Radio Essen Wetterbude in Rellinghausen sind es gerade schon 20 Grad. Also jetzt kann man nochmal lüften. Ich glaube, gleich ist es zu spät. Am Samstag dann mal nochmal 30 Grad. Dann kommt aber abends der Regen mit dazu. Und Sonntag ein bisschen kühler. Da kriegen wir bis zu 26 Grad und viele Wolken. Der Radio Essen Verkehrsservice ist hier mit freien Autobahnen. Da kommt ihr gerade überall gut durch. Auch im Essener Stadtverkehr sieht es noch gut aus. Aber es gibt Sperrungen. Auf der Breslauer Straße zwischen Mülheimer Straße und Königsteiner Straße kommt ihr nicht durch. Und auch die Biefanger Straße ist gesperrt zwischen Grote Straße und Marienbergstraße. Die Blitzer stehen auf der Moltke Straße in Richtung Stehler Straße, auf dem Sachsenring in Richtung Bochumer Landstraße und ein Knöllchenkaller auf der Stauder Straße in Richtung Katernberg. Danke fürs Durchgeben. Ich wünsche euch eine gute Fahrt.
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2: Ich bin Nadine Müller. Guten Morgen. Und wenn ihr jetzt zuhört hier bei Radio Essen, dann ist die Wahrscheinlichkeit ziemlich hoch, dass ihr vielleicht schon auf der Arbeit hockt. Wahrscheinlich prügelt ihr euch schon den dritten Kaffee rein, um wach zu werden und bekommt Mitleid von Freunden und Familie, weil ihr ja so früh raus müsst. Aber ich sag euch, heute ist alles anders, heute nicht. Heute sind wir diejenigen, die ihr T-Shirt anziehen können, ohne dass es sofort festklebt, die morgens nochmal alle Fenster aufreißen können und die sich langsam an die Hitze gewöhnen können. Heute ist Frühschicht wirklich ein Segen.
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0: Die Imagine Dragons sind das um 10 nach 6 hier bei Radio Essen. Guten Morgen. Und Anna Fier ist jetzt da aus den Radio Essen Nachrichten. Guten Morgen.
1: Guten Morgen.
0: Das sind wirklich heftige Bilder. Es gibt immer wieder Waldbrände, gerade hier bei uns in NRW. 8 Hektar Wald sind bei Sundern im Sauerland verbrannt und auch am Möhnesee, da sind wirklich heftige Flammen. Wie ist da gerade die Lage?
1: Die ist ziemlich angespannt. Da sind auch Löschhubschrauber im Einsatz und hunderte Einsatzkräfte. Die Feuer, die sind zwar unter Kontrolle, aber noch nicht gelöscht.
0: Mhm. Im Kreis Düren, da hat es auch gerade viele Menschen erwischt. Die mussten wirklich mitten in der Nacht dann aus ihren Häusern raus.
1: Ja, in Hüttgenwald, da wurden 1800 Menschen evakuiert. Mhm. Der Wald, in dem es da brennt, der ist nämlich nur wenige hunderte Meter von den Wohnhäusern entfernt. Die Gemeinde spricht da aktuell von 25 Hektar Flammen. Das sind ungefähr 35 Fußballfelder.
0: Okay, bei uns ist jetzt gerade alles ruhig, wir hoffen, das bleibt auch so. Die Stadt, die hat deswegen zum Beispiel auch gerade wieder das Grillen in den Grillzonen verboten, dass da nicht irgendein Funke was entflammen kann oder
1: genau,
0: so.
1: Genau, das ist einfach zu gefährlich, dass daraus dann ein Brand entsteht, denn wenn so ein Funke auf trockene Grasflächen kommt, dann kann sich das wirklich sehr schnell entzünden und ausbrennen und zack, haben wir auch hier einen Brand und dann brennen im schlimmsten Fall die Flächen rund um die Grillzonen ab.
0: Ja, und der deutsche Wetterdienst, der sagt immer, wie hoch da die Gefahr ist. Jetzt gerade sind wir auf der zweithöchsten Stufe für wirklich so offene Feuer. Ab morgen geht's dann langsam wieder runter auf Stufe 3.

0: 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Wir haben es jetzt 17:45 und gleich vor den Radioessen-Nachrichten hört ihr hier noch die Simple Minds mit Don't You. Kommt gut in den Freitag.
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0: Pure Shores, die bräuchten wir beim Wetter, ne? Wir haben es jetzt, 6.22 Uhr.
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2: Bei dem Wetter wird wahrscheinlich in den schön klimatisierten Kinos ganz schön voll. Ich finde, Kino draußen hat im Sommer aber auch was, gerade wieder beim Lichtbock Open Air in der Innenstadt. Heute Abend läuft da extra Wurst mit Harpe Kerkeling. Dafür war der ja auch bei der Premiere hier in der Lichtburg in Essen. Morgen dann der Astronaut. Das ist ein Hollywood-Film mit Ryan Gosling. Der war sogar mal für einen Oscar nominiert. Und dann am Sonntag das Drama, nochmal auf Anfang. Und da geht es um ein Paar, das heiraten will und sich aber vorher nochmal ein großes Geheimnis verraten will. Und dann kippt da so ein bisschen der Hausfrieden. Ich wollte den Film schon die ganze Zeit gucken. Ich weiß immer noch nicht, was das große Geheimnis war. Es geht immer los, wenn es dunkel wird, so gegen 21 Uhr auf dem Domplatz. Die Tickets, die kosten da 12 Euro. Und da gibt es dann ein richtig schönes Flair. Und das Popcorn in der Lichtburg. Das soll besonders lecker sein. Hier gibt's jetzt die Simple Minds bei Radio Essen. Guten Morgen.

0: Erst kommen die mit ihrer Serie richtig groß raus, die K-Pop Demon Hunters. Und dann wird der Song aus diesem Film auch noch ein Hit. Golden war das hier bei Radio Essen. Und jetzt ist Anna Fier da aus den Radio Essen Nachrichten. Guten Morgen.
1: Guten Morgen.
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1: Ab Mitte des Monats wird hier in der Stadt eine ganz besondere Buslinie fahren. Ein Angebot für Drogenabhängige und Wohnungslose. Einmal pro Tag fahren zwei Mitarbeiter der Suchthilfe die bekannten Plätze an. Die Menschen können dann mit zur Suchthilfe kommen und dort gibt es verschiedene Hilfsangebote. Außerdem will die Suchthilfe so dafür sorgen, dass in der Innenstadt nicht mehr so viele Menschen unterwegs sind, die Drogen konsumieren. Am Uniklinikum in Holsterhausen können die Ärzte weiter Herztransplantationen durchführen. Nach der Krankenhausreform sollten die Ärzte nur noch kombinierte Operationen von Herz und Lunge zusammen machen. Dagegen hatte die Klinik geklagt. Jetzt gibt es einen Vergleich mit dem Land NRW. Das hat das Verwaltungsgericht Gelsenkirchen mitgeteilt. Und jetzt noch eine Meldung aus der Eifel. Wegen eines Waldbrandes in der Gemeinde Hürtgenwald muss ein Ortsteil evakuiert werden. 25 Hektar stehen in Flammen. Rund 1800 Menschen müssen sofort aus ihren Wohnungen. Das teilte die Gemeinde in der Eifel am frühen Morgen mit.
2: Und jetzt?

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1: Viel Aufmerksamkeit für ein Projekt aus Essen. Run in My Shoes hat es beim Margot Friedländer Preis unter die Finalisten geschafft. Insgesamt hatten sich rund 310 Projekte, Initiativen und Einzelpersonen aus ganz Deutschland beworben. Das Projekt aus Essen gegen Antisemitismus und Rassismus wird vom Kommunalen Integrationszentrum hier aus der Stadt geleitet. Und das waren die Radio Essen Nachrichten mit Anna Vier. 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
2: Und jetzt gibt's das Wetter bei Radio Essen. Ihr habt's gerade gehört, extreme Hitze. Es gibt in NRW in einigen Teilen schon Waldbrände. Hier bei uns in Essen werden es heute 36 Grad. Auch der Deutsche Wetterdienst warnt vor der extremen Hitze. Jetzt gerade haben wir schon 20 Grad an der Radio Essen Wetterbude in Borbeck. Am Samstag dann nochmal 30 Grad. Abends kommt da aber ein bisschen Regen runter. Sonntag dann ein bisschen kühler. 26 Grad hier bei uns in Essen. Und dazu gibt's viele Wolken. Der Radio Essen Verkehrsservice mit freien Autobahnen und auch freien Straßen im Essener Stadtverkehr, da kommt ihr überall gut durch, aber mit mehreren Sperrungen, unter anderem auf der Sommerburgstraße, die wird zur Einbahnstraße. Da kommt ihr nur in Richtung Innenstadt. Wenn ihr zur A52 fahren wollt, dann müsst ihr da außen rum fahren, und Blitze habt ihr uns auch noch durchgegeben. Die stehen auf dem Sachsenring in Richtung Bochumer Landstraße und auf der Straße in der Borbeck in Richtung Glaubendaler Landstraße wird da geblitzt. Danke fürs Bescheid sagen. Ich wünsche euch eine gute Fahrt.
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2: Ich bin Nadine Müller. Guten Morgen. Und ich muss mich da mal ein bisschen outen. Ich habe erst vor kurzem zum allerersten Mal in meinem Leben selbst gepflückte Beeren gegessen. Brombeeren von Zollverein. Da war so ein kleines Döschen. Das hat die Radio Essen Kollegin mitgebracht und das war richtig gut. Und da haben wir im Essen wirklich einige Ecken, wo man einfach im Vorbeigehen mal so ein bisschen naschen kann oder eben sogar eine kleine Dose mit nach Hause nimmt. Welches Spots das sind, da sprechen wir gleich hier drüber bei Radio Essen.
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0: Espresso für die Ohren von Sabrina Carpenter bekommt ihr hier bei Radio Essen. Wir haben es jetzt 20 vor 7 und in Essen gibt es Obst draußen und umsonst einfach zum selber pflücken. Wir haben nämlich einige Streuobstwiesen, so heißen die. Da gibt es Äpfel, Brombeeren, ganz viel Verschiedenes und Radio Essen-Reporterin Greta Schlimm hat mal Olivers Rüttenscheid gefragt, wo er hingeht, wenn er frisches Obst will.
1: Dann gehe ich hier in den Biomarkt hinter mir oder irgendwie zu Edeka oder sonst wohin oder ab und zu tatsächlich auch mal auf den Rüttenscheider Markt.
2: Wenn du jetzt wüsstest, wo irgendwo so ein Obstbaum steht, wo du einfach was pflücken kannst, würdest du es machen?
1: Ja, wenn ich gut drankomme und mich nicht anstrengen muss, dann würde ich das vielleicht sogar tun.
0: Ja, ich bin ehrlich, ich würde es auch machen, wenn ich gut drankomme und mich nicht so anstrengen muss und das nicht so weit oben hängt. Ne? Aber ganz wichtig ist, dass es eben auch nicht so weit unten ist, nicht, dass da ein Hund drauf gemacht hat. Feli aus Rüttenscheid, die hat da auf jeden Fall einen Spot für euch.
3: Ich weiß zum Beispiel oben da in Bredeney, da gibt es eine riesige Obstwiese zum Teil, wo man hingehen kann, also mit Äpfelbäumen, glaube ich. Birne, weiß ich nicht genau, aber die kennen wir da. Wo will man spazieren gehen oben? Ich weiß, ich bin ja schon oft dran vorbeigegangen und dachte mal, im Sommer muss man mal gucken. Vielleicht kann man da mal irgendwie was pflücken.
0: Ja, ist schon cool. Man kann da immer nur so ein bisschen pflücken, ne? Dann haben alle genug und dann kommt das auch wieder. Und tatsächlich gibt es sogar eine Karte, wo ihr dann ganz genau sehen könnt, wo ihr öffentliche Obstbäume und Sträucher in Essen findet und dann da eben sogar was pflücken könnt. Da sind auch Kräuter bei. Den Link dazu, den findet ihr einfach auf radioessen.de. Und hier bei Radio Essen spiele ich euch jetzt was ganz Besonderes. Die Red Hot Chili Peppers, Musik aus den 90ern. Other Side jetzt bei Radio Essen.

0: Shakira gibt uns bei Radio Essen noch so ein paar Flashbacks zur WM hier bei Radio Essen. Wir haben es jetzt gleich 7:10 und ich bin ganz ehrlich mit euch, wenn ich im Urlaub wäre in Dänemark, richtig schön am Strand, mir da eine gute Zeit mache und da dann ein Riesenhai angespült wird, dann wäre der Urlaub da, glaube ich, für mich vorbei. Also ich würde nicht mal mehr meinen großen Zeh ins Wasser stecken. Das ist aber passiert am Ostseestrand in Dänemark. Da wurde ein toter Riesenhai angespült. Anna Fia aus den Radio Essen Nachrichten ist da. Guten Morgen.
1: Guten Morgen.
0: Und die Forscher, die stehen jetzt da vor dem Rätsel. Warum?
1: Ja, die finden einfach nicht heraus, warum dieser Riesenhai jetzt sterben musste. Die Experten haben den wirklich stundenlang untersucht, aber einfach keine Idee. Laut den Forschern war das Tier komplett gesund.
0: Na, ich bin jetzt keine Meeresbiologin, aber ich würde mal vermuten, der hat sich vielleicht da auch ein bisschen hin verirrt, ne? Was weiß man über das Tier?
1: Ja, man weiß, es ist auf jeden Fall, oder war ein Weibchen, 5 Meter lang, also wirklich riesig, wog eine halbe Tonne, auch sehr schwer und hatte sogar auch vor dem Tod noch gefressen, also kann auch wirklich nicht verhungert sein.
0: Mhm. Wie geht da die Spurensuche jetzt weiter?
1: Die vielen Proben werden jetzt noch weiter untersucht. Bisher sind die Forscher aber noch nicht verzweifelt, sondern die finden das Ganze eher noch sehr spannend. Mhm. Eine Forscherin hat wohl gesagt, die Chance auf so eine Obduktion bekomme man oft nur einmal im Leben.
0: Das kann ich mir vorstellen. Ein Riesenhai an der Dänemark-Küste. Ja, auch was Außergewöhnliches.

0: J-Lo kommen wir hier bei Radio Essen in den Tag. On the Flow habt ihr gehört. Ich wünsche euch einen guten Morgen.
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1: Mit Malte Albrecht, guten Morgen. Auch in NRW wüten inzwischen schwere Waldbrände. Besonders dramatisch ist die Situation aktuell im Kreis Düren. In Hürtgenwald musste ein kompletter Stadtteil vorhin evakuiert werden, weil die Flammen zu dicht dran sind. Frage an Marc Weiß, wie ist die aktuelle Lage?
2: Ungefähr 1800 Menschen mussten vorhin ihre Häuser verlassen. Gegen 4 Uhr kam die Anordnung der Behörden, sofort raus und nehmen Sie nur das Nötigste mit. Das betrifft den Ortsteil Gai und es ist dort wohl auch schon alles voll Rauch. Die Bewohner sollten gegebenenfalls Mund und Nase mit Stofftüchern, Kleidung oder Masken bedecken, so lautet die offizielle Empfehlung. Es gibt eine Anlaufstelle für die Menschen wohl in einer Grundschule. Insgesamt stehen seit gestern Nachmittag rund 25 Hektar Wald rund um den Ort Hürtgenwald in Flammen. Das entspricht einer Fläche von etwa 35 Fußballfeldern.
1: Und es brennt auch im Sauerland.
2: Leider ja, das betrifft vor allem Marsberg. Dort sind über 300 Feuerwehrleute immer noch im Einsatz. Das ist ein aktueller Brand. Etwas bessere Nachrichten kommen aus Sundern. Hier hat es ja vor allem gestern gebrannt. Inzwischen ist man in Sundern aber mit den Nachlöscharbeiten beschäftigt. Also das Schlimmste scheint überstanden zu sein. Laut Feuerwehr ist eine Fläche von rund 80.000 Quadratmetern verbrannt. Und ja, weil Waldbrände allein ja nicht reichen, wird auch aus Düsseldorf ein Großbrand gemeldet. Hier steht im Stadtteil Rath eine Industriehalle in Flammen. Das ist auch ein Großeinsatz der Feuerwehr, der wohl noch Stunden dauern wird, heißt es. Offenbar war eine Gartenlaube in Brand geraten und die Flammen haben dann übergegriffen.

0: diese Industriehalle.
1: Marc, danke für die Infos. Und das sind weitere Themen. Wegen der anhaltenden Hitze und Trockenheit befürchtet der Deutsche Bauernverband eine deutlich schlechtere Ernte. Betroffen seien etwa Weizen, Raps, Kartoffeln, Gemüse und Zuckerrüben, sagte Bauernpräsident Ruckwied dem RND. Im Süden Deutschlands könne es teils zum totalen Ernteausfall kommen. In der Nacht ist eine Drohne in den lettischen Luftraum eingedrungen und von Kampfjets eines NATO-Partnerlandes abgeschossen worden. Die lettische Armee sprach von einer ausländischen Drohne, die wegen Russlands elektronischer Kampfführung in den Luftraum geraten sei. Damit könnte es sich um eine abgewehrte ukrainische Drohne handeln, hieß es. Schwindel, brennende Augen oder Flecken im Sichtfeld. Nach der Sonnenfinsternis sind viele Menschen wegen Beschwerden ins Krankenhaus gegangen. Allein in Berlin, Mannheim, Stuttgart und Freiburg meldeten sich Dutzende Patienten in den Notaufnahmen. Dabei war vorher eindringlich davor gewarnt worden, dass das ungeschützte Hineinsehen in die Sonne die Netzhaut schädigen kann. Offenbar hielten sich nicht alle daran. Die Ärzte geben aber bisher Entwarnung. Sie gehen davon aus, dass die Beschwerden in den meisten Fällen spurlos wieder verschwinden. Und das waren die Nachrichten mit Maite Albrecht.
2: Und jetzt das Wetter bei Radio Essen. Ich glaube, da wird die Sonne heute nicht verschwinden, sondern den ganzen Tag zu sehen sein, bei blauem Himmel und ganz viel Sonnenschein. Jetzt gerade messen wir an der Radio Essen Wetterbude in Steele schon 25 Grad. Das werden heute noch bis zu 36 hier bei uns in Essen. Am Wochenende dann Samstag nochmal 30 Grad. Abends kommt dann aber der Regen mit dazu. Und der Sonntag, der wird dann ein bisschen kühler. Da messen wir nur noch bis zu 26 Grad und da gibt es dann viele Wolken. Der Radio Essen Verkehrsservice mit freien Autobahnen und auch freien Straßen im Essener Stadtverkehr, da kommt ihr überall gut durch. Aber zwei Meldungen aus dem Stadtverkehr gibt's trotzdem. Die Biefanger Straße ist zwischen Grote Straße und Marienbergstraße voll gesperrt. Und noch eine Meldung von der Bocholder Straße. Da gab's ja wieder einen Wasserrohrbruch und viele nutzen die Umleitung über den Pogweg. Die verstopft immer wieder, da könnte es gleich voll werden. Wenn da aber frei ist, dann fahren da viele zu schnell. Das melden die Anwohner uns. Dann noch die Blitzer auf der Moltke-Straße in Richtung Stehlerstraße wird geblitzt und die Stauderstraße in Richtung Katernberg. Danke fürs Bescheid sagen. Ich wünsche euch allen eine gute Fahrt.
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2: Ich bin Nadine Müller. Guten Morgen. Und hinter dem nächsten Song, da steckt wirklich eine verrückte Videoidee im Clip zu Fever Dream. Da läuft Alex Rowan nämlich durch total überdrehte Hollywood-Villen und trifft auch wirklich ganz viele bekannte Gesichter. Unter anderem auch Paris Hilton ist dabei und die scheuert dem am Ende sogar eine. Zum Schluss wacht er dann wieder auf in seiner Zeit auf der Straße, als er da in L.A. gewohnt hat. Und es war wirklich alles nur ein Traum, ein Feverdream eben. Den hörbaren Teil zu diesem verrückten Video, den bekommt ihr jetzt hier bei Radio Essen.
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0: Ganz viel Gefühl ist das von Bryan Adams bei Radio Essen. Wir haben es jetzt 7:10 und Anna Fia aus den Radio Essen Nachrichten ist da. Guten Morgen.
1: Guten Morgen.
0: Hier in Essen macht nämlich jetzt bald ein neuer Bus halt, unter anderem auch in der Innenstadt. Was ist das für ein Bus?
2: Der ist von der Suchthilfe und von montags bis freitags sind dann immer 2 Mitarbeiter mit dem Bus in der Gegend unterwegs. Mhm. Die fahren bekannte Szeneplätze in der Stadt ab und wollen so Drogenabhängige

0: und Wohnungslose besser erreichen. Und sie bieten ihnen dann auch an, sie mit zur Hoffnungsstraße zu nehmen.
1: Okay, erklär mal kurz, Hoffnungsstraße sagt wahrscheinlich den meisten erstmal nichts. Was genau passiert da? Ja,
0: da gibt es verschiedene Hilfsangebote eben für betroffene Menschen. Es gibt zum Beispiel einen geschützten Raum für den Konsum. Die haben da Ruhebetten, speziell für Crack-Abhängige. Und es gibt natürlich auch jede Menge Beratung.
1: Okay, also den Menschen soll da geholfen werden, die hier auf der Straße sind in der Innenstadt. Fährt der Bus denn dann für immer?
0: Nee, das ist jetzt erstmal ein Test für 3 Monate. Aber wenn der Test gut läuft, dann will die Suchthilfe mit der Stadt über eine feste Finanzierung
1: sprechen. Okay, was genau die Suchthilfe da plant, das könnt ihr alles im Artikel nochmal nachlesen auf radioessen.de. Wir haben es jetzt 7:12 Uhr. Guten Morgen.

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0: wirklich alles, was er hat. James Arthur ist das bei Radio Essen. Wir haben es gleich 20 nach 7 und es gibt eine frische Meldung aus dem Radio Essen Verkehrsmelderclub. Ein Blitzer, der steht auf der Rellinghauser Straße in grauer Caddy und blitzt in der 30er-Zone vor dem Altenheim. Danke fürs Bescheid sagen an Julia. Ich wünsche euch allen eine gute Fahrt.
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0: werden jetzt nochmal richtig schön süß und reif, die Beeren hier bei uns in Essen. Wir haben es jetzt gleich 7:55. Guten Morgen. Und sprechen über Streuobstwiesen. Da hängen zum Beispiel Brombeeren. Aber die Hitze, die sorgt auch dafür, dass sie eben zu schnell reif werden. Das heißt, ihr müsst da jetzt ordentlich pflücken auf den Streuobstwiesen. Unsere Radio Essen-Reporterin Greta Schlimm hat Carlos von der Margaretenhöhe und Julia aus Rüttenscheid gefragt, ob die das denn gerne machen.
1: Safe. Ja. Auf jeden Fall, ja.
2: Wisst ihr, wo welche stehen?
3: Hier in Essen? Boah, keine Ahnung.
1: Ich habe immer so Brombeersträuche irgendwo mal gefunden, aber das war's.
3: Ich habe in der Uniklinik irgendeinen Obstbaum vor der Berufsschule.
1: Oder irgendwo in der Gruger vielleicht irgendwo hinten? Irgendwie da? Ja, ich habe Urlaub.
2: Das heißt, ihr geht jetzt auf Jagd nach Obstbäumen?
1: Wenn man frei hat, ist das, glaube ich, eine schöne Beschäftigung, sich das mal anzugucken, ja.
0: Ja, vor allem bei dem Wetter, ne? Eine von diesen Obstwiesen, die wird von Steffen Daun und seinen Vereinsfreunden vom Bubo in Harzopf betrieben und der brennt wirklich dafür.
4: Das Coolste an dem Projekt ist, dass es eine Basis ist, wo Menschen sich probieren und verwirklichen können. Hier geht ganz, ganz viel und hier kommen Menschen mit ganz vielen Ideen und wir machen das hier immer in einer großen Gemeinschaft.
0: Ja, und das ist auch so eine coole Freizeitaktivität, finde ich. Einfach mal ein bisschen frisches Obst pflücken gehen, könnt ihr bei uns in Essen an ganz vielen Stellen. Da gibt es sogar eine interaktive Karte, wo es überall die Stellen gibt. Das findet ihr über den Link in die Karte auf radioessen.de. Und hier bei Radio Essen spiele ich euch jetzt Tina Turner. Guten Morgen.

0: David Guetta. Wir rütteln uns hier bei Radio Essen am Morgen nochmal so richtig wach. Und jetzt haben wir es 7:30. Zeit für die Nachrichten mit Anna Vier. Guten Morgen.
1: Schönen guten Morgen.
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1: Einsteigen und mitfahren zur Suchthilfe. Die Stadttochter will ab Mitte des Monats eine regelmäßige Buslinie für drogenabhängige und wohnungslose Menschen anbieten. Einmal pro Tag fahren zwei Mitarbeiter der Suchthilfe die bekannten Plätze an. In der Suchthilfe angekommen, stellen die Mitarbeiter dann Angebote vor, wie zum Beispiel den Drogenkonsumraum. Das Ziel, Menschen von der Straße holen und ihnen ein sicheres Umfeld und Hilfsangebote bieten. Am Uniklinikum in Holsterhausen können die Ärzte weiter Herztransplantationen durchführen. Nach der Krankenhausreform sollten die Ärzte nur noch kombinierte Operationen von Herz und Lunge zusammen machen. Dagegen hatte die Klinik geklagt. Jetzt gibt es einen Vergleich mit dem Land NRW. Das hat das Verwaltungsgericht Gelsenkirchen mitgeteilt. Und jetzt schauen wir noch in die Eifel und ins Sauerland. Dort wüten gerade Waldbrände. Besonders dramatisch ist die Lage aktuell im Kreis Düren. Ungefähr 1800 Menschen mussten gegen 4 Uhr in der Früh ihre Häuser verlassen. Seit gestern Nachmittag brennen dort 25 Hektar Wald. Auch im Sauerland ist die Feuerwehr im Großeinsatz. In Sundern brennt seit gestern eine Fläche von 8 Hektar. Das

0: Feuer ist unter Kontrolle, aber noch nicht gelöscht.
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0: Viel Aufmerksamkeit für ein Projekt aus Essen. Run in My Shoes hat es beim Margot-Friedländer-Preis unter die Finalisten geschafft. Insgesamt hatten sich rund 310 Projekte, Initiativen und auch Einzelpersonen aus ganz Deutschland beworben. Das Projekt gegen Antisemitismus und Rassismus wird vom Kommunalen Integrationszentrum Essen geleitet. Und das waren die Radio Essen Nachrichten mit Anna Vier. 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
2: Und jetzt gibt's bei Radio Essen das Wetter. Und das ist kein schöner, warmer Sommertag, sondern das ist wirklich ein Hitzetag hier heute bei uns in Essen. Bis zu 36 Grad bekommen wir. Die Sommergefühle, die kriegt ihr vielleicht jetzt gleich noch so bis 10 Uhr. Wir haben es nämlich jetzt schon 25 Grad an der Radio Essen Wetterbude in Krai. Aber danach wird's wirklich heiß. Am Samstag dann nochmal 30 Grad, dann kommt abends der Regen aber mit dazu. Am Sonntag wird es dann ein bisschen kühler, da nur noch bis zu 26 Grad und da kriegen wir dann auch viele Wolken. Der Radio Essen Verkehrsservice mit freien Autobahnen, da kommt ihr gerade überall gut durch. Im Essener Stadtverkehr ist auch noch alles frei, aber es gibt mehrere Sperrungen, unter anderem auf der Biefanger Straße zwischen Grote Straße und der Marienbergstraße. Da kommt ihr in beiden Richtungen nicht durch. Und Blitze habt ihr uns durchgegeben. Auf der Rellinghauser Straße in Richtung Rellinghausen steht der graue Caddy, der Sachsenring in Richtung Bochumer Landstraße und auch auf der Stauder Straße in Richtung Katernberg wird gerade geblitzt. Danke fürs Bescheid sagen. Kommt alle gut an.
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2: Ich bin Nadine Müller. Guten Morgen. Und wie würdet ihr es finden, wenn euch jemand mal ganz spontan mit einem Wellness-Wochenende im Sauerland überrascht? Ich sag ehrlich, ich würde nicht Nein sagen, ne? Genau deswegen machen wir das auch. Und zwar mit euch. Wir sind heute wieder unterwegs, irgendwo hier in der Region, ab 10 Uhr. Und wer uns als erstes mit gepacktem Koffer findet, der macht dieses Wochenende Wellness. Was ich euch dazu schon verraten kann, das hört ihr gleich hier in ein paar Minuten bei Radio Essen.
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jetzt um 20 vor 8 noch bei Radio Essen mitviben bei den Spin Doctors, Musik aus den 90ern. Und vielleicht gleich schon auf dem Weg sein in den Wellnessurlaub. Das wäre was, ne? Wir verraten euch nämlich gleich den genauen Treffpunkt für unseren Spontantrip nach Willingen. Um 10 Uhr geht's da los mit dem Gewinnspiel. Und so läuft das Ganze. Wir sagen euch,

wo ihr uns treffen müsst. Und ihr habt genau 3 Stunden Zeit, eure Tasche einfach zu packen und dahin zu kommen. Und wer da zuerst wirklich mit gepackter Tasche bei uns steht, der gewinnt einfach ein richtig cooles Wochenende im Sauerland. Für die Schnellsten unter euch geht's ins Posthotel Usseln. 2 Personen, 2 Übernachtungen, Frühstück. Und das ganze Erlebnispaket ist auch mit dabei. Dazu gibt's dann Wellness, ne? Da ist ganz viel mit dabei. Die Umgebung ist sehr schön. Nur die Anreise, die müsst ihr dann selbst organisieren. Und wir haben euch schon verraten, der Treffpunkt, der ist heute irgendwo in Kamp-Lintfort bei unserem Sommerradio. Wo genau, das erfahrt ihr ab 10 Uhr hier in unserem Sommerradio. Und vielleicht machen wir ja euren Freitag zu einem richtigen Wellness-Wochenende heute. Ich drücke euch die Daumen. Währenddessen spiele ich euch noch Teddy Swims hier bei Radio Essen. Mr. Know It All ist das. Guten Morgen.

0: Moonlight ist das bei Radio Essen. Wir haben es jetzt 10 vor 8.
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0: Und da gibt es eine richtig schöne Aktion am Sonntag für Kinder, und zwar im Grugabad. Da geht es um 11 Uhr los mit einer Mal- und Bastelaktion. Da gibt es aber auch ein paar coole Spiele. Die Kinder, die können da zum Beispiel Enten angeln oder auch, finde ich sehr cool, Mini-Basketball spielen. Das Programm, das geht da bis 16 Uhr. Das Freibad, das hat aber ganz normal bis 20 Uhr geöffnet. Wenn ihr dabei sein wollt, dann zahlt ihr auch einfach nur den Freibad-Eintritt. Was am Wochenende hier bei uns in Essen sonst noch los ist, zum Beispiel Open-Air-Kino oder das große Sommerfest bei den Schützen im Südostviertel, das könnt ihr alles nochmal nachlesen auf radioessen.de in den Veranstaltungshinweisen. Ich spiele euch jetzt hier die 80er. Wir haben es jetzt 10 vor 8. Guten

0: Die beeindruckende Stimme von Elena Miles habt ihr gehört bei Radio Essen. Wir haben es gleich 8:05 und es gibt eine aktuelle Meldung aus unserem Radio Essen Verkehrsmelderclub. André hat angerufen. Wo steht der Blitzer?
1: Auf der Helenstraße Richtung Pferdebahn steht ein Kelly und der macht schöne Fotos. Fahrt vorsichtig, lasst euch nicht erwischen. Ciao.
0: Danke fürs Durchgeben. Ich wünsche euch allen eine gute Fahrt. Kommt gut an. Wir haben es jetzt gleich 8:05.
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2: Mit Malte Albrecht, guten Morgen. In NRW wüten heute Morgen gleich mehrere Brände. Besonders dramatisch ist die Lage in Hürtgenwald im Kreis Düren. Der Waldbrand dort bedroht den Stadtteil Gai. Rund 1.800 Menschen mussten vorhin ihre Häuser verlassen, weil die Flammen nur noch 400 Meter von dem Ort entfernt sind. Aktuelle Infos von Marc Weiß.
3: Um 4 Uhr heute Morgen hatten sich die Behörden entschieden zu evakuieren und die Menschen in einer Grundschule unterzubringen. In der Nacht hatte der Wind gedreht und treibt seitdem die Flammen in Richtung der Wohnhäuser. Der Kreis Düren hat einen Krisenstab einberufen, um über das weitere Vorgehen zu beraten. Über 200 Feuerwehrleute sind in Hürtgenwald im Einsatz. Inzwischen wurde auch der Löschhubschrauber wieder angefordert. Insgesamt stehen seit gestern Nachmittag rund 25 Hektar Wald rund um den Ort Hürtgenwald in Flammen. Auch in Marsberg im Sauerland ist die Feuerwehr im Großeinsatz. Auch hier brennt ein Wald. Teilweise ist das Gelände nur sehr schwer zugänglich. Das macht es noch komplizierter. Mehrere Zufahrtsstraßen wurden für die Öffentlichkeit gesperrt. Bessere Nachrichten kommen aus Sundom. Hier scheint das Schlimmste überstanden. Inzwischen laufen dort nur noch die Nachlöscharbeiten. 80.000 Quadratmeter Fläche sind allerdings verbrannt. Der dritte Großbrand heute in Nordrhein-Westfalen betrifft keinen Wald, sondern eine Industriehalle in Düsseldorf-Rath. Auch dieser Brand war heftig, ist inzwischen aber unter Kontrolle.
2: Und das sind weitere Themen an diesem Morgen. Der Iran hat nach Angaben der Vereinigten Arabischen Emirate 2 Schiffe in der Straße von Hormus angegriffen. Laut dem Außenministerium gehören sie zum staatlichen Ölkonzern ADNOC. Verletzt wurde niemand. Die Emirate kritisierten das iranische Vorgehen scharf und sprachen von Piraterie. Auf Sizilien bleibt der Flughafen Catania wegen des Ätna-Ausbruchs weiter

0: Theater geschlossen, und zwar jetzt bis Samstag früh. Das hat der Betreiber in der Nacht mitgeteilt. Grund ist die Vulkanasche, die der Ätna ausstößt. Seit Beginn des Ausbruchs vor einer Woche fielen schon hunderte Flüge aus, hatten Verspätung oder wurden umgeleitet. Gute Freunde sind unbezahlbar. Und jetzt ist es auch noch wissenschaftlich bewiesen, sie halten uns auch richtig gesund. Ein Forschungsteam aus der Türkei hat für eine internationale Studie die Angaben von mehr als 200.000 Menschen weltweit ausgewertet. Die Studie ist jetzt in einem Fachjournal erschienen. Und das Ergebnis: Wer starke Freundschaften und enge Kontakte pflegt, fühlt sich psychisch und körperlich deutlich fitter. Positive Beziehungen zu den Eltern in der Kindheit spielen demnach auch eine Rolle, allerdings schwächer. Die Forschenden betonen, das soziale Umfeld verändere sich im Laufe des Lebens. Gute soziale Beziehungen seien dabei eine wichtige Säule des Wohlbefindens. Und das waren die Nachrichten mit Maite Albrecht.
1: Und jetzt das Wetter bei Radio Essen. Das wird ein richtig heißer Tag hier bei uns in Essen. Der Deutsche Wetterdienst, der warnt auch vor der Hitze. Wir bekommen nämlich bis zu 36 Grad heute. An der Radio Essen Wetterbude in Kreider messen wir jetzt gerade schon 25. Morgen dann nochmal 30 Grad. Abends kommt aber ein bisschen Regen mit dazu. Und am Sonntag wird es ein bisschen kühler, bis zu 26 Grad. Und da kriegen wir viele Wolken. Der Radio Essen Verkehrsservice ist hier. Da gibt es immer noch freie Autobahnen und freie Straßen im Essener Stadtverkehr. Aber eine Sperrung gebe ich euch durch auf der Breslauer Straße zwischen Mülheimer Straße und Königsteiner Straße. Und die Blitzer stehen auf der Helenstraße in Richtung Pferdebahn, grauer Caddy. Auf der Rellinghauser Straße in Richtung Rellinghausen wird geblitzt und auf der Stauder Straße in Richtung Katernberg. Danke fürs Bescheid sagen. Ich wünsche euch eine gute Fahrt.
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1: Ich bin Nadine Müller, guten Morgen, und ich sag's euch, wie es ist. Ich würde nicht mal mehr den kleinen Zeh da reinsetzen. In die Ostsee, wenn ich in Dänemark jetzt im Urlaub wäre. Da hat man nämlich am Strand an der dänischen Ostseeküste einen Riesenhai gefunden. Ein toter Riesenhai wurde da angespült. Die Forscher, die untersuchen das Ganze jetzt und fragen sich, warum ist der Hai gestorben, wie ist das passiert? Aber die eine Forscherin ist auch erfrischend ehrlich, die sagt, es ist natürlich schlimm, aber der Fall ist extrem spannend. Und wann hat man mal die Chance auf so eine Obduktion?
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0: aus bei Radio Essen. Wir haben es jetzt 10 nach 8. Guten Morgen. Und das ist wirklich richtig cool. In Essen könnt ihr Obst pflücken draußen und umsonst. Wir haben nämlich einige Streuobstwiesen bei uns in der Stadt. Da gibt es zum Beispiel Äpfel oder Brombeeren, ganz viel Verschiedenes. Und Radio Essen-Reporterin Greta Schlimm hat Oliver aus Rüttenscheid gefragt, wo er hingeht, wenn er eigentlich frisches Obst braucht.
1: Dann gehe ich hier in den Biomarkt hinter mir oder irgendwie zu Edeka oder sonst wohin. Oder ab und zu tatsächlich auch mal auf den Rüttenscheider Markt.
2: Wenn du jetzt wüsstest, wo irgendwo so ein Obstbaum steht, wo du einfach was pflücken kannst, würdest du es machen?
1: Ja, wenn ich gut drankomme und mich nicht anstrengen muss, dann würde ich das vielleicht sogar tun.
0: Ich fühle es. Ich würde es, glaube ich, auch so machen. Vor allem, dass das so ein bisschen oben hängt, ne? Dass man vielleicht da nicht ein Obst pflückt, wo schon mal ein Hund drauf gemacht hat. Felios Rüttenscheid, die hat sogar schon einen Spot.
3: Ich weiß zum Beispiel oben da in Bredeney,

0: Da gibt es eine riesige Obstwiese, zum Teil, wo man hingehen kann. Also mit Äpfelbäumen, glaube ich. Birne, weiß ich nicht genau, aber die kennen wir da, wo wir immer spazieren gehen oben. Ich weiß, ich bin ja schon oft dran vorbeigegangen und dachte mal, im Sommer muss man mal gucken. Vielleicht kann man da mal irgendwie was pflücken.
1: Ja, das ist schon wirklich cool. Man kann da immer ein bisschen pflücken, dann haben alle genug und dann kommt das auch alles wieder. Und wir haben auf radioessen.de für euch eine interaktive Karte. Da könnt ihr euch mal reinklicken und da steht, wo ihr diese ganzen öffentlichen Obstbäume und Wiesen und Sträucher findet. Richtig cool.

0: 5 AM haben wir schon durch. Michael Schulte ist das bei Radio Essen. Wir haben es jetzt gleich 20 nach 8 und vor den Radio Essen Nachrichten hört ihr gleich hier noch die 80er mit Phil Collins bei Radio Essen.
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Trompeten in Songs machen einfach immer gute Laune, haben sich auch Calvin Harris und der Rag & Bone Man gedacht. Habt ihr gehört hier bei Radio Essen? Wir haben es jetzt 8:05. Und zu dem nächsten Song, da gab es damals richtig viel Diskussion. Die englische Presse, die hat nämlich Phil Collins vorgeworfen, als Multimillionär über Armut zu singen. Und er hat dann gesagt, ich sehe doch dieselben Dinge auf der Straße, die ihr auch seht. Das Spannende ist, bei seinen Konzerten wurden dann während genau dieses Songs Spenden für Obdachlosenhilfen gesammelt. Und er hat dann die Beträge immer aus eigener Tasche noch verdoppelt. Das ist Another Day in Paradise von Phil Collins, heute jetzt hier bei Radio Essen. Die 80er sind das.

0: Collins bei Radio Essen. Und wir haben es jetzt 8:30, Zeit für die Nachrichten mit Anna Vier. Guten Morgen.
1: Guten Morgen.
0: Und heute besonders heiß in Essen, ne? Bis zu 36 Grad. Und darum geht es auch bei dir in den Nachrichten. Das
1: genau.
0: sorgt für viele Feuer.
1: Ja, und da schauen wir gleich mal drauf.
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1: Ab Mitte des Monats wird hier in der Stadt eine ganz besondere Buslinie fahren. Ein Angebot für drogenabhängige Wohnungslose. Einmal pro Tag fahren zwei Mitarbeiter der Suchthilfe die bekannten Plätze ab. Die Menschen können dann mit zur Suchthilfe kommen und dort gibt es verschiedene Hilfsangebote. Außerdem will die Suchthilfe so dafür sorgen, dass in der Innenstadt nicht mehr so viele Menschen unterwegs sind, die Drogen konsumieren. Am Uniklinikum in Holsterhausen können die Ärzte weiter Herztransplantationen durchführen. Nach der Krankenhausreform sollten die Ärzte nur noch kombinierte Operationen von Herz und Lunge zusammen machen. Dagegen hatte die Klinik geklagt. Jetzt gibt es einen Vergleich mit dem Land NRW. Das hat das Verwaltungsgericht Gelsenkirchen mitgeteilt. Und jetzt schauen wir noch in die Eifel und ins Sauerland. Dort wüten gerade Waldbrände. Besonders dramatisch ist die Lage aktuell im Kreis Düren. Ungefähr 1800 Menschen mussten gegen 4 Uhr in der Früh ihre Häuser verlassen. Seit gestern Nachmittag brennen dort rund 25 Hektar Wald. Auch im Sauerland ist die Feuerwehr im Großeinsatz. In Sundern brennt seit gestern eine Fläche von 8 Hektar. Das Feuer ist unter Kontrolle, aber noch nicht gelöscht. Der Deutsche Wetterdienst hat den Graslandfeuerindex auf Stufe 4 gesetzt. Das ist die zweithöchste Stufe. Zur Sicherheit hat die Stadt Essen zum Beispiel jetzt erstmal das Grillen in den Grillzonen vorerst verboten.
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1: Viel Aufmerksamkeit für ein Projekt aus Essen. Run in My Shoes hat es beim Margot-Friedländer-Preis unter die Finalisten geschafft. Insgesamt hatten sich rund 310 Projekte, Initiative und Einzelpersonen aus ganz Deutschland beworben. Das Projekt aus Essen gegen Antisemitismus und Rassismus wird vom Kommunalen Integrationszentrum hier aus der Stadt geleitet. Und das waren die Radio Essen Nachrichten mit Anna Vier. 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
0: Und jetzt gibt's das Wetter bei Radio Essen und das ist jetzt noch ein schöner Sommertag, 25 Grad und Sonne gerade an der Radio Essen Wetterbude in Steele.

0: Aber gleich hat das nichts mehr mit einem entspannten Sommertag zu tun. Es wird nämlich richtig heiß heute in Essen. Bis zu 36 Grad und viel Sonne. Am Samstag dann nochmal 30 Grad. Da kommt abends dann vielleicht so ein bisschen Regen dazu. Sonntag dann wieder ein bisschen kühler, 26 Grad. Und da kriegen wir viele Wolken. Der Radio Essen Verkehrsservice ist hier und da seid ihr wohl alle schon im Wochenende. Die Straßen im Essener Stadtverkehr und auch die Autobahnen sind überall frei, da kommt ihr gut durch. Ich gebe euch noch eine Sperrung mit auf der Sommerburgstraße, die wird nämlich zur Einbahnstraße in Richtung Innenstadt. Da kommt ihr also stadtauswärts in Richtung A52 gerade nicht mehr durch, da müsst ihr eine Umleitung fahren. Die Blitzer stehen auf der Helenenstraße in Richtung Pferdebahn, da wird aus dem grauen Caddy geblitzt. Die Rellinghauser Straße in Richtung Rellinghausen und auf dem Sachsenring in Richtung Bochumer Land. Straße, da steht ein Knöllchenkalle. Danke fürs Bescheid sagen. Ich wünsche euch allen eine gute Fahrt.
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0: Ich bin Nadine Müller. Guten Morgen.
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0: bei Radio Essen TLC, habt ihr gehört. Wir haben es jetzt gleich 8:45 und Atze Schröder ist auf die Suche nach Promi-Sommer-Themen gegangen und das Schönste oder besser gesagt, die Schönste hat er nicht nur gefunden, sondern auch direkt in seinem Podcast verbraten.
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3: Ja, nee, ist klar. Nennt mich Nostradamus. Hab ich es nicht neulich noch gesagt? Sommer ist erst, wenn die Hunziker planschen geht. Und bitteschön, sie tut es dieses Jahr auf Sardinien. Ja, natürlich nicht alleine. Sie hat, wie üblich, die gesammelten Paparazzi von Bild, Bunte und Frau im Glück eingeladen, um im besten Sundowner-Licht von ihnen ganz unerwartet und zufällig überrascht zu werden, wie sie mit ihrem aktuellen Summer-Lover-Boy im Mittelmeer sauigelt und planscht. Mit anderen Worten, Michelle hat der Welt ihren neuen Stelzbock präsentiert. Dr. Love. Ja, da ist der Name Programm. Und es sind wieder so schöne Bilder geworden. So schön. Und da sieht man doch mal, dass auch die durchschnittliche Hausfrau wie Michelle, Mutter und Oma, alles in einem nochmal ein Happy End erleben kann. Toi, toi, toi, liebe Michelle, dass es diesmal das große Glück wird für unsere europäische Obermilf. Ja, Leute, wisst ihr was? Ich rufe sie gleich mal an und frage nach, wie lange das alles noch so gehen soll und ob sie für den nächsten Sommer 27 schon irgendwo gebucht hat. Ich bin auf jeden Fall beruhigt, weil ich auch gesehen habe, dass der alte Badeanzug von Wetten, das noch passt. Ja, wie eine zweite Haut. Toll. Hoffentlich wurde der mit dem ZDF ordnungsgemäß abgerechnet. Ja, nee, ist klar.
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Eine Newcomerin hier bei Radio Essen, Tiffany Evers war das. Die hat übrigens mal hier bei uns in Essen gewohnt. 8:50 haben wir es jetzt. Guten Morgen. Und da gibt's was richtig Cooles am Wochenende. Am Samstag ist nämlich Sommerfest bei den Schützen im Südostviertel. Nachmittags mit Familienprogramm. Da gibt's zum Beispiel eine Hüpfburg. Abends geht dann die Party richtig los. Da sind Bands mit dabei wie The Fellows, aber auch eine Jazzband könnt ihr da sehen. Gibt's alles nochmal zum Nachlesen in unserem Veranstaltungshinweisen auf radioessen.de. Hier spiele ich euch jetzt Ed Sheeran. Kommt gut in den Freitag.

0: zusammen, habt ihr gehört bei Radio Essen. Und es gibt eine aktuelle Meldung aus dem Radio Essen Verkehrsmelderclub. Martin hat angerufen. Es sind nämlich die Ampeln ausgefallen. An der Kreuzung Kurfürstenstraße, Ecke Stehlerstraße, da sind die Ampeln geradeaus. Fahrt da bitte alle besonders vorsichtig. Ich wünsche euch eine gute Fahrt.
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1: Mit Malte Albrecht. Guten Morgen. Die Waldbrände in Europa sind kein Ereignis mehr, das vor allem den Süden betrifft. Es brennt inzwischen auch bei uns in NRW. Und das an mehreren Stellen gleichzeitig. Besonders dramatisch ist die Lage aktuell in Hürtgenwald im Kreis Düren und in Marsberg im Sauerland. Marc Weiß aus dem News-Team. Fangen wir in Hürtgenwald an. Da sind Menschen von den Flammen akut bedroht.
2: Ja genau, die Flammen sind nur noch ein paar hundert Meter vom Ortsteil Gai entfernt. In der Nacht hatte der Wind gedreht und seitdem nimmt das Feuer leider Kurs auf den Ort. Um 4 Uhr ganz früh heute Morgen haben die Behörden dann entschieden, dass evakuiert wird. Rund 1800 Menschen mussten ihre Häuser verlassen und sind jetzt in einer Grundschule untergebracht. Das hat reibungslos funktioniert, hören wir. Die Feuerwehr versucht natürlich alles, um diesen Ort vor den Flammen zu retten. Inzwischen ist auch der Löschhubschrauber wieder im Einsatz. Also das sind schon dramatische Bilder, die wir da sehen, muss man ehrlich sagen.
1: Wie ist die Lage in Marsberg im Sauerland?
2: Etwas unübersichtlich. Der Waldbrand ist auch hier zur Stunde noch nicht unter Kontrolle. Es brennt genau in Marsberg-Helminghausen und auch hier sind mehrere hundert Feuerwehrleute im Einsatz. Inzwischen stehen rund 25 Hektar Waldfläche in Flammen und es droht noch größer zu werden, dieses Feuer. Die Einsatzkräfte in Marsberg werden auch von Kollegen und Kolleginnen aus anderen Bezirken unterstützt. Die Feuerwehr Dortmund ist inzwischen vor Ort und auch aus dem Münsterland sind Einsatzkräfte da. Also für Marsberg leider auch noch keine Entwarnung.
1: Danke für die Infos, Marc Weiß. Und nun unser Nachrichtenüberblick und da bleiben wir erst noch beim Thema. Wegen der anhaltenden Hitze und Trockenheit in Deutschland rechnet der Bauernverband mit deutlichen Ernteeinbußen, teilweise sogar mit Totalausfällen. Vor allem bei Weizen und Raps werde die Ernte voraussichtlich unterdurchschnittlich ausfallen, sagte Bauernpräsident Ruckwied dem RND. Besonders kritisch sei die Lage im Süden. In Großbritannien zieht der Rechtspopulist Farage wieder ins Parlament ein. Er hat die Nachwahl in seinem Wahlkreis gewonnen, eine Abstimmung, die er selbst herbeigeführt hatte. Farage war vor wenigen Wochen zurückgetreten, um sich nach Vorwürfen über eine nicht angegebene Millionenspende wieder das Vertrauen der Wähler zu sichern. Die etablierten Parteien boykottierten die Abstimmung. In Schweden gelten Jugendliche künftig nicht mehr ab 15, sondern schon ab 14 Jahren als strafmündig. Das hat das Parlament in Stockholm beschlossen. Außerdem wird die Strafmilderung für Jugendliche

0: gestrichen. Das heißt, dass sie zu Gefängnisstrafen von bis zu 18 Jahren verurteilt werden können. Die Mitte-Rechts-Regierung hat schon mehrere ähnliche Maßnahmen auf den Weg gebracht. Schweden kämpft nämlich seit Jahren gegen zunehmende Bandengewalt. Immer öfter werden für schwere Straftaten Minderjährige rekrutiert, weil ihnen bisher keine Haftstrafe drohte. Und das waren die Nachrichten mit Malte Albrecht.
1: Und jetzt das Wetter bei Radio Essen. Das wird wirklich ein richtig heißer Tag heute. Davor warnt auch der Deutsche Wetterdienst. Bis zu 36 Grad bekommen wir heute bei uns in Essen. An der Radio Essen Wetterbude in Holsterhausen, da sind es jetzt gerade schon 26. Am Samstag dann nochmal 30 Grad. Abends könnte vielleicht ein bisschen Regen kommen. Sonntags ein bisschen kühler. Da kriegen wir bis zu 26 Grad und da kommen dann viele Wolken. Der Radio Essen Verkehrsservice ist hier mit Ferienautobahn, würde ich mal sagen. Wir haben nämlich alles frei. Da kommt ihr überall gut durch, auch im Essener Stadtverkehr. Da ist gerade noch alles frei. Aber es gibt eine Störung auf der Kurfürstenstraße, Ecke Stehlerstraße. Da sind die Ampeln ausgefallen. Fahrt da besonders vorsichtig. Und eine Sperrung auf der Breslauer Straße zwischen Mülheimer Straße und Königsteiner Straße kommt ihr auch nicht durch. Die Blitzer stehen auf der Helenenstraße in Richtung Pferdebahn, ein grauer Caddy und einer auf dem Sachsenring in Richtung Bochumer Landstraße. Danke fürs Durchgeben. Ich wünsche euch eine gute Fahrt.
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1: Ich bin Nadine Müller. Guten Morgen. Und heute heißt es den Tag rumkriegen. Ihr habt es gerade im Wetter gehört. 36 Grad und Sonne. Das kann ja keiner aushalten. Aber am Wochenende wird es dann ja aushaltbar, würde ich sagen. Wie halt so ein heißer Sommertag. Was es da in Essen alles zu erleben gibt. Von Freilichtkino bis Sommerfest über Grugabad. Das hören wir gleich hier in ein paar Minuten bei Radio Essen.
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1: Und wir sind mittendrin im Endspurt fürs Wochenende. Also gedanklich bin ich auf jeden Fall schon mittendrin. Radio Essen Stadtreporterin Marie Gandoy. Womit können wir denn heute Abend starten, wenn wir was unternehmen wollen?
2: Also heute Abend, aber auch Samstag und Sonntagabend könnt ihr einen Kinoabend einplanen. Mhm. Beim Lichtburg Open Air gibt es das Ganze dann unter freiem Himmel. Heute Abend läuft Extrawurst, morgen der Astronaut und Sonntag das Drama nochmal auf Anfang.
1: Ich habe den Trailer gesehen und ich kenne das Geheimnis immer noch nicht. Ich muss den unbedingt gucken. Der Astronaut, das ist aber ein Film mit Ryan Gosling, ne?
2: Ja, genau. Und mit Sandra Hüller, die kennt man vielleicht auch. Die kommt ja aus Deutschland und war sogar schon mal für einen Oscar nominiert.
1: Okay, sehr spannend. Sag uns nochmal alle Eckdaten dazu.
2: Genau, es geht los mit Einbruch der Dunkelheit, dass es dann so richtig gemütlich ist. Mhm. Gegen 21 Uhr startet das Programm auf dem Domplatz und Tickets kosten immer 12 Euro.
1: Okay, was können wir noch machen am Samstag?
2: Da ist Sommerfest bei den Schützen im Südostviertel, nachmittags mit Familienprogramm. Es gibt zum Beispiel eine Hüpfburg und abends gibt es dann eine richtige Party mit ganz vielen Acts auf der Bühne, also Bands und auch andere Künstler, zum Beispiel The Fellows. Aber auch eine Jazzband ist dabei.
1: Okay, also ziemlich gemischt. Und für Sonntag hast du auch eine schöne Aktion rausgesucht.
2: Ja, im Grugerbad ab 11 startet da so eine Mal- und Bastelaktion, aber auch mit ein paar anderen Spielen. Also die Kinder können da Enten angeln oder Mini-Basketball spielen. Ja, aber Achtung, im Grugerbad ist am heute das Kinderplanschbecken erstmal gesperrt wegen Bauarbeiten.
1: Dann hoffen wir, dass das hoffentlich bis morgen wieder fertig ist. Dann kann man sich im Wasser auch noch ein bisschen abkühlen, ne?
2: Ja.
1: Ja, ganz normal bis 16 Uhr geht das am Sonntag und bis 20 Uhr könnt ihr dann noch im Grugerbad schwimmen. Was sonst noch in Essen los ist am Wochenende, das könnt ihr alles nachlesen auf radioessen.de. Und hier gibt's jetzt einen richtigen Hit. Depeche Mode ist das bei Radio Essen mit Enjoy the Silence. Die 90er. Ich wünsche euch einen guten Start.

0: Katy Perry gibt's hier bei Radio Essen gleich vor den Nachrichten noch die 80er.
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Richtig locker und leicht. Olivia Dean ist das bei Radio Essen. Und es gibt eine Meldung aus dem Radio Essen Verkehrsmelderclub. Die Ampel ist ausgefallen. Auf der Kreuzung Kurfürstenstraße, Ecke Stehlerstraße. Fahrt da besonders vorsichtig. Und gerade kam noch eine Meldung rein. Der Blitzer auf dem Sachsenring, der steht nicht in Richtung Bochumer Landstraße, sondern in Richtung Dahlhausen blitzt der. Danke fürs Bescheid sagen. Ich wünsche euch eine gute Fahrt und spiele euch jetzt hier für die Fahrt an den Knöllchen Kalles vorbei, hoffentlich.

0: Alpha Bills Forever Young, aber in der Version von David Guetta und Ava Max, habt ihr jetzt gehört bei Radio Essen. Und jetzt haben wir es 9:30 Uhr, Zeit für die Nachrichten mit Anna Vier. Guten Morgen.
1: Guten Morgen.
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0: Und das ist wirklich richtig heftig. 8 Hektar Wald sind bei Sundern im Sauerland verbrannt und auch am Möhnesee, da sind wirklich krasse Flammen. Anna, wie ist die Lage gerade dort?
1: Immer noch ziemlich angespannt. Die Feuerwehr ist immer noch mit Hunderten von Kräften im Einsatz. Mhm. Auch Löschhubschrauber waren schon unterwegs. Die Feuer, die sind wohl unter Kontrolle, aber immer noch nicht final gelöscht.
0: Ja, und im Kreis Düren, da hat es gerade auch wirklich viele Menschen ganz schön erwischt. Die mussten nämlich heute mitten in der Nacht aus ihren Häusern raus.
1: In Hürtgenwald, da wurden 1.800 Menschen evakuiert. Und der Wald, in dem es da brennt, der ist nur wenige hundert Meter von den Wohnhäusern entfernt. Die Gemeinde spricht aktuell von 25 Hektar Flammen. Das sind so ungefähr 35 Fußballfelder.
0: Das ist eine ganze Menge. Bei uns ist zum Glück gerade noch alles ruhig. Wir hoffen, das bleibt auch so. Aber die Stadt, die arbeitet schon dagegen. Zum Beispiel in den Grillzonen, da darf man jetzt nicht mehr wie gewohnt grillen.
1: Genau, das hat einfach mit Sicherheit zu tun. Also sie wollen vermeiden, dass da halt ein Brand entsteht. Mhm. Denn durch kleine Funken vom Grillen, wenn die auf die Grasflächen überspringen, dann kann das ganz schnell in einem großen Brand enden und im schlimmsten Fall würden dann die Flächen rund um die Grillzone einfach abbrennen.
0: Ja, der Deutsche Wetterdienst, der hat auch so einen Messwert festgelegt, wie hoch da die Wahrscheinlichkeit ist, dass es eben brennen kann. Der ist heute auf zweithöchster Stufe, Stufe 4, morgen ebbt der dann so ein bisschen ab. Schauen wir nochmal in die Essener Innenstadt. Hier macht bald ein ganz neuer Bus halt. Was ist das für ein Bus?
1: Der ist von der Suchthilfe und da sind dann von montags bis freitags immer 2 Mitarbeiter mit unterwegs. Die fahren bekannte Szeneplätze in der Stadt ab, wollen dann drogenabhängige Wohnungslose so besser erreichen und machen ihnen auch das Angebot, sie mit zur Hoffnungsstraße zu nehmen.
0: Hoffnungsstraße sagt wahrscheinlich jetzt erstmal viel nichts. Erklär mal, was passiert da genau?
1: Ja, da hat die Suchthilfe verschiedene Hilfsangebote. Es gibt zum Beispiel einen geschützten Raum für den Konsum, aber auch Ruhebetten, speziell für Crack-Abhängige und natürlich auch ganz viel Beratung.
0: Okay, zum Schluss hast du wie immer eine gute Nachricht für uns. Das Essener Projekt One My Shoes.
1: Genau, das hat abgeräumt, sag ich mal. Also beim Margot-Friedländer-Preis hat es es unter die Finalisten geschafft. Das ist so ein Projekt gegen Antisemitismus und Rassismus. Deutschlandweit hatten sich da rund 310 Projekte, Initiativen und auch Einzelpersonen beworben.
0: Könnt ihr alles nochmal nachlesen auf radioessen.de oder auch in der Radio Essen App. Jetzt schauen wir hier aufs Wetter bei Radio Essen. Das ist wirklich ein richtig heißer Tag. Ihr habt es gerade schon gehört. Die Stadt und auch der Deutsche Wetterdienst warnen vor Grillen und auch vor der Hitze. Also versucht wirklich durch den Tag zu kommen bis zu 36 Grad. Jetzt gerade schon 27 an der Radio Essen Wetterbude in Heising. Am Wochenende

0: Ende dann 30 Grad hier bei uns in Essen. Am Samstag kommt vielleicht noch mal ein bisschen Regen runter und der Sonntag, der wird ein bisschen kühler. Da messen wir bis zu 26 Grad bei uns in der Stadt und da sind auch viele Wolken am Himmel. Der Radio Essen Verkehrsservice mit immer noch freien Autobahnen und freien Straßen, noch keinen Stau gehabt heute. Aber es gibt Meldungen von der Kurfürstenstraße Ecke Stehlerstraße, da ist nämlich die Ampel ausgefallen, Achtung da. Und auch von der Sommerburgstraße, die wurde zur Einbahnstraße in Richtung Innenstadt. Das heißt, ihr könnt nicht mehr in Richtung A52 über die Sommerburgstraße fahren, da kommt ihr gerade nicht durch. Die Blitzer stehen auf der Helenenstraße in Richtung Pferdebahn, ein grauer Caddy, auf der Moltkestraße in Richtung Stehlerstraße und einer auf dem Sachsenring in Richtung Dahlhausen. Danke fürs Bescheid sagen. Ich wünsche euch eine gute Fahrt.
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0: Ich bin Nadine Müller. Guten Morgen.
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0: Wir kommen entspannt in diesen Freitag mit Robin Schulz und Kedo bei Radio Essen. Und bei dem Wetter, da wird Obst an den Sträuchern schnell nochmal richtig schön süß. Aber es muss auch gegessen werden, weil sonst wird es überreif. Da kann man nochmal losgehen und vielleicht selber pflücken gehen. Unsere Radio Essen Stadtreporterin Greta Schlimm hat Carlos von der Margaretenhöhe und Julia aus Rüttenscheid gefragt, ob die eigentlich auch selber mal Obst pflücken gehen.
1: Safe. Ja. Auf jeden Fall, ja.
2: Wisst ihr, wo welche stehen?
3: Hier in Essen? Boah, keine Ahnung.
1: Ich habe nur mal so Brombeersträuche irgendwo mal gefunden, aber das war's.
3: In meiner Uniklinik irgendein Obstbaum vor der Schule.
1: Oder irgendwo in der Gruga vielleicht irgendwo hinten, irgendwie da. Ja, ich habe Urlaub.
2: Das heißt, ihr geht jetzt auf Jagd nach Obstbäumen?
1: Wenn man frei hat, ist das, glaube ich, eine schöne Beschäftigung, sich das mal anzugucken, ja.
0: Na, die Suche nach den Obstbäumen in der Stadt. Eine von diesen Obstwiesen wird von Steffen Daun und seinem Vereinsfreunden betrieben, vom Bubo in Harzopf, und der brennt wirklich dafür.
4: Das Coolste an dem Projekt ist, dass es eine Basis ist, wo Menschen sich probieren und verwirklichen können. Hier geht ganz, ganz viel und hier kommen Menschen mit ganz vielen Ideen und wir machen das hier immer in einer großen Gemeinschaft.
0: Ja, und jetzt habe ich gute Nachrichten, nicht nur für Carlos und Juli, sondern auch für euch. Ihr braucht gar nicht unbedingt suchen. Auf radioessen.de, da haben wir euch nämlich eine interaktive Karte
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Ihr könnt euch jetzt ein richtig schönes Wochenende machen. Radio Essen schickt euch im Sommerradio nach Willingen. Ihr müsst einfach nur in Kamp-Lintfort gleich bereit sein und uns finden. Hört ihr gleich alles bei Sophie Gebauer und Kevin Mosters und auch den genauen Ort. Ich wünsche euch viel Glück. Ich bin Nadine Müller. Habt ein schönes Wochenende.

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1: Mit Maite Albrecht. Schönen guten Morgen. Gleich mehrere Waldbrände halten die Feuerwehren in NRW weiter in Atem. Die größten Einsätze gibt es in Hürtgenwald im Kreis Düren und in Marsberg im Sauerland. In Marsberg hat sich das Feuer seit gestern deutlich ausgeweitet. Die Feuerwehr schätzt, dass inzwischen rund 100 Hektar Fläche betroffen sind. Marc Weiß hat mehr dazu.
2: Genau festlegen will sich die Einsatzleitung noch nicht, da immer wieder neue Glutnester gefunden werden. Außerdem ist die Gesamtlage unübersichtlich. An einigen Stellen laufen schon Nachlöscharbeiten, an anderen gibt es noch Flammen. Die Lage sei insgesamt noch dynamisch, sagt die Feuerwehr. Noch dramatischer ist sie aktuell allerdings in Hürtgenwald in der Eifel. In der Gemeinde im Kreis Düren wurde der Ortsteil Gai heute Morgen komplett evakuiert, weil die Flammen nur noch ein paar hundert Meter entfernt von den Wohnhäusern sind. In der Nacht hatte der Wind gedreht und die Evakuierung von rund 1.800 Menschen erforderlich gemacht. Sie wurden in einer Schule untergebracht. Wir hören inzwischen, dass weitere Evakuierungen vorbereitet werden, denn es kann sein, dass die Evakuierten noch mal weiterziehen müssen, weil die Schule, in der sie jetzt sind, auch nicht mehr sicher ist, je nachdem, wie sich die Flammen weiter ausbreiten. 300 Hektar Fläche stehen inzwischen in Flammen. Seit Ausbruch des Feuers sind rund 300 Kräfte im Einsatz. Auch die Bundeswehr ist mit 2 Panzern vor Ort. 3 Löschhubschrauber sollen den Einsatz aus der Luft unterstützen. In beiden Fällen, Marsberg und Hürtgenwald, ist die Brandursache noch nicht klar.
1: Und jetzt weitere Themen in der Zusammenfassung. In der deutschen Autoindustrie gehen derzeit so viele Jobs verloren wie in keiner anderen Industriebranche. Das Statistische Bundesamt meldet zum Ende des ersten Halbjahres rund 690.000 Beschäftigte, 5,8% weniger als ein Jahr vorher. Besonders stark betroffen sind Zulieferer. Ein NATO-Kampfjet hat in der Nacht eine Drohne abgeschossen, die in den Luftraum des EU- und NATO-Mitglieds Lettland eingedrungen war. Die ausländische Drohne sei wegen Russlands elektronischer Kampfführung in den lettischen Luftraum geraten, teilte die lettische Armee mit. Damit könnte es sich um eine abgewehrte ukrainische Drohne handeln, hieß es. Inklusion ist keine Wohltätigkeit, sondern ein Grundrecht. Das betont der Bundesbeauftragte für die Belange von Menschen mit Behinderungen, Dusel. Im Stern kritisiert er, dass Menschen mit Behinderungen in aktuellen Debatten immer häufiger vor allem als Kostenfaktor gesehen würden. Die Europäische Union will Plastik- und Verpackungsmüll reduzieren. Deshalb gilt seit dieser Woche eine neue Verpackungsverordnung in der EU. Kritik kommt jetzt vom deutschen Handel. Der Branchenverband HDE warnt vor mehr Bürokratie. Man unterstütze die Ziele. In der Praxis dürfe die Verordnung aber nicht dazu führen, dass Unternehmen unverhältnismäßig belastet werden, sagte die Geschäftsführerin Nachhaltigkeit beim HDE, Gerstein. Das Problem, wer Waren in mehrere EU-Länder verkaufen will, muss sich künftig überall einzeln registrieren. Gerstein befürchtet dadurch ein so wörtlich großes Durcheinander. Sie fordert die EU-Kommission auf, nachzubessern. Und das waren die Nachrichten mit Maite Albrecht.
3: Danke, Malte. Kurz nach 10, hier ist euer Sommerradio mit Kevin Mostert, Sophie Gebauer und dem Wetter.
4: Ja, und da ist es um kurz nach

0: 10 schon beachtlich warm. 30 Grad haben wir schon erreicht. Es geht noch hoch auf 35 bis 36 Grad. Aber wir müssen durchhalten. Ab morgen ist Besserung in Sicht. Morgen am Samstag nur noch so um die 31 Grad. Sonntag dann so 24. Also es wird angenehmer.
1: Jetzt die Staus für euch ab 10 Minuten. Und was soll ich euch sagen? Da haben wir gerade nichts. Wenn ihr aber noch was seht, ruft an oder schickt eine WhatsApp.
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1: Euch eine gute Fahrt.
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0: Mit Sophie Gebauer und Kevin Mossatz.
1: Hallöchen.

0: 10 nach 10. Es wird Zeit, dass wir für jemanden von euch das normale Wochenende verwandeln in einen Kurzurlaub.
1: Mit Barbie?
0: Ohne Barbie, aber mit Ken.
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1: Wer ist denn unser Ken?
0: Der Mario.
1: Ach so.
0: Quasi.
1: Wir schicken euch wieder in den Kurzurlaub für heute. Für euch geht es heute nach Willingen.
0: Ja, und zwar ins Hotel Posthotel Usseln. 2 Nächte im Doppelzimmer für 2. Halbpension wartet auf euch. Ihr kriegt noch ein Erlebnispaket, damit ihr in Willingen vor Ort ganz, ganz, ganz, ganz viel machen könnt.
1: Wie kommt ihr hin? Ganz einfach. Wir nennen euch jetzt einen Treffpunkt. Sobald wir den genannt haben, habt ihr genau 3 Stunden Zeit, mit gepackten Koffern zu diesem Treffpunkt zu kommen. Zu Mario, der steht da nämlich.
0: Genau, unser Reporter, unser Ken, Mario Aft, steht da. Wer ist zuerst bei ihm? Schafft, der gewinnt. Der oder die darf dann wirklich direkt sich wieder ins Auto setzen und ab nach Willingen fahren und Urlaub machen.
1: So, der Treffpunkt. Den sagen wir jetzt, ne?
0: Ja.
1: Wir sind heute in Kamp-Lindfort, das wissen wir schon. Wir sind heute auf dem Parkplatz direkt vorm Kloster Kamp. Kloster Kamp in Kamp-Lindfort. Ihr fahrt den Berg hoch und dann stehen wir da.
0: Also, kommt gerne rum. Wir warten auf euch. Ab jetzt habt ihr 3 Stunden Zeit.
1: Kloster Kamp. Kamp-Lindfort. Kloster Kamp.
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0: Ich würde mal sagen, das ging ja richtig schnell, oder?
1: Meine Güte. 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
2: Auch ein bisschen gruselig, wie schnell das wirklich ging. Keine, was sind das jetzt, 7 Minuten her oder 6 Minuten? Da haben wir euch unseren Treffpunkt für den heutigen Freitag genannt. Wie jeden Freitag in den Sommerferien geht es ja um einen Kurzurlaub nach Willingen. Wir nennen euch einen Treffpunkt. Ihr habt 3 Stunden Zeit, da hinzukommen mit gepackten Koffern. Und was sollen wir sagen, 6 Minuten hat es gedauert und es ist wer da?
0: Ja genau, Mario, wer ist denn am Start?
3: Ja, Rita und Diana sind am Start, die sind hier gerade hochgebrettert. Wir haben sie schon aus der Distanz gehört und geahnt, okay, über diese Pflastersteine hier nach Kamp Lindfort, das müssen Gewinnerinnen sein, die hier ankommen. Erzähl

0: Doch mal am besten selbst. Warum ging das jetzt so schnell?
1: Weil wir gestern schon startklar waren quasi. Heute Morgen um 9 und kurz vor 10 haben wir uns ins Auto gesetzt und haben gewartet auf den Ort, ja, wo ihr durchgegeben habt.
0: So, du kommst hier aus der Nähe, aber Diana, du nicht. Du bist, glaube ich, aus Duisburg, nee, hast du eben Bottrop. Gesagt, Bottrop.
2: Aus Bottrop-Kirchhellen.

0: Nett. Erzählt mal, habt ihr euch schon was vorgenommen jetzt für die 2 Tage?
1: Nee, noch gar nicht eigentlich. Wir gucken jetzt mal, wie das Wetter wird, wie das Hotel ist. Ja, und dann machen wir uns ein schönes Wochenende.
0: Ja, so machen wir das. Dann machen wir uns jetzt gleich auf den Weg nach Willingen.
2: Hör mal, nicht schlecht. Ich bin begeistert. Ihr seid so unfassbar schnell. Das gibt's
3: krass,
2: doch nicht, oder?
3: Das ist wirklich, also wirklich verdienter Urlaub.
2: Auf jeden Fall aber richtig losgebrettert. Hier den Berg da am Klosterkamp erstmal hoch. Wumm, zack, da. Hör mal, ja, dann hören wir gleich mal rein. Auf geht's ins Sauerland. Ich bin ein bisschen baff, muss ich ganz ehrlich sagen.
3: Ihr habt's euch verdient.
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0: der Freitag hier drauf im Sommerradio. 10.22 Uhr.
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0: Ich bin Nadine Müller und wir gucken jetzt aufs Wetter. Und das wird ein richtig heißer Tag hier bei uns in Essen. Bis zu 36 Grad bekommen wir heute. Jetzt gerade messen wir schon 29 an unserer Radio Essen Wetterbude in Heisingen. Am Samstag dann nochmal 30 Grad. Abends kommt vielleicht mal so ein bisschen Regen runter. Und der Sonntag, der wird dann wieder ein bisschen kühler. Da gibt es dann bis zu 26 Grad und viele Wolken. Der Radio Essen Verkehrsservice mit freien Autobahnen und freien Straßen im Essener Stadtverkehr, da kommt ihr überall gut durch. Aber es gibt einen Ampelausfall auf der Kurfürstenstraße Ecke Stehlerstraße, Achtung da. Und eine Sperrung auf der Biefangerstraße zwischen Grote Straße und Marienbergstraße, da kommt ihr auch gerade nicht durch. Die Blitzer stehen auf dem Sachsenring in Richtung Dahlhausen und einer auf der Straße in der Borbeck in Richtung Glaupendaler Landstraße. Danke fürs Bescheid sagen, ich wünsche euch allen eine gute Fahrt.
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3: Hallöchen, und das hier sind jetzt One Direction mit Story of My Life. Boah, ich liebe das. Ich war früher richtiger Directioner, Kevin.
2: Gibt's hier eigentlich noch die Band? Also, oder haben sie sich auch...

0: Leute.
1: Santana mit Maria Maria bei eurem Sommerradio um 20 vor 11. Und der Iggy Kelly, der ist gerade richtig fleißig.
2: Ja, nicht nur, dass Iggy Kelly gerade an unserem offiziellen Lichtblicke-Song arbeitet. Er hat auch heute einen neuen Song rausgebracht, der heißt Miracle. Und Annick Manoukian aus unserer Musikredaktion, du hast schon vor 3 Wochen gesagt, dass wir den unbedingt spielen müssen.
3: Genau, weil vor 3 Wochen, da war ich ja mit Iggy Kelly bei seinem Produzenten, um zusammen an unserem Lichtblicke-Song zu arbeiten. Und da war Iggy auch noch an einem anderen Song dran, eben Miracle.
1: Mal, konntest ja richtig hinter die Kulissen blicken. Hast du dann die Entwicklung diesen Songs auch noch miterlebt?
3: Ja, der Song an sich, der stand schon, aber es ging dann eben noch um Details, was der Song jetzt noch braucht, ob da vielleicht noch Chöre drauf sollen oder nicht. Dann haben wir da auch echt zusammen rumprobiert und aufgenommen und es hat so, so viel Spaß gemacht und es war so spannend, damit dabei zu sein. Und jetzt heute das Ergebnis zu hören, nachdem man miterlebt hat, welche Ideen und wie viel Kreativität da im Spiel waren, das ist einfach magisch.
2: Ja, dann hören wir rein in diesen magischen Song. Ganz neu, seit heute draußen, jetzt für euch hier im Sommerradio. Iggy Kelly mit dem Song Miracle.

0: mit Stillness Heart bei eurem Sommerradio um 10.47 Uhr.
1: Und das ist jetzt Musik aus den 80ern für euch. The Police mit Every Breath You Take. 80er generell, bestes Jahrzehnt der Musik.
0: Da warst du noch gar nicht geboren, wa?
1: Aber ich liebe sie trotzdem.
0: Ist okay, ich auch.

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1: Mit Malta Albrecht. Guten Tag. Der schwere Waldbrand in der Eifel breitet sich weiter aus. Inzwischen sind die Flammen nur noch rund 300 Meter von Hürtgenwald-Gai im Kreis Düren entfernt. Der Ort wurde heute Morgen komplett evakuiert. Wie jetzt bekannt wurde, werden die Löscharbeiten durch Weltkriegsmunition zusätzlich erschwert. In dem Gelände liegen jede Menge Blindgänger aus dem Zweiten Weltkrieg. Frage an Marc Weiß, das heißt, es gehen da auch Bomben hoch?
2: Also Anwohner und auch unsere Reporter berichten davon, dass es immer wieder laute Explosionen gibt. Insofern ja, was da seit Jahrzehnten im Boden liegt, geht jetzt offenbar hoch oder zumindest einiges davon. Das ist ein großes Problem und überhaupt reißen die Hiobsbotschaften aus Hürtgenwald ja heute nicht ab. Es ist jetzt so, dass weitere Evakuierungen vorbereitet werden. Die rund 1800 Einwohner des Dorfes Gai sind ja im Moment in Strass und es soll jetzt noch weiter weggehen Richtung Düren wohl, weil man absolut nicht weiß, wie sich das Feuer weiterentwickelt und das hängt natürlich sehr vom Wind ab. Wir konnten in Strass kurz mit dem stellvertretenden Dürener Bürgermeister Andreas Iseke dazu sprechen.
3: Es ist nicht absehbar, wie die Windrichtung jetzt die Flammen in die nächstgelegenen Gebiete und Ortschaften hier oben rüberführt. Um die Sicherheit weiter zu gewährleisten, werden natürlich auch weitreichende Ausweichmöglichkeiten vorenthalten.
2: Kurz noch der Blick nach Marsberg in Sauerland. Der zweite große Wald- und Flächenbrand in Nordrhein-Westfalen heute. Hier ist auch noch kein Ende in Sicht. Es stehen etwa 100 Hektar in Flammen. In beiden Fällen, in Hürtgenwald und auch beim Brand in Marsberg, ist die Brandursache übrigens noch nicht bekannt.
1: Danke, Marc. Und das sind weitere Themen. Der Handelsverband Deutschland warnt vor mehr Bürokratie durch die neue EU-Verpackungsverordnung. Die gilt seit dieser Woche und soll den Verpackungsmüll reduzieren. Werden mehrere EU-Länder verkauft, muss sich dort künftig einzeln registrieren. Verbandsgeschäftsführerin Gerstein befürchtet dadurch ein so wörtlich großes Durcheinander. Sie forderte die EU-Kommission auf, nachzubessern. Der Ausbruch des Ätnas auf Sizilien sorgt weiter für Flugausfälle. Wegen der Vulkanasche in der Luft sind keine Starts und Landungen möglich. Die Sperrung des Flughafens Catania wurde deshalb bis mindestens morgen früh verlängert. In Geldern hat der Zoll mehr als 14 Millionen Schmuggelzigaretten in einer Lagerhalle entdeckt. Ein rumänischer Lkw-Fahrer und ein weiterer Tatverdächtiger wurden festgenommen, teilte das Zollfahndungsamt Essen mit. Sie sitzen schon in U-Haft. Zwei weitere Verdächtige sind auf der Flucht. Die Ermittler gehen von organisierter Kriminalität aus. Gute Freundschaften tun nicht nur der Seele gut, sondern auch dem Körper. Das zeigt eine aktuelle Studie aus der Türkei. Ein Forscherteam hat die Aussagen von mehr als 200.000 Erwachsenen weltweit ausgewertet. Das Ergebnis, wer gute Freundschaften pflegt und enge soziale Bindungen hat, dem geht es sowohl psychisch als auch körperlich besser. Auch positive Beziehungen zu den Eltern in der Kindheit haben laut Studie einen Einfluss, allerdings schwächer. Die Forschenden betonen, das soziale Umfeld verändere sich im Laufe des Lebens. Gute soziale Beziehungen seien dabei eine wichtige Säule des Wohlbefindens. Und das waren die Nachrichten mit Malte Albrecht.
4: Danke, Malte. Kurz nach 11, hier ist euer Sommerradio mit Kevin Mostert, Sophie Gebauer und dem Wetter.
5: Ja, und es ist gut warm, 31 Grad mittlerweile. Temperaturen gehen noch hoch auf 35 Grad. Zieht sich auch den Rest des Tages so durch. Ganz viel Sonne, kaum Wolken. Also es wird wirklich warm. Ab dem Wochenende ist dann aber Besserung in Sicht. Morgen nur noch so um die 30 Grad. Am Sonntag dann so Mitte 20 Grad.
4: Und jetzt die Staus für euch. Ab 10 Minuten A2 Oberhausen Richtung Dortmund. Zwischen dem Kreuz Oberhausen und Bottrop 4 Kilometer Stau. 10 Minuten braucht ihr länger. Und A44 Dortmund.

0: Richtung Kassel zwischen Erwitte und Anröchte und Büren. 3 Kilometer Stau, 20 Minuten und dann seid ihr hier durch. Wenn ihr auch noch was seht, ruft an oder schickt eine WhatsApp.
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0: Euch eine gute Fahrt.
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2: Mit Kevin Mostert und Sophie Gebauer.
0: Hallöchen.

0: macht euch einen schönen Freitagvormittag. Hier ist euer Sommerradio und wir haben wieder einen Tipp für euch. Früher nur so ein Straßenmal-Wettbewerb, mittlerweile ein komplettes Festival, das ihr besuchen könnt.
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2: In Geldern findet vom 29. bis zum 30. August das Straßenkunstfestival statt.
0: Das ist immer einmal im Jahr am Ende der Sommerferien und da sind wirklich so 500 bis 600 internationale Straßenmaler unterwegs, um die Innenstadt in Geldern in so eine riesige Open-Air-Galerie zu verwandeln.
2: Und für die Besten gibt es auch einen Preis. Eine Jury kürt die talentiertesten, kreativsten Straßenmaler und auch wir als Besucher haben eine Stimme. Es gibt auch einen Publikumspreis.
0: Ja, und dann gibt es zu diesem Wettbewerb eben auch noch einen Straßenmusikwettbewerb und das Paint on Walls Festival.
2: Also wir fassen zusammen, in Geldern wird Ende August auf den Straßen gemalt, auf den Wänden gemalt und Musik gibt's auch noch dazu.
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1: Ja, also Musik ist für mich immer mit relativ konkreten Erinnerungen verknüpft und gibt auch immer in gewisser Weise ein Gefühl vor oder verstärkt Gefühle.

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1: Mit Marie Gandoy. Hi. Heute wird's sportlich in Essen und zwar in Altendorf. Und das ist ein richtig buntes Programm. Ihr könnt ganz viele verschiedene Sportarten ausprobieren. Zum Beispiel Badminton oder Tischtennis. Und vielleicht findet ihr da ja eine Sportart für euch, die euch richtig gut gefällt. Um 6:30 heute Abend in der Sporthalle von der Hüttmann-Schule. Und die Schnupperstunde ist kostenlos und für alle ab 14. Und bei der Hitze heute vielleicht auch noch eine Idee. Ein Ausflug ins Werkschwimmbad auf Zollverein. Mal eine coole und kostenlose Alternative zum Freibad. Das ist ja die ganzen Sommerferien über in der alten Kokerei und immer von 12 bis 20 Uhr. Und apropos Hitze, wir schauen aufs Wetter. An der Radio Essen Wetterbude in Werden ist es jetzt schon 31 Grad warm. Es bleibt heute sonnig und sehr warm. Höchsttemperaturen bei um die 36 Grad. Morgen immerhin ein bisschen kühler mit einem Mix aus Sonne und Wolken, aber immer noch 32 Grad. Am Sonntag kühlt es dann ein bisschen ab. Um die 25 Grad können wir erwarten. Und der Radio Essen Verkehrsservice auf den Autobahnen sieht soweit frei aus. Am Dreieck Essen Ost an der Auffahrt zur A40 staut sich aber so ein bisschen. Und im Essener Stadtverkehr ist auch nichts Größeres, aber es gibt mehrere Baustellen, unter anderem an der Biefanger Straße, die ist zwischen Grote Straße und Marienbergstraße immer noch in beide Richtungen gesperrt. Und ihr werdet geblitzt. Lisa aus dem Radio Essen Verkehrsmelderclub hat einen Knöllchenkalle gemeldet. Auf der Moltke Straße in Richtung Stehler Straße steht einer der mobilen Blitzeranhänger der Stadt. Außerdem steht auf der Essener Straße in Richtung Gelsenkirchen die Polizei und lasert. Danke fürs Durchgeben und euch eine gute Fahrt.
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2: Mit Kevin Mostarts und Sophie Gebauer. Hallo.
3: Kommt gut in Richtung Wochenende.

0: Hallöchen zusammen, das war neue Musik hier im Sommerradio. Temper City mit Self-Aware.
1: Und hier sind Kevin Mostarts und Sophie Gebauer. Hallo!
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4: Ja, nee, ist klar. Nennt mich Nostradamus. Hab ich es nicht neulich noch gesagt? Sommer ist erst, wenn die Hunziker planschen geht. Und bitteschön, sie tut es dieses Jahr auf Sardinien. Ja, natürlich nicht alleine. Sie hat, wie üblich, die gesammelten Paparazzi von Bild, Bunte und Frau im Glück eingeladen, um im besten Sundowner-Licht von ihnen ganz unerwartet und zufällig überrascht zu werden. Wie sie mit ihrem aktuellen Summer-Lover-Boy im Mittelmeer sauigelt und planscht. Mit anderen Worten, Michelle hat der Welt ihren neuen Stelzbock präsentiert. Dr. Love. Ja, da ist der Name Programm. Und es sind wieder so schöne Bilder geworden. So schön. Und da sieht man doch mal, dass auch die durchschnittliche Hausfrau wie Michelle, Mutter und Oma, alles in einem nochmal ein Happy End erleben kann. Toi, toi, toi, liebe Michelle, dass es diesmal das große Glück wird für unsere europäische Obermilf. Ja, Leute, wisst ihr was? Ich rufe sie gleich mal an und frage nach, wie lange das alles noch so gehen soll und ob sie für den nächsten Sommer 27 schon irgendwo gebucht hat. Ich bin auf jeden Fall beruhigt, weil ich auch gesehen habe, dass der alte Badeanzug von Wetten, das noch passt. Ja, wie eine zweite Haut. Toll. Hoffentlich wurde der mit dem ZDF ordnungsgemäß abgerechnet. Ja, nee, ist klar.
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1: Mit Malte Albrecht. Guten Tag. Der Waldbrand in Hürtgenwald im Kreis Düren breitet sich weiter aus. Dafür ist vor allem der Wind verantwortlich. Der sorgt inzwischen auch dafür, dass die Anlaufstelle für Evakuierte nochmal verlegt werden muss. Im Ortsteil Straß sei die Rauchentwicklung zu groß geworden, heißt es. Infos von Marc Weiß.
2: Es ist durchaus beunruhigend, was aktuell passiert. Rund 1.800 Menschen mussten heute um 4 Uhr morgens ihre Häuser in Hürtgenwald-Gai verlassen, weil die Flammen nur noch wenige hundert Meter von der Ortschaft entfernt waren. Die Menschen waren dann in einer Schule in Straß untergekommen, die jetzt nur wenige Stunden später wegen der Rauchentwicklung ebenfalls als nicht mehr sicher gilt. Landrat Nolten sagt trotzdem, dass sich die Lage ab jetzt stabilisiere. Weitere Evakuierungen seien aktuell nicht geplant. Das gelte auf jeden Fall, solange der Wind nicht auffrische. Inzwischen stehen rund 300 Hektar Waldfläche in Flammen, teilt der Kreis mit. Seit Ausbruch des Feuers sind rund 300 Kräfte im Einsatz. Auch die Bundeswehr ist vor Ort mit 2 Panzern. 3 Löschhubschrauber sollen den Einsatz aus der Luft unterstützen. Erschwert wären die Löscharbeiten auch durch Munition aus dem Zweiten Weltkrieg. Immer wieder sind Explosionen zu hören. In der Region gab es Ende des Zweiten Weltkriegs heftige Kämpfe. Einige Blindgänger und auch Munition, die seit Jahrzehnten im Boden stecken, gehen jetzt offenbar hoch.
1: Und nun weitere Themen in der Zusammenfassung. Im Krieg gegen den Iran deutet sich ein Strategiewechsel der USA an. Statt weiterer Militärangriffe droht Washington Teheran jetzt mit massiven Wirtschaftssanktionen. Der Iran werde eine wirtschaftliche Isolation erleben, wie sie die Welt noch nicht gesehen habe, kündigte US-Finanzminister Bessent an. Vizepräsident Vance nannte außerdem einen niedrigen Ölpreis als wichtigstes Kriegsziel. Im Hafen von Konstanz am Bodensee ist ein Katamaran gegen eine Hafenmauer geprallt. Dabei wurden mindestens 12 Menschen verletzt. Sie werden laut einem Polizeisprecher vor Ort medizinisch versorgt. Wie schwer sie verletzt sind und wie es zu dem Unfall kam, ist noch unklar. Der Schiffsverkehr im Hafen läuft weiter. Leichtes Durchatmen in der deutschen Wirtschaft. Im Mai ist die Zahl der Firmenpleiten zum ersten Mal seit Februar wieder gesunken. Laut dem Statistischen Bundesamt gab es 2% weniger Insolvenzen als im Mai vor einem Jahr. Experten sprechen aber noch nicht von einer Trendwende. Einfach mal am Strand liegen und nicht alle 5 Minuten aufs Handy gucken. Das fällt vielen nicht leicht, aber einige nehmen sich das zumindest fest vor. Gut jeder 5. plant dieses Jahr im Sommerurlaub bewusst eine digitale Auszeit von Smartphone, Social Media und Co. Das zeigt eine Umfrage des Digitalverbands Bitkom. Im Schnitt bleibt das Handy dann knapp 3 Tage komplett aus. Spitzenreiter beim Digital Detox sind die über 65-Jährigen. Fast jeder 3. von ihnen will mal abschalten. Am wenigsten Lust auf eine Pause von digitalen Geräten haben die Jüngeren. Unter den 16- bis 29-Jährigen wollen nur 17% zeitweise darauf verzichten. Und das waren die Nachrichten mit Malte Albrecht.
3: Danke, Malte. Kurz nach 12 hier ist euer Sommerradio mit Kevin Mostert, Sophie Gebauer und dem Wetter.
4: Ja, und da wird es wärmer und wärmer. Mittlerweile sind wir bei 32 Grad angekommen. 36 sind im Laufe des Nachmittags noch drin. Dazu ist und bleibt es sonnig den restlichen Freitag über. Morgen dann ganz viel Sonne bei 30 Grad. Ein bisschen kälter wird es. Sonntag dann auch ein paar mehr Wolken. Temperaturen gehen runter auf 25 Grad.
3: Und jetzt die Staus für euch. Ab 10 Minuten A2 Oberhausen Richtung Dortmund. Zwischen dem Kreuz Oberhausen und Bottrop 4 Kilometer Stau, eine Viertelstunde braucht ihr länger. Und A44 Dortmund Richtung Kassel zwischen Erwitte-Anrüchte und Kreuz-Winneberg-Haaren. 5 Kilometer Stau, 25 Minuten und dann seid ihr hier durch. Wenn ihr auch noch was habt, ruft an oder schickt eine WhatsApp.
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3: Euch eine gute Fahrt.
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3: Hallöchen.

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0: Halli Hammerstone mit To Love Somebody bei eurem Sommerradio um 12 nach 12. Und eine neue Studie hat jetzt herausgefunden, dass männliche Laubfrösche sich in Scharen versammeln, um mit ihrem Ruf weibliche Frösche anzulocken. Hör mal, ich glaube, ich wäre auch mal gern so ein weiblicher Laubfrosch, du.
1: Das heißt, ich muss mir vorstellen, im Wald, da ist ein weiblicher Frosch, dann kommen 30 Männer und dann grölen die um die Wette und versuchen, die anzulocken.
0: Klingt fast
1: das
0: wie so ein Fußballstadion,
1: du, das willst,
0: ne,
1: du in der richtigen Welt haben, dass hier so ein Männerchor quasi sich um dich häuft.
0: Ja, so wie du das jetzt sagst, klingt das nicht so cool, aber dann geben sich die Männer wenigstens mal so ein bisschen Mühe.
1: Ja. So pauschal zu sagen, weiß ich nicht. Das Problem ist aber tatsächlich, die Forscher haben herausgefunden, dass die weiblichen Frösche ein Choice-Overload haben. Es sind zu viele da, zu viele Paarungsrufe und deshalb wählen sie dann den schlechtesten Partner aus, leider Gottes. Das heißt, wenn jetzt auch für dich ein Männerchor singen würde, du würdest zwangsläufig den schlechteren wählen.
0: Den schlechtesten Sänger auch?
1: Vielleicht den besten Sänger, aber den schlechtesten Liebhaber.
0: Ja gut, passiert ja jedem mal, ne? Ob Mensch oder Frosch, manchmal macht man Dinge. Aber so ein Männerchor im Froschkostüm?
1: Können wir für nächste Woche mal organisieren.
0: Cool!

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1: Mit Anna Vier, hallo zusammen. Eine ganz besondere Buslinie fährt bald durch Essen. Ein Angebot für drogenabhängige Wohnungslose. Einmal pro Tag fahren zwei Mitarbeiter der Suchthilfe die bekannten Plätze an. Die Menschen können dann mit zur Suchthilfe kommen und dort gibt es verschiedene Hilfsangebote. Außerdem will die Suchthilfe so dafür sorgen, dass in der Innenstadt nicht mehr so viele Menschen unterwegs sind, die Drogen konsumieren. Am Uniklinikum in Holsterhausen können die Ärzte weiter Herztransplantationen durchführen. Nach der Krankenhausreform sollten die Ärzte nur noch kombinierte OPs von Herz und Lunge zusammen machen. Dagegen hatte die Klinik geklagt. Jetzt gibt es einen Vergleich mit dem Land NRW. Das hat das Verwaltungsgericht Gelsenkirchen mitgeteilt. Und das waren die Radio Essen Nachrichten mit Anna Vier. 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Und damit schauen wir aufs Wetter in Essen. 32 Grad messen wir aktuell an der Radio Essen Wetterbude in Bredeney. Bis zu 35 sind heute noch drin. Dabei bleibt's sonnig und trocken. Morgen wird's dann wieder ein kleines bisschen kühler. Wir bekommen maximal 32 Grad und dabei kann es dann auch regnen. Und hier ist der Radio Essen Verkehrsservice für euch um kurz nach 12:30. Auf den Autobahnen in und um Essen dürftet ihr gut durchkommen. Und auch im Stadtverkehr gibt's gerade keine größeren Störungen. Aber es wird geblitzt, zum Beispiel auf der Essener Straße Richtung Gelsenkirchen oder auch auf der Moltke Straße in Richtung Stehler Straße. Ich wünsche euch eine gute und vor allem auch eine sichere Fahrt.
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2: Mit Kevin Mostert und Sophie Gebauer, hallo.
3: Euch einen schönen Freitagmittag.

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0: 33 Grad haben wir schon, dazu passt, dass heute Tag des Wassereises ist, weil es gibt nichts Besseres, um sich abzukühlen.
1: Wir haben sogar auch noch Eis hier bei uns in der Redaktion im Kühlschrank, ist mir gerade mal so aufgefallen.
0: Im Kühlschrank ist wahrscheinlich geschmolzen schon.
1: Wie heißt das denn? In der Gefriertruhe.
0: Ja.
1: Da haben wir auch noch Eis, da können wir uns gleich erstmal reinzwiebeln. Aber hier der Comedian Hannes Höfer, der erzählt uns jetzt erstmal, woher das Eis stammt. Und ihr könnt mal darauf achten, ob ihr alle Eissorten in Hannes Geschichte raushört. Es sind 21.
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3: Woher kommt eigentlich das Eis? Dazu gibt's eine schöne Geschichte, die ich mir gerade ausgedacht habe. Zwei Brüder, Ben und Jerry Ferrero, zusammen mit ihren Kindern Rocher und Raffaello, reisten durch Italien. Sie wollten nach Capri, wurden aber auf dem Weg von der Polizei angehalten. Haben sie eine Vinetta? Brauchen wir die noch? Es ist doch schon After Eight. Doch, wenn sie über die Dolomiti wollen, dann brauchen sie die. Er wollte gerade zahlen, dann hörte der Polizist Bum Bum. Es war ein brauner Bär, der einen Kaktus umgeworfen hatte. Solero wir weiterfahren? Fragte der Ferrero. Nein, sagte der Polizist. Cornetto sie mit. Er zog vorsichtshalber seine Magnum, ganz klassisch, aus dem Halfter. Beinahe rutschte sie durch seine Flutschfinger. Alle anderen blieben im Wagen, denn da waren auch die Kinder bueno. Am besten wir split uns, dann kann uns nichts passieren. Wir sind viel schöller als der braune Bär. Der Bär zog sich zurück und Ferrero war erleichtert. Hoffentlich macht er keinen Twister und kommt zurück. Noggerschock vertrag ich nicht. Also immer dran denken, egal wie lang Nese es manchmal dauert. Ruhe bewahren ist immer noch das Nestle.
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1: Mit Sarah Heinz. Guten Tag. Der große Waldbrand bei Hürtgenwald breitet sich im Moment nicht dramatisch weiter aus. Es seien auch keine weiteren Evakuierungen geplant, sagte Dürens Landrat Nolten. Entscheidend sei jetzt, ob der Wind wieder auffrische. Thorsten Adolfs aus dem News-Team, die Einsatzkräfte vor Ort sind seit gestern ja im Dauereinsatz.
2: Ja, die Löscharbeiten laufen weiter auf Hochtouren. Hunderte Kräfte, Löschhubschrauber, Polizei, Wasserwerfer und sogar Panzer der Bundeswehr sind im Einsatz. Der Ortsteil Gai wurde evakuiert. Mehr als 1800 Menschen sind davon betroffen. Dort wurde mittlerweile ein kontrolliertes Gegenfeuer entzündet. So soll erreicht werden, dass die Flammen ins Leere laufen und sich nicht weiter ausbreiten können. Weil der Hürtgenwald ein ehemaliges Kampfgebiet aus dem Zweiten Weltkrieg ist, müssen die Helfer extrem vorsichtig sein. Im Boden liegt dort noch viel alte Munition, die durch die Hitze explodieren kann. Deshalb wird es auch noch einige Zeit dauern, bis Entwarnung gegeben werden kann. Die Menschen in mehreren Stadtteilen von Düren wurden aufgefordert, in ihren Häusern zu bleiben, weil mit dem Qualm Ruß und Asche zu Boden sinken. Und wenn man die feinen Partikel einatmet, dann kann das zu Gesundheitsproblemen führen. Nicht nur im Hürtgenwald brennt es, sondern auch am Möhnesee, in Sundern, im Sauerland und in einem Ort an der Grenze zu Hessen, der zu Marsberg gehört. Die Flammen konnten an allen drei Orten aber unter Kontrolle gebracht werden. Die Nachlöscharbeiten werden aber wohl noch einige Zeit dauern.
1: Danke, Thorsten, für die Infos. Mehr Meldungen sind das jetzt in der Zusammenfassung. Nach Bundesumweltminister Schneider fordert auch der Chef des Umweltbundesamts Messner jetzt, dass Hitzeschutz im deutschen Grundgesetz verankert wird. Das würde sinngemäß ein Signal dafür senden, dass wir Gesellschaft und Wirtschaft vor den Folgen des Klimawandels schützen wollen, genau wie die Gesundheit der Menschen. In Lettland haben Kampfflugzeuge der NATO in der Nacht eine Drohne abgeschossen. Die Drohne sei wegen Russlands elektronischer Kampfführung in den lettischen Luftraum geraten, teilte die lettische Armee mit. Es könnte sich demnach um eine abgewehrte ukrainische Drohne gehandelt haben. Am Düsseldorfer Flughafen haben die Zollbeamten ein eher ungewöhnliches Souvenir entdeckt. Im Gepäck einer niederländischen Familienmutter fanden sie eine Taschenlampe, die auch als Elektroschocker genutzt werden konnte. Laut eigenen Angaben wollte ihre Tochter dieses Gerät wohl haben. Der Elektroschocker wurde sichergestellt, gegen die Frau wurde ein Strafverfahren eingeleitet. Vor der Sonnenfinsternis wurde eigentlich sehr eindringlich davor gewarnt, seine Augen gut genug zu schützen, weil das ungeschützte Hineinsehen in die Sonne die Netzhaut schädigen kann. Offenbar haben sich viele aber nicht daran gehalten. Viele Menschen sind wegen Beschwerden wie Schwindel, schmerzende Augen oder Flecken im Sichtfeld ins Krankenhaus gegangen. Allein in Berlin, Mannheim, Stuttgart und Freiburg haben sich Dutzende Patientinnen und Patienten in den Notaufnahmen gemeldet. Von medizinischer Seite gibt es aber Entwarnung. In den meisten Fällen sollten die Beschwerden wieder spurlos verschwinden. Und das waren die Nachrichten mit Sarah Heinz.
3: Danke, Sarah. Kurz nach eins, hier ist euer Sommerradio mit Kevin Mostert, Sophie Gebauer und dem Wetter.
4: Ja, und es wird gut warm. Ne? 34 Grad sind mittlerweile angekommen. 36 kriegen wir noch im Laufe der nächsten Stunden. Also ein heißer Nachmittag mit ganz viel Sonne. Auch in der Nacht nicht so richtig Abkühlung in Sicht. Dafür wird das Wochenende besser. Morgen 31 Grad, da sind auch teils Gewitter möglich. Am Sonntag dann nur noch 25 Grad. Und wenn wir mal ganz vorsichtig auf die nächste Woche schauen, da kommen wir nicht über 30.
3: Das ist doch schon mal was. Die Staus für euch. Ab 10 Minuten A2 Oberhausen Richtung Dortmund. Zwischen dem Kreuz Oberhausen und Bottrop 4 Kilometer Stau. Eine Viertelstunde braucht ihr länger. A3 Oberhausen Richtung Arnheim. Zwischen Oberhausen-Holten und dem Kreuz Oberhausen 2 Kilometer Stau. Hier 10 Minuten plus. A59 Duisburg Richtung Dienstlaken. Zwischen Duisburg Zentrum und Duisburg Meiderich 3 Kilometer Stau. 20 Minuten on top. Und die A33 Bielefeld Richtung Brilon. Zwischen Etteln und Kreuz Winnenberg-Haaren 1 Kilometer Stau. In 10 Minuten seid ihr hier durch. Wenn ihr auch noch was habt, ruft da einfach an oder schickt eine WhatsApp.
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3: Euch eine gute Fahrt.
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3: Hallöchen.

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2: Diana und Rita sind heute unterwegs oder sind schon angekommen. Jetzt im Sauerland, wir haben die ja heute dahin geschickt. Die waren schon nach 6 Minuten da. Wir haben ja den Standort gesagt, den geheimen Treffpunkt. Kommt zum Kloster Kamp mit gepackten Koffern und wir schicken euch nach Willingen.
0: Genau so sollte es laufen. Und ja, die beiden waren super schnell. Diana und Rita sind von da aus, also aus Kamp-Lintfort quasi, direkt losgetuckert in Sauerland nach Willingen. Und sind da jetzt mit unserem Sommerradio-Reporter Mario Ahlt. Seid ihr gut angekommen?
3: Ja, wir sind sehr gut angekommen, sind gut durchgekommen. Hier ist perfektes Wetter, die Sonne scheint und ich habe jetzt die Ehre, die feierliche Aufgabe, Rita und Diana das Willkommenspaket zu übergeben. Bitteschön. Darin habt ihr jetzt eine kleine Tasse hier aus Willingen, aus dem Sauerland und vor allem Gutscheine für die Rodelbahn hier, für die Seilbahn und fürs Schwimmbad.
4: Wow, super.
5: Ja, super.
3: Und du hast gerade schon gesagt, dein Mann, der muss jetzt zu Hause bleiben. Hast du schon eine Nachricht bekommen? Ist er schon eifersüchtig auf euer Wochenende? Ende hier?
4: Der war schon gestern eifersüchtig, weil ich gesagt hatte, ich mache das. Und ja, er hat sich natürlich auch gefreut für uns, dass wir das jetzt geschafft haben. Und ja, wir freuen uns auch super.
3: Ja, ihr wusstet ja vorhin trotzdem noch nicht so richtig, was ihr machen wollt. Jetzt haben wir hier die Seilbahn, wir haben Schwimmbad, wir haben das Wellnesshotel. Aber ich habe noch einen Veranstaltungstipp für euch, denn da oben, wenn ihr mal hochschaut, wird schon aufgebaut die 9. Schlagerparty hier in Willingen. Unter anderem mit Giovanni Zarella ist dabei. Ist das was für euch?
6: Ja. Ja, okay, wir freuen uns auf jeden Fall.
3: Ja, ja, okay, die Begeisterung habe ich jetzt noch nicht so krass gehört. Aber gut, ihr habt hier eine Menge zu unternehmen. Und ich wünsche euch ganz viel Spaß und ein richtig schönes Wochenende hier in Willingen. Vielleicht ja mit Party bei Giovanni Zarella.
4: Ach, da werden wir bestimmt sein, auf jeden Fall. Und nochmals vielen lieben Dank für das coole Wochenende.
3: Ja, sehr, sehr gerne. Und damit zurück zu euch ins Studio, Kevin, Sophie.
2: Ja, hör mal, Zarella, aber bei dem wäre ich auch gerne, sag ich dir ganz ehrlich.
0: Ach ja, das Sauerland. Es hat alles zu bieten. Es ist so schön da. Deshalb schicken wir euch jeden Freitag gerne hin, auch in der nächsten Woche wieder.
2: Das ist auch schön. Also viel Spaß, Diana und Rita. Und vielleicht ja euch nächste Woche viel Spaß.
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0: Eine dicke 34 leuchtet mich hier bei Radio Essen an. Das ist die Zahl am Thermometer am Freitagmittag. Ich bin Larissa Schmitz. Hallihallo. Und hier kommt der Ausblick aufs Wetter. Auch die Radio Essen Wetterbude in Frintrop sagt, es ist heiß. Ne? Eigentlich zu heiß mit 34 Grad. Da müssen wir aber heute durch, auch nochmal durch eine lauwarme Nacht. Morgen dann nochmal knapp über 30 Grad. Erst am Sonntag wird es wieder was angenehmer. Am Wochenende auch einige Wolken dabei. Morgen eventuell Gewitter. Hier ist der Radio Essen Verkehrsservice um kurz nach 13:30 mit Stau auf der A52. Übliche Stelle von Bergerhausen bis zum Dreieck Essen-Ost hoch kann euch ein paar Minuten kosten. Der Essener Stadtverkehr soweit recht ruhig. Hier und da an der Hauptstraße mal ein bisschen Ampel, stockender Verkehr, aber nichts Wildes. Ein Knöllchenkalle steht weiterhin an der Stauderstraße Richtung Katernberg. Und auch noch ein Blitzer steht an der Bottropper stadtauswärts, kurz vor der Hafenstraße. Das sagt Radio Essen Verkehrsmelder Wolfgang. Vielen Dank, das war's schon. Kommt alle gut an.
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3: Hallo zusammen.
2: Kevin, ich habe schon wieder falsch gedrückt. Soll ich mal den nächsten Song machen?
3: Sollen wir mal zaubern?
2: Sollen wir mal zaubern?
3: Zauber mal.
2: Warte, ich zauber mal.
3: Abracadabra, wir spielen jetzt Abracadabra.

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1: Ja, gleich übernehmen hier Joscha Windelschmidt und Lina Heidmann sind schon am Start. Hi. Was geht bei euch nach zwei?
2: Och, wir schauen erstmal auf das Wochenende. Das wird nämlich pickepacke voll. Es sind viele, viele Veranstaltungen bei uns in der Gegend. Und
3: wir haben aber auch den aktuellen Blick auf die Lage mit den Waldbränden, die uns mittlerweile auch hier in NRW betreffen. Schauen wir auch nachher drauf.
0: Das dann alles gleich ab zwei. Kevin Mostertz und Sophie Gebauer sind raus.
1: Schönes Tschüsschen.

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1: Mit Sarah Heinz, guten Tag. In Hürtgenwald im Kreis Düren brennen aktuell über 300 Hektar Wald.

0: Das 1800 Einwohnerdorf Gai wurde schon in der Nacht evakuiert. Im Moment kämpfen hunderte Einsatzkräfte gegen die Flammen. Im Ort Großhau auf einem Feld wurde eine Anlaufstation für alle Einsatzkräfte aufgebaut. Kollege Niklas Lünebach ist vor Ort. Niklas, wie ist denn die aktuelle Lage?
1: Ja, die Lage ist ein bisschen schwierig zu durchblicken für alle. Es gibt ganz verschiedene, unterschiedliche Berichte. In manchen Medien wird davon gesprochen, dass noch 10 Meter bis zu irgendwelchen Häusern sind die Flammen. Das kann hier keiner bestätigen. Weder der Kreis Düren noch die Feuerwehr, deren letzter Stand ist, dass die Flammen so 150 bis 200 Meter weg sind vom Örtchen Gai, was ja schon evakuiert wurde. An sich ist jetzt auch Unterstützung von der Bundeswehr gekommen. Die haben noch Helikopter geschickt, weitere. Wir hören es gerade im Hintergrund, da ist wieder einer, der sich mit Wasser belädt und jetzt gleich wieder in Richtung der schwarzen Rauchwolke fliegt. Ansonsten warten wir auf Updates. Um 14 Uhr gibt es eine neue Lagebesprechung mit allen wichtigen Personen. Da ist dann der Landrat zum Beispiel dabei. Der soll um 15 Uhr nochmal ein Statement geben vor der Presse, wie die aktuelle Lage aussieht.
0: Danke, Niklas, für die Infos vor Ort bei Hürtgenwald. Mehr Infos sind das jetzt im Überblick. Weil der Rheinpegel niedrig ist, werden Tankstellen in Ostfrankreich mit weniger Sprit beliefert. Knapp 14% der Tankstellen sind betroffen, im Elsass und in den Vogesen sogar bis zu 50%. Schiffe können kaum noch fahren und sind mit deutlich weniger Ladung unterwegs. Deshalb erreicht der Kraftstoff nicht mehr den Hafen von Straßburg. Bei einem Ryanair-Flug im Juli wäre ein Passagier fast aus dem Flugzeug gesogen worden. Jetzt ist klar, warum. Laut einer vorläufigen Analyse der US-Flugsicherheitsbehörde brach ein Teil im Triebwerk ab und schlug gegen den Rumpf, was den Druckverlust auslöste. Der Mann hing mit Kopf und Schultern schon aus dem beschädigten Fenster, bevor andere Passagiere ihn zurückzogen. Er kam verletzt ins Krankenhaus. Der BVB gibt offenbar auf. Borussia Dortmund will Said Elmallah vom 1. FC Köln wohl nicht mehr holen. Köln hatte mindestens 50 Millionen Euro gefordert. Das letzte Angebot des BVB soll ungefähr diese Summe erreicht haben, aber die Kölner lehnten ab. Gute Freundschaften sind nicht nur für die Seele gut, sondern auch für unseren Körper. Das zeigt eine aktuelle Studie aus der Türkei. In der hat ein Forschungsteam die Aussagen von mehr als 200.000 Erwachsenen auf der ganzen Welt ausgewertet. Und das Ergebnis ist klar. Wer gute Freundschaften pflegt und enge soziale Bindungen hat, dem geht es sowohl psychisch als auch körperlich besser. Auch eine gute Beziehung zu den Eltern in der Kindheit hat laut Studie einen Einfluss, aber einen schwächeren. Die Forschenden sagen, das soziale Umfeld verändere sich im Laufe unseres Lebens. Und gute soziale Beziehungen seien dabei eine universelle Säule des Wohlbefindens. Und das waren die Nachrichten mit Sarah Heinz.
2: Und jetzt das Wetter hier im Sommerradio. Das kann heute nach wie vor nur knallerheiß. 33 Grad aktuell auf dem Thermometer. Ja, und dazu einfach sonnig. Und es bleibt es heute auch. Morgen dann auch viel Sonne für uns. Dazu stellenweise nicht mehr ganz so heiß. Es können den Tag über Wolken mit Regen und auch Gewittern durchziehen. Die Betonung liegt auf können, müssen es nicht. Dazu dann 29 bis 30 Grad maximal.
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4: Und das ist der Verkehrsservice für euch mit einem Hinweis von der A2 Dortmund Richtung Oberhausen am Dreieck Bottrop. An der Überleitung zur A31, da besteht Gefahr durch ein liegen gebliebenes Fahrzeug auf der rechten Spur. Also fahrt da bitte dementsprechend vorsichtig auf der A2 Dortmund Richtung Oberhausen an der Überleitung zur A31. Dann haben wir Staus auf der A3 Köln-Oberhausen zwischen Duisburg-Weder und Oberhausen-Lierich 3 Kilometer. Da dauert es 12 Minuten länger. Die A40 Essen-Duisburg zwischen Essen-Holsterhausen und Mülheim-Winkhausen 4 Kilometer Stau, 10 Minuten. Zeitverlust und die A57 Köln Richtung Nimwegen zwischen Bovard und Mörs-Hülsdonk 8 Kilometer stockend. Da dauert es 11 Minuten länger für euch. Wenn ihr Staus oder Blitzer entdeckt, dann sagt uns gerne Bescheid.
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4: und habt eine gute Fahrt.
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2: Wünschen wir euch jetzt schon mal einen schönen Start ins Wochenende. Lina Heidmann
4: und Joshua Windelschmidt. Hi.
5: Hallo.

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0: Teddy Swims. Mr. Know-It-All an eurem Freitagnachmittag hier im Sommerradio. Und so schön der Hochsommer bei uns im Moment ist, so schwere Folgen kann er auch haben. Durch die anhaltende Hitze und Dürre gibt es immer wieder Waldbrände, unter anderem auch im Sauerland.
1: Ja, seit Anfang der Woche hat es hier ja schon 4 große Waldbrände gegeben. Der schlimmste Waldbrand mit einer Größe von 35 Hektar in Marsberg-Helminghausen. Unser Reporter Laurin John, der ist vor Ort. Laurin, wie ist denn die aktuelle Lage?
2: Das Feuer ist gestern Nachmittag auf einem Feld ausgebrochen. Die Flammen haben dann schnell auf den Wald übergegriffen und konnten sich schnell ausbreiten. Zu Spitzenzeiten am gestrigen Nachmittag und Abend waren bis zu 500 Einsatzkräfte der Feuerwehr am Löscheinsatz beteiligt. Unterstützung gab es von Feuerwehren aus ganz NRW, zum Beispiel

0: aus dem Münsterland oder aus Dortmund. Ein Löschhubschrauber hat zusätzlich die Brandbekämpfung vor Ort unterstützt. Und die Brandbekämpfung, die lief die gesamte Nacht durch mit rund 300 Einsatzkräften der Feuerwehr.
1: Das hört sich wirklich übel an. Wie sieht es jetzt aus?
0: Angespannt, aber deutlich besser als noch gestern. Das Feuer ist mittlerweile unter Kontrolle. Das hat die Feuerwehr heute Vormittag gemeldet. Jetzt laufen vor allem Nachlöscharbeiten auf der riesigen betroffenen Fläche von rund 50 Fußballfeldern. Dafür sind immer noch hunderte Feuerwehrleute im Einsatz. Wann der Brand offiziell gelöscht ist, kann noch niemand so richtig abschätzen. Es wird aber wohl noch etwas länger dauern, so ein Sprecher der Feuerwehr in Marsberg. Insgesamt waren bisher 650 Feuerwehrleute an diesem riesigen Löscheinsatz beteiligt.
2: Oh Mann, ja, danke dir für die Infos, Laurin. Und wir behalten heute auch weiter die Lage im Hürtgenwald im Kreis Düren für euch im Blick. Da musste ja schon ein Dorf wegen eines Waldbrandes evakuiert werden. Alle aktuellen Infos lest ihr aber jederzeit auch auf unserer Homepage.
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0: The world blows Pink up. Und All I Know So Far hier im Sommerradio. Und alles, was ich bis jetzt weiß, ist Lina Heidmann hier zusammen mit Joshua Windelschmidt. Und die Uhrzeit kriegen wir vielleicht noch hin.
1: Ja, es ist 14.23 Uhr am Freitagnachmittag.
0: Hi.
1: Hallo zusammen.

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1: Mit Anna Bartel. Guten Tag. Die Feuerwehr Essen unterstützt die Kollegen im Sauerland. Dort ist ein Waldbrand ausgebrochen. Der gesamte Einsatz wird aus dem Ostviertel, aus der Leitstelle der Feuerwehr gelenkt. Die Feuerwehr Essen hat außerdem bereits Technik ins Sauerland geschickt. Verfolgungsjagd der Polizei endet in Essen. Die Polizei hat einen Einbrecher in Hattingen gesucht. Der Mann flüchtete in einem schwarzen Audi. Die Verfolgung führte später nach Essen. Hier konnten Polizisten den Mann festnehmen. Bei dem Einsatz wurde ein Polizist verletzt. Das waren die Radio Essen Nachrichten. 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Das Wetter ist es sehr, sehr, sehr heiß. 33 Grad an unserer Radio Essen Wetterbude in Kupferdreh. Morgen wird es dann etwas kühler in Schonnebeck und in Krai. Es ziehen dann einige Wolken durch. Radio Essen und der Verkehrsservice für euch. Achtung auf der A40 Essen Richtung Duisburg. Da staut es sich von Essen-Holsterhausen bis kurz vor Mülheim-Winkhausen. 10 Minuten plus. In Höhe Mülheim-Heißen ist dort ein LKW auf der rechten Spur liegen geblieben. Außerdem auf der A52 von Düsseldorf Richtung Essen vor dem Dreieck Essen-Ost. Ein Plus von 5 Minuten. Auch ein bisschen voller ist es im Moment auf der alten Essener Straße. Statt auswärts und auf der Gladbecker statt ein- und statt auswärts. Und ich habe noch Knöllchenkalle für euch. Standort Stauderstraße in Richtung Katernberg. Den haben uns heute gleich mehrere Radio Essen Verkehrsmelder noch einmal gemeldet. Also fahrt vorsichtig.
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2: Und da wünschen wir euch einen wunderschönen, Lina Heidmann.
3: Und Joshua Windelschmidt, hi.
2: Und Blondie jetzt hier für euch, die 90er Maria.

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0: neu im Sommerradio. Das ist Flo und Lee Kids. Jung gegen alt und am Ende hat er entschieden, der Golfschläger.
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2: Yo, beim Radio Sommercup treten in den Sommerferien ja jeden Mittwoch zwei Teams bei Topgolf in Oberhausen gegeneinander an. Und diese Woche waren Mario und seine Kollegen am Start. Altherrenfußballer, die zusammen den Jugendfußball in Mülheim unterstützen.
0: Ja, und ihre Gegner Janosch mit seinen Brüdern und Freunden aus Wesel. Zwischen beiden Teams lagen ja so ein paar Jahrzehnte. Es war ein Duell der Generationen, könnte man sagen. Wir waren auf jeden Fall bereit für eine ordentliche Kampfansage. Und dann kam das hier.
3: Ich wünsche euch viel Glück. Wir sind eigentlich wegen dem Spaß hier und wenn wir gewinnen, wäre natürlich auch schön.
4: Kann ich nur zurückwünschen, viel Glück. Wir sind auch zum Spaß hier und wir rocken das schon zusammen dann.
2: Ja, also da war eher Kuschelkurs angesagt als Duell, ne? Ja. Aber die beiden, die haben schon recht. Der Spaß steht beim Sommercup auf jeden Fall an erster Stelle. Damit die Laune auch schön oben bleibt, werden die Teams ja auch obendrauf noch mit Drinks und Snacks versorgt. Und trotzdem musste am Ende natürlich ein Gewinner stehen. Mhm. Es war eine knappe Kiste, Sommerradio-Report.

0: Unter Mario Alt, der hat den Sieger nach der Punktezählung dann verkündet.
1: Der Gewinner ist Team Alt. Yeah! Das Team von Mario aus Mülheim hat gewonnen. Du kriegst den Pokal, darfst jetzt jubeln, in die Höhe strecken.
2: Jawohl, danke schön.
1: Was glaubst du, woran hat es gelegen? Nein, warum habt ihr gewonnen? War es die Erfahrung?
2: Es war auf jeden Fall die Erfahrung. Es war aber auch ein bisschen Glück dabei. Aber so, ich sag mal, im Großen und Ganzen war das doch die Erfahrung, glaube ich.
3: Ja, da haben die alten Herren den jüngeren Hüpfern mal gezeigt, wo der Golfschläger hängt. Herzlichen Glückwunsch. Mario und sein Team haben neben Ruhm und Ehre auch noch Pokale und eine Fanmitgliedschaft bei Topgolf für ein Jahr abgestaubt.
0: Ja, und wenn ihr jetzt sagt, Mensch, das klingt doch klasse, nächsten Mittwoch haben wir noch Zeit, dann bewerbt euch doch einfach für nächste Woche auf unserer Homepage.
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0: Und der Song ist schon ein bisschen älter, aber immer noch richtig, richtig gut. Er wird wie ein Wein eigentlich immer noch besser, finde ich. Limp Bizkit, Behind Blue Eyes.
1: Bevor Yoshi noch poetischer wird, spielen wir den Song.
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1: Mit Sarah Heinz, guten Tag. In der Eifel bleibt die Lage durch den Waldbrand bei Hürtgenwald sehr angespannt. Die Flammen kommen dem Ortsteil Gai gefährlich nahe. Das Feuer ist mittlerweile bis auf wenige hundert Meter an die Häuser herangerückt. Thorsten Adolfs aus dem News-Team, es gibt aber einen Hoffnungsschimmer.
2: Genau, denn noch schlagen die Flammen nicht in die Baumkronen ein und sind deshalb einigermaßen kontrollierbar. Die Einsatzkräfte arbeiten mit Hochdruck daran, den Brand zu stoppen. Löschhubschrauber sind in der Luft, Wasserwerfer am Boden im Einsatz und sogar Panzer haben Schneisen in den Wald geschlagen, damit sich das Feuer nicht weiter ausbreiten kann. Dürrens Landrat Nolden sagt, die nächsten Stunden würden zeigen, ob das Feuer erfolgreich eingedämmt werden kann. Auch die NRW-Landesregierung hat sich zum Thema geäußert und die Bürger aufgefordert, die Wälder wegen der hohen Brandgefahr nicht zu betreten. Wenn irgendwo Rauch oder Flammen zu sehen sind, dann sollte sofort die 112 gewählt werden.
1: Wie sieht es in Deutschland denn generell mit dem Brandschutz aus bei solch großen Feuern?
2: Im Prinzip ganz gut. In Deutschland gibt es ein engmaschiges Feuerwehrsystem. Das heißt, es gelingt, sehr viele Feuer klein zu halten, weil immer

0: genug Kräfte in der Nähe sind. Insgesamt sieht der Deutsche Feuerwehrverband aber Optimierungsbedarf, vor allem bei der Ausbildung der Feuerwehrleute, die auf diese Art der Brandbekämpfung nicht gezielt genug vorbereitet werden. Es gehe darum, die Taktiken bei solchen großen Vegetationsbränden weiterzuentwickeln, heißt es. Und der Verband sagt auch, wenn Luftunterstützung angefordert wird, dann dauert es oft zu lange, bis die Kräfte von Polizei oder Bundeswehr vor Ort seien, weil erst Genehmigungen für solche Einsätze erteilt werden müssen.
1: Danke, Thorsten, für die Infos. Mehr Meldungen jetzt im Überblick. Auch in Südeuropa kämpfen die Einsatzkräfte weiter gegen die Flammen. An der kroatischen Küste wurden inzwischen schon mehr als 2000 Menschen evakuiert. Der Feuerwehrchef vor Ort sprach von einem der schlimmsten Waldbrände in der Geschichte Kroatiens. Auch in Griechenland brennt es, unter anderem in einer Urlaubsregion. Fast 500 Touristen wurden dort mit Notfallbooten über das Meer in Sicherheit gebracht. Mitten in der Pleitewelle gibt es jetzt etwas Entspannung bei deutschen Firmen. Im Mai ist die Zahl der Insolvenzen seit Februar zum ersten Mal etwas gesunken, auf etwas unter 2000 Anträge. Laut dem Statistischen Bundesamt waren das 2% weniger als im Vorjahresmonat. Experten sehen da aber noch keine Trendwende. Knapp eine Woche nach dem Ätna-Ausbruch auf Sizilien hat sich die Lage noch nicht komplett beruhigt. Der Flugverkehr in Catania, dem größten Flughafen der Insel, liegt immer noch lahm bis mindestens Samstag 2 Uhr nachts. Das hat auch Folgen für den Tourismus auf Sizilien. Immer mehr Urlauber stornieren ihre geplante Reise dorthin. Gut jeder Fünfte will im Sommerurlaub in diesem Jahr einen digitalen Detox machen, also eine Pause von Smartphone, Social Media und Co. einlegen. Das hat eine neue Bitkom-Umfrage gezeigt. Im Schnitt bleibt das Handy deswegen demnach knapp 3 Tage komplett aus. Spitzenreiter beim Digital Detox sind die über 65-Jährigen. Fast jeder Dritte von ihnen will mal abschalten. Bei den 16- bis 29-Jährigen ist der Anteil wesentlich geringer, aber auch hier ist es fast jeder Sechste. Laut den Studienmachern sei der Urlaub eine gute Gelegenheit, um sich die eigenen Nutzungsgewohnheiten bewusst zu machen und zu hinterfragen. Fragen. Und das waren die Nachrichten mit Sarah Heinz.
2: Und jetzt das Wetter hier im Sommerradio. Das kann heute nach wie vor eigentlich nur knallerheiß. Aktuell 33 bis 35 Grad gemessen. Und dazu Sonne pur. Das bleibt heute genau so. Morgen dann auch viel Sonnenschein. Dazu stellenweise nicht mehr ganz so heiß. Es können den Tag über auch Wolken mit Regen und Gewittern durchziehen. Können, müssen es aber nicht. Wir warten es mal ab. Dazu auf jeden Fall 29 bis 30 Grad maximal.
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4: Und das ist der Verkehrsservice für euch. Da starten wir mit einem Hinweis von der A2 Oberhausen Richtung Dortmund. Zwischen Bottrop und Gladbeck-Ellinghorst. Da besteht Gefahr durch Reifenteile auf der linken Spur. Fahrt da bitte dementsprechend vorsichtig. Dann die Staus ab 12 Minuten Länge. A2 Oberhausen Richtung Dortmund. Zwischen Herten und Henrichenburg. 4 Kilometer Stau, da dauert es 12 Minuten länger. Die A3 Köln-Oberhausen zwischen Duisburg-Weder und Oberhausen-Lierich. 4 Kilometer und mindestens 15 Minuten Wartezeit. Die A57 Krefeld-Nimwegen zwischen Krefeld-Gartenstadt und Mörs-Hülsdonk, 8 Kilometer in der Verkehr, da kommt eine Viertelstunde obendrauf. Und die A59 Duisburg-Dienstlaken zwischen Duisburg-Zentrum und dem Kreuz Duisburg-Nord, 3 Kilometer Stau, da dauert es 13 Minuten länger. Wenn ihr Staus entdeckt oder auf Blitzer, dann meldet euch bei uns.
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4: Habt eine gute Fahrt.
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2: Heidmann.
4: Und Joshua Windelschmidt, hallo. Und heute geht's in unserem Sommertipp in den Niederlanden. Lecker Vakanzi und das gar nicht weit weg.
2: Ja, kurz hinter der Grenze gibt es das Toverland, ein richtig schöner Freizeitpark. Und was diesen Park so besonders macht, das hören wir gleich hier im Sommerradio. Vorher noch Tiffany Iris und Vertigo für euch.

0: Christina Aguilera und Genie in a Bottle hier im Sommerradio. Und ich weiß nicht, wie du früher drauf warst, Yoshi, aber ich war klassische Kandidatin für Mama, Papa, mir ist so langweilig.
1: Bei mir war es andersrum. Ich habe meine Eltern immer genervt.
0: Die waren so. Ja, ich die auch.
1: Ja, okay. Also damit ihr solche Sätze in den Ferien nicht hört, haben wir jeden Tag Tipps für euch.
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1: Heute das Toverland bei Venlo. Das hat das ganze Jahr geöffnet. Da bekommt ihr super viel Natur und Action für Groß und Klein.
0: Es gibt verschiedene Erlebnisse.

0: Welten, leckere holländische Spezialitäten und was den Park von anderen unterscheidet. Es gibt ja sowohl draußen als auch drinnen Fahrgeschäfte. Also wenn es jetzt mal aus Eimern regnen sollte, müsstet ihr nicht gleich nach Hause brettern, sondern einfach reingehen. So, und auch für die jüngeren Gäste gibt es genug Spielplätze, Karussells, auf die sie auch jetzt schon drauf dürften.
1: Holländische Spezialitäten, da bin ich gerade noch hängen geblieben.
0: Ich auch.
1: Frikandel und so, ja. Ich könnte es immer essen. Also, wir sind in den Niederlanden. Natürlich gibt es auch noch einen Campingplatz, wo ihr übernachten könnt. Entweder in einem komplett eingerichteten Tovertent, in einem eigenen Zelt, oder mit dem Wohnmobil. Der Campingplatz ist quasi im Hintergarten und von da aus kommt ihr dann ganz entspannt zu allen Erlebniswelten.
0: So, Tickets fürs Toverland gibt es ab knapp 40 Euro. Kinder und unter 90 cm Körpergröße zahlen nix. Kinder unter 1,40 29 Euro.
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0: Jo.
1: Chaka Khan, Ain't Nobody an diesem Freitagnachmittag. Hallo zusammen.
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1: Mit Anna Bartel, guten Tag. Neues Gebäude für das Gymnasium Überruhr. Hier sind 12 moderne Klassenräume entstanden. Das Gebäude wurde in nur 9 Monaten gebaut. Steffen Scheffel hat für die Stadt Essen das Projekt geleitet und ist im Radio Essen Interview gebeistert von den angenehmen Temperaturen im Haus.
2: Wir brauchen keine Klimaanlage, sondern die Luft wird von außen 6 Grad gekühlt und damit kommt man in die Räume und es ist absolut angenehm und ich würde hier auch gerne arbeiten. Also es ist traumhaft.
1: Das Gymnasium Überruhr hat mehr Schüler aufgenommen und braucht deshalb mehr Platz. In Leitha hat ein Streifen auf einem Stoppelfeld gebrannt. Die Feuerwehr Essen konnte den Brand aber schnell eindämmen. Deshalb ist nur eine kleine Fläche entlang eines Radweges verbrannt. Für Essen gilt die zweithöchste Warnstufe für Brände auf Grasflächen und in den Wäldern. Und das waren die Radio Essen Nachrichten. 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Das Wetter, das Eis schmilzt in Frohnhausen oder werden schneller, als ihr es essen könnt. 34 Grad an unserer Radio Essen Wetterbude in Steele. Morgen wird es etwas kühler, ein paar Wolken ziehen durch. Es bleibt aber weiter trocken. Und Radio Essen mit dem Verkehrsservice für euch. Es staut sich im Moment noch auf der A40 von Dortmund in Richtung Duisburg zwischen Essen-Frohnhausen und Mülheim-Winkhausen. In Höhe Mülheim-Heißen ist vorhin ein LKW liegen geblieben. Außerdem die A52 von Düsseldorf Richtung Essen vor dem Dreieck Essen-Ost. Ein Plus von 5 Minuten. Und das war's auch schon und gute Fahrt.
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3: Bei beiden, Lina Heidmann
4: und Joshua Windelschmidt. Hi.
3: Schönen Start ins Wochenende euch jetzt mit Shawn Mendes.

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0: Backstreet Boys machen Bock aufs Wochenende. Everybody hier im Sommerradio und es steht wirklich ein Hammerwochenende an.
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2: Ja, erstmal sieht es wettertechnisch ja ganz gut aus, ne? Bleibt sommerlich, morgen größtenteils trocken. Hier und da könnte mal kurz Regen runterkommen, warten wir mal ab. Sonntag so ein paar mehr Wolken. Aber vor allem stehen auch viele Veranstaltungen an.
0: Zum Beispiel in Winterberg. Da startet die höchste Kirmes von NRW. Direkt auf dem Kirmesplatz gibt es da unter anderem Autoscooter, Twister und so Dinger, die sich überschlagen. Da bin ich eher raus. Aber ich glaube, auf der Winterberger Kirmes findet jeder das, was er braucht.
2: Ja, du bist ansonsten, glaube ich, am Bierstand. Den gibt es natürlich sonst auch. Süßkrams auch ganz viel. Und nicht nur in Winterberg ist noch Kirmes, ne? Auch auf Krange geht's weiter. Bis Sonntag ist in Herne das größte Volksfest in NRW. Rund 500 Schausteller mit dabei. Super viele Fahrgeschäfte. Zum Abschluss gibt es dann auch noch ein großes Feuerwerk am Sonntag.
0: So, aber jetzt genug Kirmes. Es bleibt aber dafür laut, denn in Weeze startet das Sanremo Festival. Unter anderem mit Jason Derulo, Materia ist dabei, Leonie, Kamrat und viele weitere Stars, die ihr auch hier aus dem Radio kennt. Ist allerdings nicht ganz so günstig. Nee. Ne? Ein Tagesticket kostet da mindestens 120 Euro.
2: Ja gut. Das wird vielleicht nicht das günstigste Wochenende des Jahres, aber mit Sicherheit eines der spektakulärsten. Egal, was ihr vorhabt, euer Sommerradio wünscht euch ganz viel Spaß.
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0: Lost Frequencies und The Feeling hier im Sommerradio. Yoshi, Frage an dich. Mhm. Hast du Secondhand-Klamotten?
1: Secondhand. Ich habe früher ganz viel Secondhand getragen von meinem großen Bruder.
0: Okay, das ist, glaube ich, das Leid von allen, die ältere Geschwister haben. Es gibt ja viele, die es wirklich hobbymäßig machen, ja, auch so Thrift-Shoppen gehen. Ich selber habe für ein paar Monate vor ein paar Jahren mal in Berlin gelebt. Da gehörte das natürlich auch zum guten Ton.
1: Ja.
0: Aber ist ja auch zugegeben eine ziemliche Fleißarbeit, ne? Sich so in Läden von Stange zu Stange zu wühlen und dann nach dem passenden Teil Ausschau zu halten. Ja. Das kann sich aber richtig lohnen.
1: Ja, du meinst so wie bei der Frau da in den USA?
0: Ja, ganz genau so. Die hat sich nämlich ein recht ausgefallenes, kurzes, orangenes Kleid mit so ganz vielen goldenen Schmetterlingen drauf für rund $15 gekauft. Das Ganze bei einer bekannten Secondhand-Kette.
1: Wenn man die Bilder sieht, denkt man sich, ach ja, faires Preis-Leistungs-Verhältnis. Ja. Aber so fair, neu, kostet dieses Kleid einfach mal fast $5,000.
0: Das ist so krass.
1: Ja, nach dem Kauf hat sie nämlich rausgefunden, das ist kein Kleid von der Stange, sondern ein Designerkleid.
0: Ja, der Traum eines jeden Fashionistas, auf der Suche nach einem Schnäppchen einfach mal eben ordentlich was fürs Sparbuch getan.
1: Oh,
0: ich finde
1: ja
0: das so grandios, die Geschichte. Ich glaube, das wird mir nicht mehr passieren. Aber man darf noch träumen.
1: Secondhand lohnt sich offensichtlich.
0: Offensichtlich. Nelly Furtado jetzt hier für euch. I'm like a bird.

0: Forster. Wir sind groß hier im Sommerradio.
1: Und wir haben es jetzt 4:05 und wünschen euch einen schönen Freitagnachmittag und ein schönes Wochenende.
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1: Mit Sarah Heinz. Guten Tag. Bundeskanzler Merz hat auf der Plattform X den Einsatzkräften gedankt, die die vielen Waldbrände in Deutschland bekämpfen. Der größte Brand in NRW lodert immer noch in Hürtgenwald im Kreis Düren. Vor Ort konnten wir mit Peter Berndgen von der Feuerwehr im Kreis Düren sprechen. Er hat uns gesagt, dass der Wind gerade wieder zum Problem wird.
2: Eine ungünstige Windkonstellation und Entwicklung ist in der Tat denn eingetreten. Das sind halt einfach Situationen, die mögen wir als Feuerwehrleute bei Waldbränden nicht so gerne, weil sie befördern einfach beschleunigen Brandausbreitung und dergleichen. So eine Phase haben wir jetzt gerade in Teilbereichen wieder. Ne? Sehen Sie ja auch an der Rauchentwicklung, die nimmt dann wieder zu. Die Windrichtung ändert sich sehr dynamisch, sehr schnell immer mal wieder. Heißt, die Rauchausbreitung zieht dann auch nochmal auf andere Dörfer zu.
1: Den evakuierten Ortsteil Gai, in dem eigentlich mehr als 1800 Menschen leben, haben die Flammen aber noch nicht erreicht.
2: Den versuchen wir natürlich zu halten. Im Moment ist das Feuer auch noch nicht dadurch und wir haben jede Menge präventive Maßnahmen, die jetzt da laufen. Wir bereiten Löschangriffe vor, wir halten Wasser davor. Da sind 4 Wasserwerfer der Polizei im Einsatz, die massiv da auch schon eingreifen. Wir grubbern Felder, also wir führen eine mechanische Brandbekämpfung durch in dem Bereich.
1: Es brennt in Hürtgenwald mittlerweile auf einer Fläche von mehr als 300 Hektar. Auch im Oberbergischen Kreis wird inzwischen vor dem Rauch gewarnt. Der Kreis Düren hat für

0: Alle, die helfen wollen, eine zentrale Anlaufstelle eingerichtet. Über ein Formular kann man sich auf der Webseite des Kreises registrieren. Wegen der vielen Anfragen könne die Bearbeitung aber etwas dauern, heißt es. Mehr Meldungen sind das jetzt kurz und kompakt. CDU-Generalsekretärin Hoppermann hält nichts davon, Hitzeschutz ins Grundgesetz aufzunehmen. Der RP sagte sie, dass das in der Sache nichts bringen würde. Zuletzt war auch das Umweltbundesamt für eine Grundgesetzänderung, auch mit Blick auf die über 2000 hitzebedingten Tode bei uns allein in diesem Jahr. Bei der Debatte rund um die Organspende in Deutschland gibt es wieder Bewegung. Eine Gruppe von Abgeordneten hat im Bundestag jetzt die sogenannte Widerspruchslösung vorgeschlagen. Dann würde jeder als Spender gelten, es sei denn, man widerspricht aktiv. In Düsseldorf wurde die Betreiberin der Initiative Free Our Sisters wegen Unterstützung der Terrorgruppe Islamischer Staat zu 2 Jahren und 9 Monaten Haft verurteilt. Sie soll laut Oberlandesgericht Düsseldorf inhaftierten IS-Terroristen in Deutschland, Österreich und Frankreich verschleierte Spendengelder geschickt haben. In Schweden gelten Jugendliche bald nicht mehr ab 15, sondern schon ab 14 Jahren als strafmündig. Das hat das Parlament in Stockholm beschlossen. Außerdem wird die Strafmilderung für Jugendliche gestrichen. Das heißt, dass sie zu Gefängnisstrafen von bis zu 18 Jahren verurteilt werden können. Die Mitte-Rechts-Regierung hat schon mehrere ähnliche Maßnahmen auf den Weg gebracht. Schweden kämpft seit Jahren gegen immer mehr Bandengewalt. Immer öfter werden Minderjährige dort für schwere Straftaten rekrutiert, weil ihnen bisher keine Haftstrafe drohte. Und das waren die Nachrichten mit Sarah Heinz.
1: Wir machen weiter mit dem Wetter hier im Sommerradio und das kann nach wie vor nur sehr, sehr heiß, aktuell 34 bis 36 Grad gemessen und dazu sehr sonnig. Das bleibt es heute auch, morgen insgesamt auch viel Sonnenschein, es können den Tag über, aber hier und da mal Wölkchen durchziehen, die können Regen im Gepäck haben, vielleicht können sich auch Gewitter bilden, ich sag vielleicht, weil vielleicht auch nicht. Dazu auf jeden Fall maximal 29 bis 30 Grad.
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3: Und das ist der Verkehrsservice für euch. Nicht allzu viel los. Die längsten Staus aktuell auf der A3. Köln Richtung Oberhausen zwischen Duisburg-Weder und Oberhausen-Lierich. 3 Kilometer, da dauert es 13 Minuten länger. Und die A3 Arnheim-Köln zwischen dem Kreuz Oberhausen und dem Kreuz Oberhausen-West. 2 Kilometer stockender Verkehr, 4 Minuten Wartezeit. Wenn ihr noch Staus entdeckt oder auch Blitzer, dann sagt uns gerne Bescheid.
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3: Kommt alle gut an.
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1: Und da können wir das Wochenende doch schon riechen. Lina Heidmann
3: und Joshua Windelschmidt sind hier. Hallo. Und der nächste Song holt in mir alles an Sommergefühlen raus, was es überhaupt so gibt.
1: Kann ich nachvollziehen, ne? Klingt nach Karibik, nach Urlaub, nach Strand. Einfach nach einer guten Sommerlaune.
3: Absolut. Coco Jumbo aus den 90ern. Klingt total nach Fernweh und paradiesischem Urlaub. Vor allem am Anfang diese Flöten oder was das da ist. Mhm. Aber die Band Mr. President kommt aus Bremen.
1: Ja, das ist jetzt nicht so Karibik-Feeling. Eher nee. So mit den Füßen in der schlammigen Weser stehen.
3: Ja, dann muss ich sagen, träumen wir uns jetzt eben an die schönsten Strände der Welt.

0: und der Bar-Song hier bei uns.
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2: Ja, es bleibt weiter heiß, es bleibt aber vor allem weiter staubtrocken. Und diese extreme Dürre im Moment führt auch hier in NRW immer wieder zu Waldbränden. Im Sauerland hat es diese Woche allein 4 Waldbrände gegeben. Im Kreis Düren musste ein Stadtteil schon komplett evakuiert werden und es laufen da noch die Löscharbeiten.
0: Ja, die Trockenheit selbst ist aber meist nicht der direkte Auslöser für so einen Waldbrand, sondern, Überraschung, wir Menschen. Hm. Und auch wenn es selbstverständlich sein sollte, wir gehen das kleine Einmaleins in Sachen, wie verhindere ich einen

0: Waldbrand nochmal zusammen durch.
1: Ja, ein klassischer Auslöser sind natürlich weggeworfene Kippenstummel. Ne? Es herrscht eigentlich sowieso ein Rauchverbot in Wäldern zwischen März und Oktober. Da reicht einfach so ein ganz kleiner Funke, um eine ganz große Katastrophe auszulösen. Und generell sollten wir das mit dem Kippen aus dem Auto schnipsen sein lassen, denn auch das vertrocknete Gras am Straßenrand kann sich innerhalb weniger Sekunden komplett entzünden.
0: Ja, und dann ist ein Wald vielleicht nicht weit und wir haben den nächsten Waldbrand, so dann sowas wie Grillen oder Lagerfeuer in Waldnähe. Denkbar schlechte Idee, ist sogar verboten im Wald und im Umkreis von 100 Metern, da drohen auch Strafen.
1: Ja, und wenn ihr mit dem Auto unterwegs seid, dann auch nicht auf trockenen Wiesen parken.
0: Nee, der warm gelaufene Wagen, der kann auch schnell Feuer auslösen und dann ist halt im schlimmsten Fall auch die Karre futsch.
1: Ja, die löst sich dann auch auf. Also, noch ein Thema, solltet ihr das Auto auch noch ungünstig geparkt haben und den Weg zum Einsatz versperren, für die Feuerwehr zum Beispiel, hagelt es dann nicht nur die nächste Strafe, sondern auch der Brand kann sich dann noch weiter ausbreiten.
0: Okay, wir fassen zusammen. Feuer jeglicher Art. Einfach lassen in der Natur und wenn ihr was sehen solltet, Rauch im Wald oder ihr riecht Rauch, etwas Verdächtiges, ruft am besten die Feuerwehr. Besser einmal zu viel als einmal zu wenig.

0: manchmal setze ich mich einfach aufs Fahrrad, ab nach draußen, fahre in die Natur.
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0: an die Redaktion gehen raus. Vorn vom Studio lagen plötzlich einfach wirklich sehr, sehr viele verschiedene Eis am Stiel rum.
1: Es ist ein Wunder passiert, das Sommerwunder hier im Sommerradio. Das ist doch toll,
0: und
1: oder?
0: Und das zufälligerweise heute am Tag des Wassereis.
1: Oh ja, was gibt's Besseres, um sich abzukühlen, ne? Comedian Hannes Höfer erzählt uns, woher das Eis stammt. Achtet mal drauf, ob ihr alle Eissorten in Hannes Geschichte raushört.
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3: Woher kommt eigentlich das Eis? Dazu gibt's eine schöne Geschichte, die ich mir gerade ausgedacht habe. Zwei Brüder, Ben und Jerry Ferrero, zusammen mit ihren Kindern Rocher und Raffaello, reisten durch Italien. Sie wollten nach Capri, wurden aber auf dem Weg von der Polizei angehalten. Haben sie eine Vinetta? Brauchen wir die noch? Es ist doch schon After Eight. Doch, wenn sie über die Dolomiti wollen, dann brauchen sie die. Er wollte gerade zahlen, dann hörte der Polizist Bum Bum. Es war ein brauner Bär, der einen Kaktus umgeworfen hatte. Solero wir weiterfahren? Fragte der Ferrero. Nein, sagte der Polizist. Cornetto sie mit. Er zog vorsichtshalber seine Magnum, ganz klassik, aus dem Halfter. Beinahe rutschte sie durch seine Flutschfinger. Alle anderen blieben im Wagen, denn da waren auch die Kinder bueno. Am besten wir split uns, dann kann uns nichts passieren. Wir sind viel schöller als der braune Bär. Der Bär zog sich zurück und Ferrero war erleichtert. Hoffentlich macht er keinen Twister und kommt zurück. Noggerschock vertrag ich nicht. Also immer dran denken, egal wie lang Nese es manchmal dauert. Ruhe bewahren ist immer noch das Nestle.
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0: Die Bangles hier im Sommerradio Eternal Flame.
1: Schönen Freitag.
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1: An eurer Seite, Lina Heidmann
2: und Joshua Windelschmidt. Hallo.
1: Und Teddy Swims jetzt hier für euch, Bad Dreams.

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0: Sommersong von J-Lo und David Guetta, Save Me Tonight, hier in eurem Sommerradio. 5 Minuten länger haben zwei Ladies aus Kamp Lindfort und Bottrop-Kirchhellen nicht gebraucht, um sich ein richtig geiles Wochenende zu sichern.
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2: Jo, heute haben wir wieder unseren Spontantrip nach Willingen verschenkt. Wir nennen den Treffpunkt und ab dann habt ihr ja 3 Stunden Zeit, eure Tasche zu packen und eben dort anzukommen. Wer zuerst da ist, gewinnt und startet direkt durch nach Willingen.
0: Diesmal wollten wir uns mit euch am Klosterkamp in Kamp Lindfort, so ist es richtig, treffen. Und Rita und Diana waren schon circa 5 Minuten später da. Wie sie das geschafft haben, lag nicht unbedingt an übermenschlicher Packgeschwindigkeit. Rita hat uns ihr Geheimnis verraten.
3: Weil wir gestern schon startklar waren quasi, heute Morgen um 9 und kurz vor 10 haben wir uns ins Auto gesetzt und haben gewartet auf den Ort, ja, wo ihr durchgegeben habt.
2: Ich nenne das eine wirklich sehr solide Taktik. Mhm. Nicht erst anfangen, wenn der Treffpunkt kommt, sondern schon vorher startklar sein, verdient gewonnen. Für die beiden ging es also dann heute direkt nach Willingen ins Posthotel Usseln, so ein richtig schickes Wellnesshotel mit Sauna und allem Pipapo, mit 2 Übernachtungen inklusive Frühstück und Erlebnispaket.
0: Oh ja, und wenn ihr das auch wollt, dann macht euch schon mal bereit für nächste Woche Freitag. Da gibt es dann den nächsten Spontantrip nach Willingen. Wer vorbereitet ist, hat zumindest schon mal gute Karten.
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0: Naja, ein bisschen Abkühlung gibt's schon. Die neue deutsche Welle schreibt hier gerade durchs Radio. Nena, irgendwie, irgendwo, irgendwann.
1: Ja, und irgendwie, irgendwo, irgendwann. Ich kann euch sagen, wie, wo und wann folgender Song wieder häufiger bei uns in der Playlist gelandet ist. Natasha Bedingfield und Unwritten hatte nämlich eine sehr, sehr wichtige Bedeutung in der Romanze Wo die Lüge hinfällt aus dem Jahr 2023. Mhm. Und seitdem wird der Song wieder mehr bei Social Media gehypt und auch vollkommen zurecht hier bei uns im Radio.
2: Auf jeden Fall.
1: Habe ich sogar zuletzt beim Karaoke-Abend gesungen.
0: Wahrscheinlich auch genauso gut wie Natasha Bedingfield.
1: Passt besser.
0: Ja.

0: Oh, Lina.
1: Einen schönen Start ins Wochenende wünschen
2: wir. Mach das Lied doch nicht so kaputt, Lina.
0: Naja, habt ein schönes Wochenende.
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1: Mit Sarah Heinz. Guten Tag. Die aktuellen Brände in NRW und vor allem der in Hürtgenwald zeigen, die Waldbrandgefahr ist im Moment extrem hoch. In vielen Regionen gilt die höchste Warnstufe. Thorsten Ados aus dem News-Team, das liegt ja vor allem an der Trockenheit.
2: Ja, alles bis in tiefere Bodenschichten ist komplett ausgetrocknet, weil es seit langer Zeit kaum geregnet hat. Dann kann eine einzige weggeworfene Zigarettenkippe oder ein Funke reichen, um riesige Brände auszulösen, die sich rasend schnell ausbreiten. Die Thermik bei den hohen Temperaturen dient als Brandbeschleuniger und auch der Wind spielt oft eine Rolle. Der Deutsche Wetterdienst sagt deshalb, bitte in der Nähe von Wäldern nichts Brennbares liegen lassen und erst recht kein Feuer machen. Das Wetter schafft die perfekte Grundlage für solche Brände. Ausgelöst werden sie aber in fast allen Fällen von uns Menschen.
1: Wie ungewöhnlich ist die aktuelle Entwicklung denn und was hat das Ganze mit der Klimakrise zu tun?
2: Ja, laut Experten erleben wir mittlerweile ein Feuerverhalten, das für unsere Region sehr untypisch ist und eher an Kalifornien erinnert. Das Thünen-Institut für Waldökosysteme sagt, dass durch den Klimawandel die Zahl der Tage mit hoher Brandgefahr massiv gestiegen ist. Sie hat sich in den letzten Jahrzehnten fast verdoppelt. Da entsteht dann ein Teufelskreis. Die Dürre begünstigt die Brände, die setzen jede Menge CO2 frei und das heizt den Klimawandel weiter an. Die Zahlen zeigen das deutlich. Im vergangenen Jahr brannten riesige Waldflächen ab, was weit über dem langjährigen Durchschnitt lag. Wir müssen uns also darauf einstellen, dass diese gefährlichen Phasen durch die Klimaveränderungen in Zukunft leider zunehmen werden.
1: Danke, Thorsten, für die Infos. Noch mehr Meldungen hört ihr jetzt kurz und kompakt. Durch die Trockenheit befürchtet die Landwirtschaft deutlich kleinere Ernten. In manchen Regionen drohen sogar Totalausfälle. Laut Bauerpräsident Ruckwied ist die Lage vor allem in Süddeutschland kritisch. Teilweise müssen die Landwirte auch ihre Tiere früher schlachten, weil das Tierfutter knapp wird, hieß es. Moskau hat den türkischen Vorschlag einer Waffenruhe zwischen Russland und der Ukraine im Schwarzen Meer abgelehnt. Das würde der Ukraine nur eine Atempause zur Nachrüstung verschaffen, hieß es aus Moskau. In den letzten Wochen haben sich die gegenseitigen Angriffe auf Schiffe und Häfen im Schwarzen Meer verstärkt. In der deutschen Autoindustrie gehen aktuell so viele Jobs verloren wie in keiner anderen Industriebranche. Für das erste Halbjahr meldet das Statistische Bundesamt noch rund 690.000 Beschäftigte. Das sind 5,8% weniger als im Jahr davor. Auf Social Media ist eine neue Rassismusdebatte

0: aufgeflammt. In einem Berliner Freibad sollte heute eigentlich eine Schwimmveranstaltung exklusiv für Kinder und Jugendliche der schwarzen Community stattfinden. Der Veranstalterverein Each One Teach One hatte das Event gestern dann aber abgesagt, wegen Sicherheitsbedenken aufgrund massiver rassistischer Hetze und Drohmails. Befeuert haben dürfte das auch eine viral gegangene CDU-Kommunalpolitikerin. Sie sagte in einem Video, es sei ein diskriminierendes Gefühl, dass sie nicht ins Freibad dürfe, weil sie weiß sei. Linke und Grüne in Berlin nannten den Vorfall unerträglich und beschämend. Das Freibad habe Menschen, die von Rassismus betroffen seien, sinngemäß einen Schutzraum ermöglicht. Das als Diskriminierung zu bezeichnen, lasse tief blicken, hieß es. Und das waren die Nachrichten mit Sarah Heinz.
1: Und wir machen weiter mit dem Wetter hier im Sommerradio. Das ist weiter heiß. 34 bis 36 Grad messen wir aktuell dazu. Sonne satt und es bleibt heute auch so. Morgen insgesamt auch viel Sonnenschein. Es können den Tag über aber auch immer mal Wolken durchziehen. Die können Regen dabei haben, auch mal ein Gewitter. Alles kann, nichts muss morgen. Dazu auf jeden Fall 29, 30 Grad maximal.
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3: Der Verkehrsservice jetzt für euch mit dem Blick auf die A3 Köln-Oberhausen zwischen Duisburg-Weder und Oberhausen-Dierich. 2 Kilometer Stau, da dauert 6 Minuten länger für euch. Und die A42 Kamp-Lindfort Richtung Dortmund zwischen Duisburg-Beek und Duisburg-Neumühl. Dichter Verkehr, da dauert 7 Minuten länger. Wenn ihr noch Staus entdeckt oder auch Blitzer, dann sagt uns doch gerne Bescheid.
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3: Und habt eine gute Fahrt.
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1: Wir begleiten euch auf dem Weg ins Wochenende. Lina Heidmann
3: und Joshua Windelschmidt.

0: Michael Jackson hier im Sommerradio. Und das Ziel ist in Sicht und damit meine ich nicht das Wochenende an diesem Freitagnachmittag.
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0: Ja, am Anfang der Sommerferien sind wir ja auf dem Ruhrtal-Radweg gestartet. 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Seitdem trampeln sich unsere Sommerradio-Reporter immer montags mehr und mehr in Richtung Mündung der Ruhr.
2: Ja, und unterwegs müssen sie noch besondere Aufgaben erledigen. 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
0: Ja.
2: 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Tina hat sich erbarmt und im Gegenzug ihren perfekten Bio-Apfel und einen nicht zerdrückten Müsli-Riegel angeboten.
0: Finde ich immer noch mehr als sehr nett von ihr. Ja. 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Und natürlich wird es da dann auch wieder eine Challenge geben.
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0: Ja, und ich hoffe, dass unsere Reporter dieses Mal mit ihrer Aufgabe scheitern, damit wir zwei beide nicht wieder eine Bestrafung bekommen und ja, unsere Wettschulden einlösen müssen.
2: Nee, bitte nicht schon wieder.
0: Nee, hätte ich auch keinen Bock drauf.
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0: Mayo in eurem Sommerradio. Closer, das Wochenende kommt auch ziemlich close. 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
3: Was jeden Moment schönen Start ins Wochenende euch.

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1: Mit Anna Basel. Guten Tag. Die Feuerwehr Essen unterstützt die Kollegen im Sauerland. Dort ist ein Waldbrand ausgebrochen. Der gesamte Einsatz wird aus dem Ostviertel aus der Leitstelle der Feuerwehr gelenkt. Die Feuerwehr Essen hat außerdem bereits Technik ins Sauerland geschickt. Auch hier in Essen hat es heute in Leite bereits auf einem Stoppelfeld gebrannt. Die Feuerwehr konnte den Brand aber schnell löschen. Am Gymnasium Überruhr ist jetzt mehr Platz. Dort hat die Stadt in 9 Monaten ein neues Gebäude gebaut. Dafür wurden Module zusammengesetzt und dann ausgebaut. Entstanden sind 12 moderne Klassenräume, unter anderem ein großer Musikraum. Auch die Raumtemperatur im Sommer passt, weil die Luft über die Lüftungsanlage gekühlt wird. Das waren die Radio Essen Nachrichten. 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Das Wetter, es bleibt weiter sehr sommerlich und heiß in Heisingen und in Stoppenberg. 34 Grad an unserer Radio Essen Wetterbude in Frohnhausen. Morgen ist es nicht mehr ganz so heiß, ein paar mehr Wolken und es bleibt weiter trocken. 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Achtung!

0: Ampelausfall, und zwar am Bredeneyer Kreuz. Das sagt unser Radio-Essen-Verkehrsmelder Markus. Dankeschön dafür. Außerdem auf der Ruhrallee stadtauswärts im Moment ein Plus von 10 Minuten. Ansonsten sieht's gut aus. Ich wünsche euch eine gute Fahrt.
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2: Noch ein halbes Stündchen mit uns, Lina Heidmann.
3: Und Joshua Windelschmidt. Hi.
2: So, und hier im Sommerradio machen wir jetzt gleich einen Kurztrip in die Niederlande.
3: Ja, kurz hinter der Grenze gibt's das Toverland. Unser Sommertipp heute für euch und was diesen Freizeitpark so besonders macht. Das hören wir gleich.
2: Nach Samba und Homewrecker.

0: Woche 4 neigt sich dem Ende zu. Und damit es auf den letzten Metern keine Langeweile gibt, habt ihr ja uns.
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2: Ja, heute das Toverland bei Venlo. Das hat das ganze Jahr geöffnet. Da bekommt ihr super viel Natur und Action für Groß und Klein.
0: Jo, es gibt verschiedene Erlebniswelten, leckere holländische Spezialitäten und was den Park von anderen unterscheidet, es gibt sowohl draußen als auch drinnen Fahrgeschäfte. Also wenn es mal aus Eimern regnen sollte, dann müsst ihr nicht gleich nach Hause düsen. Und auch für die jüngsten Gäste gibt es genug Spielplätze und Karussells, auf die sie auch jetzt schon drauf dürfen.
2: Ja, und wir sind in den Niederlanden, das heißt natürlich gibt es auch einen Campingplatz in der Nähe, wo ihr übernachten könnt. Entweder in einem komplett eingerichteten Tover-Tent, also in einem eigenen Zelt, oder ihr kommt mit dem Wohnmobil. Der Campingplatz ist quasi im Hintergarten und von da aus kommt ihr dann ganz entspannt zu allen Erlebniswelten.
0: So, Costa Quanta, Tickets fürs Toverland gibt's ab knapp 40 Euro. Kinder unter 90 cm, die zahlen gar nichts. Kinder unter 1,40 kommen für 29 Euro rein.

0: Vanessa, Amorosi, absolutely everybody hier im Sommerradio. Viertel vor sechs ist durch und ich sag mal so, wir sind's auch.
1: Ja, ich glaube, jeder ist heute durch bei den Temperaturen, aber wir ganz besonders.
0: Wir sagen bis Montag, Joshua Windelschmidt und Lina Heidmann sind raus. Tschüss.
1: Schönes Wochenende.
2: Ja.

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1: Mit Sarah Heinz. Guten Abend. In Hürtgenwald im Kreis Düren brennen immer noch über 300 Hektar Waldfläche. Seit dem frühen Morgen sind die Einsatzkräfte vor Ort und versuchen, den Brand in den Griff zu kriegen. Laut Landrat sei schon alles unternommen worden, um den Brand einzudämmen, außer einzelne Feuerwehrleute in den Wald zu schicken. Durch alte Weltkriegsmunition, die dort immer noch liegt, sei das zu gefährlich. Kollege Niklas Lünebach, du warst für uns den Tag über vor Ort an der mobilen Einsatzzentrale. Die mussten jetzt aber den Standort wechseln.
2: Ja genau, da kam dann doch der Rauch, die ganzen Rauchschwaden ein bisschen sehr nah an uns ran. Das lag aber vor allem am Wind, der sich eben gedreht hatte und dann alles mehr ein bisschen zu uns rübergeblasen hat. Liegt jetzt nicht unbedingt daran, dass das Feuer näher kommt. Generell die Lage weiterhin dynamisch, aber es gibt ein leichtes kurzes Aufatmen, vor allem auch was das kleine Örtchen Gai angeht, was eben evakuiert werden musste. Da ist jetzt aber trotzdem immer noch die Problematik der Wind. Das kann sein, dass der sich nochmal dreht und die Flammen dann wieder mehr in Richtung des Örtchens schiebt. Das wird jetzt also in der nächsten Zeit nochmal spannend bleiben. Ansonsten sind die Löschhubschrauber weiterhin im Einsatz. Die erweisen sich auch als sehr hilfreich, heißt es. Aber die können nur bis zur Dunkelheit fliegen. Dann muss man sich da was Neues überlegen. Also unterm Strich ein leichtes, angespanntes Aufatmen. Trotzdem, die Lage bleibt sehr dynamisch, vor allem wegen des Windes.
1: Danke, Niklas, für die Infos. Noch mehr Meldungen sind das jetzt in der Zusammenfassung. In Deutschland werden immer mehr Stimmen nach einem besseren Hitzeschutz laut. Die Grünen haben jetzt zum Beispiel gefordert, Schulen und Kitas künftig besser zu schützen. Die Gebäude seien oft nicht für die extreme Hitze ausgelegt, hieß es aus der Partei. Das würde alle vor Ort belasten und auch guten Unterricht nur schwer möglich machen. Der Ausbruch des Ätnas auf Sizilien sorgt weiter für Flugausfälle. Wegen der Vulkanasche in der Luft sind keine Starts und Landungen möglich. Die Sperrung des Flughafens Catania wurde deshalb bis mindestens Samstag 2 Uhr nachts verlängert. Der US-KI-Riese OpenAI will offenbar präsenter bei uns in Deutschland werden. Laut Firmenchef Altman soll nach München noch ein zweiter Standort in Berlin eröffnet werden. Das sagte er in einem Interview mit dem Handelsblatt. Das geplante Social-Media-Verbot für unter 15-Jährige in Frankreich ist vom Tisch. Der Verfassungsrat hat das Gesetz heute gekippt. Ein solches Verbot greife unverhältnismäßig stark in die Meinungs- und Kommunikationsfreiheit der Jugendlichen ein, hieß es. Eigentlich sollte das Gesetz ab September in Kraft treten und hätte die Nutzung von Diensten wie TikTok, Snapchat oder Instagram für Kinder eingeschränkt. Der Verfassungsrat sagt zwar, dass Kinder geschützt werden müssen, er kritisiert aber, dass das Verbot viel zu allgemein gefasst war. Damit bleiben Apps und soziale Netzwerke für unter 15-Jährige in Frankreich wie bisher erreichbar. Und das waren die Nachrichten mit Sarah Heinz.
3: Das Wetter. In Sachen Brände da zumindest ein bisschen Hoffnung. Es wird nach und nach kühler, wenn auch nur langsam. Morgen haben wir noch 34 Grad maximal, je nach Region, dann aber auch mit ordentlich Regen und Gewitter. Und übermorgen am Sonntag dann

0: noch 27 Grad maximal. Und die ganze nächste Woche durch konstant deutlich kühler. In der Nacht, da landen wir dann später bei Tiefstwerten von 14 bis 21 Grad.
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0: Die Staus ab 7 Minuten. Ziemlich unschön sieht's aus auf der A2 Hannover-Dortmund zwischen Herzebrock-Klarholz und Hamm-Üntrop. 5 Kilometer, 1 Stunde Wartezeit aktuell. A3 Frankfurt Richtung Köln zwischen Bad Honnef-Linz und Kreuzborn-Siegburg. 4 Kilometer, 10 Minuten. A3 Köln-Oberhausen zwischen Duisburg-Wedau und Oberhausen-Lierich. 2 Kilometer, ist eine knappe Viertelstunde. Und A45 Aschaffenburg Richtung Gießen zwischen Gambacher Kreuz und Gießener Südkreuz. 4 Kilometer, 7 Minuten. Haltet durch und kommt gut an.
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0: Hallo, Sebastian Hulli hier am Abend des heißesten Tages. Das bedeutet, das Gröbste ist immerhin geschafft in Sachen Hitze. Das Gröbste auch geschafft in Sachen Arbeit vielleicht. Oh, und wer klopft denn da? Es wird das Wochenende sein. Herzlich willkommen. Profis erkennen nur an dem Bassdrum-Sound hier sofort, welcher Song das ist. Klingt nämlich wie keine zweite. Das Wham-Do Project, King of My Castle. Einen schönen Abend euch.

0: Taylor Swift vom Soundtrack von Toy Story 5 ist hier und da noch im Kino, wenn ihr einen guten Ort mit Klimaanlage sucht.
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2: Nee. Hier mit den schwitzigen Händen bei dem Wetter kriegt man ja die Seiten vom Goldenen Blatt kaum noch auseinander. Es macht nichts, er hier hat die, in Anführungszeichen, wichtigen News zu den Promis.
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4: Ja, nee, ist klar. Nennt mich Nostradamus. Hab ich es nicht neulich noch gesagt? Sommer ist erst, wenn die Hunziker planschen geht. Und bitteschön, sie tut es dieses Jahr auf Sardinien. Ja, natürlich nicht alleine. Sie hat, wie üblich, die gesammelten Paparazzi von Bild, Bunte und Frau im Glück eingeladen, um im besten Sundowner-Licht von ihnen ganz unerwartet und zufällig überrascht zu werden. Wie sie mit ihrem aktuellen Summer-Lover-Boy im Mittelmeer sauigelt und planscht. Mit anderen Worten, Michelle hat der Welt ihren neuen Stelzbock präsentiert. Dr. Love. Ja, da ist der Name Programm. Und es sind wieder so schöne Bilder geworden. So schön. Und da sieht man doch mal, dass auch die durchschnittliche Hausfrau wie Michelle, Mutter und Oma, alles in einem nochmal ein Happy End erleben kann. Toi, toi, toi, liebe Michelle, dass es diesmal das große Glück wird für unsere europäische Obermilf. Ja, Leute, wisst ihr was, ich rufe sie gleich mal an und frage nach, wie lange das alles noch so gehen soll und ob sie für den nächsten Sommer 27 schon irgendwo gebucht hat. Ich bin auf jeden Fall beruhigt, weil ich auch gesehen habe, dass der alte Badeanzug von Wetten, das noch passt. Ja, wie eine zweite Haut. Toll. Hoffentlich wurde der mit dem ZDF ordnungsgemäß abgerechnet. Ja, nee, ist klar.
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1: Die Nachrichten aus der Stadt am 14. August mit Anna Bartel. Guten Abend. Die Themen heute: Feuerwehr Essen hilft bei Waldbrand im Sauerland und Löschbrand auf Stoppelfeld in Leite. Und Schüler in Überruhr haben jetzt mehr Platz. Die Feuerwehr Essen unterstützt die Kollegen im Sauerland. Dort ist ein Waldbrand ausgebrochen. Der gesamte Einsatz wird aus dem Ostviertel aus der Leitstelle der Feuerwehr gelenkt. Die Feuerwehr Essen hat außerdem bereits Technik ins Sauerland geschickt und alles vorbereitet, wenn die Feuerwehrleute dort noch mehr Unterstützung brauchen. Dann stehen hier in Essen besonders geländegängige Einsatzfahrzeuge bereit. Es gibt auch noch Löschrucksäcke und Werkzeuge für den Einsatz. Die Feuerwehrleute waren aber auch heute Mittag direkt in Leite im Einsatz. Anwohner haben einen Brand auf einem Stoppelfeld gemeldet. Die Feuerwehrleute waren schnell mit vielen Einsatzkräften vor Ort und konnten den Brand löschen. Danach haben sie den Boden aufgelockert und nach Glutnestern gesucht, damit das Feuer nicht neu aufflammt. In Essen gilt aktuell die zweithöchste Warnstufe für Grasflächen und in den Wäldern. Es ist extrem trocken und ein Funke genügt, um ein Feuer zu entfachen. Mehr Platz für Schüler am Gymnasium Überruhr. Die Stadt hat heute den Neubau übergeben. Das Gymnasium nimmt mehr Schülerinnen und Schüler auf und ab September ist auch der Jahrgang noch da, der das Abitur wieder in 13 Jahren macht. Steffen Scheffel von der Stadt Essen hat das Projekt geleitet und erzählt im Radio Essen Interview, was ihn in den neuen Räumen am meisten begeistert.
2: Wir brauchen keine Klimaanlage, sondern die Luft wird von außen 6 Grad gekühlt und damit kommt man in die Räume und es ist absolut angenehm und ich würde hier auch gerne arbeiten. Also es ist traumhaft.
1: Das Gebäude besteht aus mehreren Modulen, die schnell aufgebaut werden konnten. Deshalb hat der Bau nur 9 Monate gedauert. Einsteigen und mitfahren zur Suchthilfe. Die Mitarbeiter der Suchthilfe wollen ab Mitte des Monats eine regelmäßige Buslinie für drogenabhängige, wohnungslose Menschen anbieten. Einmal pro Tag fahren 2 Mitarbeiter die bekannten Plätze an, an denen sich die Szene versammelt. In der Suchthilfe angekommen, stellen sie die Angebote vor, wie den Drogenkonsumraum, den Tagesaufenthalt, die Ruhebetten oder die Behandlung mit Ersatzstoffen. Die Suchthilfe will damit Menschen von der Straße holen und dafür sorgen, dass in der Innenstadt nicht mehr so viele Menschen unterwegs sind, die Drogen konsumieren. Gleichzeitig bekommen die Menschen ein sicheres Umfeld für ihren Drogenkonsum und Hilfsangebote. Am Uniklinikum in Holsterhausen können die Ärzte weiter Herztransplantationen durchführen. Nach der Krankenhausreform sollten die Ärzte nur noch kombinierte Operationen, also Herz-Lunge, durchführen. Dagegen hatte die Klinik geklagt. Jetzt gibt es einen Vergleich mit dem Land NRW. Das hat das Verwaltungsgericht Gelsenkirchen nun mitgeteilt. Und inzwischen werden auch schon wieder mehr Herzen an der Uniklinik transplantiert. Die Suche nach einem Einbrecher beginnt in Hattingen und endet mit einer Verfolgungsjagd in Essen. Ein Anwohner bemerkte den Anbrecher in seiner Wohnung, als er gerade aus dem Fenster kletterte und in einen Audi stieg. Das Auto wurde später von anderen Zeugen gesehen. Die Polizei hat es dann verfolgt. Dabei wurde ein Polizist verletzt. Da konnten die Polizisten das Auto aber noch nicht anhalten. Erst später in Essen ist der Wagen gegen eine Mauer gefahren. Der Fahrer flüchtete zu Fuß und wurde dann von der Polizei festgenommen.
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1: Das Essener Projekt Run in My Shoes sorgt bundesweit für Aufmerksamkeit. Das Projekt hat es beim Margot-Friedländer-Preis unter die Finalisten geschafft. Die Jury betonte, dass sie von Run in My Shoes sehr beeindruckt ist. Das Projekt gegen Antisemitismus und Rassismus wird vom Kommunalen Integrationszentrum Essen geleitet. Insgesamt hatten sich rund 310 Projekte, Initiativen und Einzelpersonen für den Preis aus ganz Deutschland beworben.
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1: Und auch hier ist ein großer Waldbrand, und zwar in der Nordeifel. Die Einwohner einer ganzen Gemeinde mussten am Morgen ihre Häuser verlassen. Der Brand wird inzwischen mit mehreren Hubschraubern bekämpft und es sind hunderte Feuerwehrleute im Einsatz. Ich wünsche euch jetzt einen schönen Freitagabend und einen guten Start ins Wochenende.
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1: Das Wetter. Nächste Woche ab Montag sind wir sehr entspannt in den mittleren 20ern unterwegs bei der Temperatur und es gibt immer mal wieder Regen. Auch schon morgen, je nach Region, auch ziemlich ordentliche Schauer und Gewitter möglich. Das Ganze bei bis 34 Grad noch dann. Jetzt über den Abend und die Nacht da immerhin kleine Pause, Tiefstwerte später bei 14 bis 21 Grad.
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1: Größtenteils erträglich. Sehr schwer wird's auf der A2 Hannover Richtung Dortmund zwischen Oelde und Hamm-Üntrop. 6 Kilometer da steht ihr aktuell, leider Stand jetzt, eine Stunde. Haltet durch. Die Staus ab 5 Minuten dauern noch A3 Frankfurt-Köln zwischen Bad Honnef-Linz und Kreuzborn-Siegburg. 2 Kilometer, 5 Minuten. A3 Köln-Oberhausen zwischen Duisburg-Wedau und Oberhausen-Lierich. 2 Kilometer, 5 Minuten. Dann A4 Köln-Aachen zwischen Kreuz-Aachen und Aachen-Laurensberg. 2 Kilometer, 6 Minuten. Und A45 Aschaffenburg-Gießen zwischen Gambacher Kreuz und Gießener Südkreuz. 4 Kilometer, 8 Minuten. Gute Fahrt.
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1: Sebastian Pulli hier und laut Land NRW ist es wohl tatsächlich der größte Waldbrand in der Geschichte unseres Bundeslandes, mit dem die Einsatzkräfte gerade zu kämpfen haben im Kreis Düren. Den Gesamtüberblick über die Lage, den kriegt ihr auch immer wieder bei uns. Ihr könnt aber auch, vor allem wenn ihr selbst betroffen seid, wenn ihr vielleicht sogar zu den Menschen gehört, ihre Häuser da verlassen mussten, gerne online schauen, in die Live-Ticker der Behörden vor Ort, am besten die Nina-Warn-App aktivieren. Dann kriegt ihr auf jeden Fall auch immer die neuesten Detailinfos, die ihr braucht, plus Infos findet ihr natürlich auch auf unserer Homepage. Durchatmen, Daumen gedrückt, dass alles gut geht und soweit möglich einen schönen Abend euch.

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1: Nächste Woche durchgehend um die 25 Grad und weniger. Toll.
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1: Und da müssen, dürfen wir dann leider Gott sei Dank wieder Sport machen. Für alle, die das auch trotz Hitze durchgezogen haben. Morgen ja auch nochmal 34 Grad maximal. Vorsichtig sein ist wichtig. Das sagt Christine Joisten von der Sporthochschule Köln. Auch wenn wohl die Temperatur da gar nicht so der Punkt ist.
3: Und es gibt tatsächlich auch keine echte Temperaturgrenze. Aber mit der Kreislauf wird dadurch stärker belastet. Und von daher sollte man, wenn man körperlich aktiv ist, eher nicht auf Leistung trainieren, sondern vielleicht auch besonders im moderaten Bereich bleiben. Und es ist sicherlich sinnvoller, das Training vielleicht auch zeitlich zu verändern, das heißt eher in den Morgen- oder in den Abendstunden.
1: Morgen eh lieber in der Früh, sonst werden wir noch vom Blitz getroffen. Morgen ja Gewitter möglich, hier und da, je nach Region. Hauptsache Folgendes beachten.
3: Wichtig ist, ausreichend zu trinken und für einen ausreichenden Flüssigkeitszufuhr garantieren oder dafür sorgen. Und das kann man ganz gut ausprobieren, indem man einfach mal guckt, wie viel Flüssigkeit habe ich denn durch mein Training verloren. Das heißt, man wiegt sich vorher, nachher und das, was dann eben auch, oder die Differenz ist dann das verlorene Wasser, der verlorene Schweiß.
1: Ja, kriegen viele von uns ein paar Liter zusammen, auch ganz ohne Bewegung bei dem Wetter. Jetzt Workout-Musik für die Untrainierten, schön entspanntes Tempo, schönen Abend euch.
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1: Mit Sarah Heinz. Guten Abend. Das Feuer in Hürtgenwald ist nach Ansicht der Landesregierung das bisher größte in der Geschichte von NRW. Hier sei kein Waldbrand bekannt, der daran herangereicht hätte, sagte Landeswirtschaftsministerin Gorrissen. Sie hat am Nachmittag die Einsatzkräfte vor Ort besucht. Thorsten Adolfs aus dem News-Team. Den ganzen Tag schon kämpfen die Retter ja gegen die Flammen. Wie ist denn der aktuelle Stand?
2: Also am Nachmittag hat der Wind gedreht und das macht es für die Einsatzkräfte besonders schwer, die Flammen einzudämmen. Es geht immer noch darum, ein Übergreifen auf den Ortsteil Gai zu verhindern. Neben hunderten Einsatzkräften am Boden sind nach Angaben des Kreises Düren parallel permanent mindestens 3 Löschhubschrauber in der Luft. Dass die rund 1800 Einwohner, die in Sicherheit gebracht wurden, bald in ihre Häuser zurück dürfen, ist im Moment nicht absehbar. Man versucht offenbar gerade, sie über Nacht an anderen Orten unterzubringen.
1: Jetzt ist das Feuer im Hürtgenwald aber ja nicht das einzige in der Region.
2: Nee, mittlerweile brennt es auch in Rheinland-Pfalz im Kreis Main-Koblenz. Dort müssen die Einwohner von 2 Ortschaften wohl ihre Sachen packen. Davon sind rund 900 Menschen betroffen. Auch in Belgien im Hohen Venn ist ein Feuer ausgebrochen. Das liegt ungefähr 50 Kilometer von Hürtgenwald entfernt. Der Rauch zieht in Richtung südliche Eifel. Die Brände am Möhnesee, bei Marsberg und bei Sundern sind dagegen unter Kontrolle. Da laufen aber noch Nachlöscharbeiten. NRW-Landwirtschaftsministerin Gorrissen sagt, im Moment sollten alle rausbleiben aus den Wäldern, egal ob es dort brennt oder nicht. Alle Waldbrände seien menschengemacht. Das passiere oft aus Versehen, aber dieses Risiko müsse bei der aktuell höchsten Waldbrandwarnstufe minimiert werden.
1: Danke, Thorsten. Mehr Themen jetzt im Überblick. CDU-Generalsekretärin Hoppermann ist nicht dafür, den Hitzeschutz ins Grundgesetz aufzunehmen. Der EP sagte sie, dass das in der Sache nichts bringen würde. Mit Blick auf die über 12.000 hitzebedingten Todesfälle in Deutschland in diesem Jahr hatte sich unter anderem das Umweltbundesamt zuvor für eine solche Grundgesetzänderung ausgesprochen. In Japan sind bei Fluten durch extrem Starkregen mindestens 5 Menschen gestorben. Seit dem späten Donnerstagabend hat es in der Region in und rund um Tokio sintflutartig geregnet, so die Behörden vor Ort. Dutzende Häuser wurden überschwemmt. Auch am Flughafen Tokio Narita saßen tausende Menschen fest, weil ihre Flüge nicht starten konnten. Im ersten Halbjahr wurden in Deutschland wieder deutlich mehr neue Betriebe gegründet. Laut dem Statistischen Bundesamt ist die Zahl über 8% gewachsen auf ungefähr 352.000. Auch bei den Firmenpleiten gab es zum ersten Mal seit Februar wieder eine positive Entwicklung. Im Mai wurden fast 2000 Insolvenzen weniger gezählt als im Vorjahresmonat. Die EU will mehr tun, um Plastik- und Verpackungsmüll zu reduzieren. Deswegen gilt in allen EU-Ländern seit dieser Woche eine neue Verpackungsverordnung. Vom deutschen Handel gibt es dafür jetzt Kritik. Der Branchenverband HDE unterstütze die Ziele zwar, die Regeln dürften aber nicht dazu führen, dass Unternehmen unverhältnismäßig belastet würden, zum Beispiel durch mehr Bürokratie. Wer Waren in mehrere EU-Länder verkaufen will, muss sich künftig nämlich überall einzeln registrieren. Der HDI fürchtet ein großes Durcheinander und fordert die Kommission in Brüssel deswegen dazu auf, die Verordnung nachzubessern. Und das waren die Nachrichten mit Sarah Heinz.
3: Das Wetter. Bei kühl sind wir lange noch nicht angekommen, aber wir sind jetzt immerhin auf dem Weg dahin. Morgen 34 Grad maximal, dann auch Regen, auch mal stärkere möglich und Gewitter je nach Region. Pflanzen freuen sich. Sonntag dann 27 Grad noch maximal und die nächste Woche durch konstant im Bereich 25 Grad oder drunter und immer mal wieder nass. Das ist doch toll. In der Nacht kühlt es jetzt auch runter auf 14 bis 21 Grad.
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3: Ja, hier und da noch einiges. Einmal die Staus ab 8 Minuten Wartezeit. A1 Köln-Dortmund zwischen Wuppertal-Ronsdorf und Kreuz Wuppertal-Nord. 2 Kilometer eine Viertelstunde. A1 Osnabrück-Bremen zwischen Osnabrück-Hafen und Osnabrück-Nord. 2 Kilometer 11 Minuten. A2 Hannover-Dortmund. Da sieht es ziemlich unschön aus zwischen Oelde und Hamm-Üntrop. 5 Kilometer ist eine Wartezeit von aktuell einer Stunde. Haltet durch. Und A44 abschließend München-Gladbach.

0: Aachen zwischen Alsdorf und Auffahrt Begau 2 Kilometer 17 Minuten. Eine gute Fahrt, kommt gut an.
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0: Sebastian Pulli hier am heutigen Tag der Eidechse. Ja, warum auch nicht? Wie die kriegen wir die letzten Stunden des heißesten Tages der Woche auch noch rum. Nackt und bewegungslos. Und wenn ihr Sonnenbrand habt, könnt ihr sogar noch eure Haut abwerfen. Gemütlichen Abend euch mit Sophie and the Giants jetzt.

0: neu bei uns. Jack Dean, Mercy.
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0: Jetzt aus der Reihe Wir versauen geliebte Lieder. Worum geht's eigentlich in Macarena?
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0: Singt ihr den Refrain auch in Teilen immer nur so halblaut mit, weil ihr ihn nicht versteht? Macarena? Diese Macarena, die wir da feiern, ist eine sehr spezielle Persönlichkeit. Denn es geht darum, ihr Freund wird eingezogen, muss zum Bund. Und sie betrügt ihn dann in der Zeit fröhlich mit zwei seiner Kumpels. Ganz gutes Argument gegen die Wehrpflicht. So, jetzt nochmal mit diesem Wissen genauso fröhlich mitsingen. Los del Rio. Schönen Abend euch.

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0: Und Löschbrand auf Stoppelfeld in Leite. Und Schüler in Überruhr haben jetzt mehr Platz. Die Feuerwehr Essen unterstützt die Kollegen im Sauerland. Dort ist ein Waldbrand ausgebrochen. Der gesamte Einsatz wird aus dem Ostviertel aus der Leitstelle der Feuerwehr gelenkt. Die Feuerwehr Essen hat außerdem bereits Technik ins Sauerland geschickt und alles vorbereitet, wenn die Feuerwehrleute dort noch mehr Unterstützung brauchen. Dann stehen hier in Essen besonders geländegängige Einsatzfahrzeuge bereit. Es gibt auch noch Löschrucksäcke und Werkzeuge für den Einsatz. Die Feuerwehrleute waren aber auch heute Mittag direkt in Leite im Einsatz. Anwohner haben einen Brand auf einem Stoppelfeld gemeldet. Die Feuerwehrleute waren schnell mit vielen Einsatzkräften vor Ort und konnten den Brand löschen. Danach haben sie den Boden aufgelockert und nach Glutnestern gesucht, damit das Feuer nicht neu aufflammt. In Essen gilt aktuell die zweithöchste Warnstufe für Grasflächen und in den Wäldern. Es ist extrem trocken und ein Funke genügt, um ein Feuer zu entfachen. Mehr Platz für Schüler am Gymnasium Überruhr. Die Stadt hat heute den Neubau übergeben. Das Gymnasium nimmt mehr Schülerinnen und Schüler auf und ab September ist auch der Jahrgang noch da, der das Abitur wieder in 13 Jahren macht. Steffen Scheffel von der Stadt Essen hat das Projekt geleitet und erzählt im Radio Essen Interview, was ihn in den neuen Räumen am meisten begeistert.
1: Wir brauchen keine Klimaanlage, sondern die Luft wird von außen 6 Grad gekühlt und damit kommt man in die Räume und es ist absolut angenehm und ich würde hier auch gerne arbeiten. Also es ist traumhaft.
0: Das Gebäude besteht aus mehreren Modulen, die schnell aufgebaut werden konnten. Deshalb hat der Bau nur 9 Monate gedauert. Einsteigen und mitfahren zur Suchthilfe. Die Mitarbeiter der Suchthilfe wollen ab Mitte des Monats eine regelmäßige Buslinie für drogenabhängige, wohnungslose Menschen anbieten. Einmal pro Tag fahren 2 Mitarbeiter die bekannten Plätze an, an denen sich die Szene versammelt. In der Suchthilfe angekommen, stellen sie die Angebote vor, wie den Drogenkonsumraum, den Tagesaufenthalt, die Ruhebetten oder die Behandlung mit Ersatzstoffen. Die Suchthilfe will damit Menschen von der Straße holen und dafür sorgen, dass in der Innenstadt nicht mehr so viele Menschen unterwegs sind, die Drogen konsumieren. Gleichzeitig bekommen die Menschen ein sicheres Umfeld für ihren Drogenkonsum und Hilfsangebote. Am Uniklinikum in Holsterhausen können die Ärzte weiter Herztransplantationen durchführen. Nach der Krankenhausreform sollten die Ärzte nur noch kombinierte Operationen, also Herz-Lunge, durchführen. Dagegen hatte die Klinik geklagt. Jetzt gibt es einen Vergleich mit dem Land NRW. Das hat das Verwaltungsgericht Gelsenkirchen nun mitgeteilt. Und inzwischen werden auch schon wieder mehr Herzen an der Uniklinik transplantiert. Die Suche nach einem Einbrecher beginnt in Hattingen und endet mit einer Verfolgungsjagd in Essen. Ein Anwohner bemerkte den Anbrecher in seiner Wohnung, als er gerade aus dem Fenster kletterte und in einen Audi stieg. Das Auto wurde später von anderen Zeugen gesehen. Die Polizei hat es dann verfolgt. Dabei wurde ein Polizist verletzt. Da konnten die Polizisten das Auto aber noch nicht anhalten. Erst später in Essen ist der Wagen gegen eine Mauer gefahren. Der Fahrer flüchtete zu Fuß und wurde dann von der Polizei festgenommen.
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0: Das Essener Projekt Run in My Shoes sorgt bundesweit für Aufmerksamkeit. Das Projekt hat es beim Margot Friedländer Preis unter die Finalisten geschafft. Die Jury betonte, dass sie von Run in My Shoes sehr beeindruckt ist. Das Projekt gegen Antisemitismus und Rassismus wird vom Kommunalen Integrationszentrum Essen geleitet. Insgesamt hatten sich rund 310 Projekte, Initiativen und Einzelpersonen für den Preis aus ganz Deutschland beworben.
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0: Und auch hier ist ein großer Waldbrand, und zwar in der Nordeifel. Die Einwohner einer ganzen Gemeinde mussten am Morgen ihre Häuser verlassen. Der Brand wird inzwischen mit mehreren Hubschraubern bekämpft und es sind hunderte Feuerwehrleute im Einsatz. Ich wünsche euch jetzt einen schönen Freitagabend und einen guten Start ins Wochenende.
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3: Das Wetter.
4: Das gibt auch ein bisschen Hoffnung in Sachen Waldbrände. Es ist das Ende des heißesten Tages der Woche. Ab jetzt geht's, wenn auch langsam, dann doch abwärts mit den Temperaturen. In der Nacht jetzt schon Tiefstwerte zwischen 14 und 21 Grad später. Morgen dann immer noch 34 Grad maximal. Dafür aber Regen, je nach Region auch mal heftiger. Plus Gewitter, die sind möglich. Und ab Sonntag dann nur noch 27 Grad maximal. Und die ganze nächste Woche durch konstant eine Ecke kühler.
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4: Einige Staus noch auf dem Weg ins Wochenende. Hier die ab 12 Minuten Wartezeit. A1 Köln-Dortmund zwischen Wuppertal-Ronsdorf und Kreuz Wuppertal-Nord. 2 Kilometer, knappe 20 Minuten. A1 Osnabrück-Bremen zwischen Osnabrück-Hafen und Osnabrück-Nord. 2 Kilometer, 13 Minuten. Am übelsten sieht's aus auf der A2 Hannover-Dortmund. Da haben wir leider zwischen Herzebrock-Klarholz und Hamm-Üntrop 5 Kilometer, wo ihr eine Stunde steht, stand jetzt, haltet durch. Und A61 Koblenz Richtung Venlo zwischen Mönchengladbach-Holt und Kreuz Mönchengladbach 2 Kilometer, 12 Minuten. Gute Fahrt.
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4: Sebastian Pulli hier und wir spielen eine Runde Liederraten. Der Song hier ist einer von denen, die klingen so eigen, die kann man eigentlich ab Sekunde 1 erkennen. Es ist nicht leicht, aber wir versuchen es. Achtung. Na. Der ikonische Gitarrensound vorne. Im Hintergrund der einsame Panflötist, den sie aus der Fußgängerzone von vor dem Kaufhof weg engagiert haben. Weiß es wer? Wir lösen auf. Tina Turner. What's Love?

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1: Die Nachrichten aus der Stadt am 14. August mit Anna Bartel. Guten Abend. Die Themen heute: Feuerwehr Essen hilft bei Waldbrand im Sauerland.

0: Ed Sheeran. 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

0: Richtig gute Musik für den Weg ins Wochenende und jetzt erst.
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0: Was haben wir hier? Wir haben vom König der Löwen Soundtrack den Circle of Life, den ewigen Kreis in der Version von Elton John. Ist so ein großer Song, natürlich für immer verbunden mit der berühmten Eröffnungsszene. Also vielleicht mal gucken, gerade ob irgendwo in der Nähe ein Tierkind oder ein Neugeborenes rumliegt, das dann einfach im Moment, wenn der Refrain einsetzt, stolz in Richtung untergehende Sonne halten. Wir übernehmen keine Verantwortung für eventuell entstehende Schäden. Schönen Freitagabend euch mit dem Circle of Life.

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1: Ich bin Jan-Henner Reitze. Ein Waldbrand bedroht die Eifelgemeinde Hürtgenwald im Kreis Düren in Nordrhein-Westfalen. Der Ortsteil Gai mit seinen 2300 Bewohnern wurde evakuiert.
2: Die Bundeswehr hilft mit Panzern und Hubschraubern. Landwirte pflügen ihre trockenen Äcker um. Die Hilfe im kleinen Eifelort ist groß. Die Bewohner harren seit dem frühen Morgen in Notunterkünften oder bei Bekannten aus und bangen um ihre Häuser. Die Löscharbeiten sind schwer, weil sich der Wind dreht und die Böden extrem trocken sind. Auch in anderen Regionen Deutschlands brennen an diesem heißen Tag die Wälder. Kanzler Merz bedankt sich bei allen Rettungskräften für ihren unermüdlichen Einsatz, der oft bis zur Erschöpfung reiche. Thomas Bremser, Redaktion.
1: Bei dem Waldbrand in Hürtgenwald in der Eifel sind bisher mindestens 5 Menschen verletzt worden. Unter anderem litten Einsatzkräfte unter Kreislaufproblemen. Die EU-Grenzschutzbehörde Frontex hat an den Außengrenzen weniger illegale Einreisen registriert. In den ersten 7 Monaten des Jahres waren es 61.000, ein Rückgang von 37%. Nicht in diesen vorläufigen Zahlen enthalten ist, dass Ende Juli zehntausende Menschen in die spanische Exklave Ceuta gelangten. Einen Rückgang gab es vor allem bei Fluchtrouten über das Mittelmeer nach Italien und Griechenland. Wer gute Freundschaften pflegt und enge soziale Bindungen hat, dem geht es körperlich wie auch psychisch besser. Zu diesem Ergebnis kommt die Studie einer Universität in der Türkei.
3: Positive Beziehungen zu den Eltern in der Kindheit haben ebenfalls einen Einfluss, allerdings schwächer. Die Forscher betonen, das soziale Umfeld verändert sich im Laufe des Lebens. Freundschaften, Partnerschaften und andere Beziehungen können deshalb frühere Erfahrungen verstärken, aber auch abmildern. Gute soziale Beziehungen seien eine universelle Säule des Wohlbefindens, heißt es in der Studie. David Riemer, Nachrichtenredaktion.
1: Nach 4 Tagen und mehr als 200 Kilometern im Wasser hat Extremschwimmerin Nathalie Pohl ihr Ziel am Kölner Rheinufer erreicht. Sie war am Dienstag im Main in Frankfurt losgeschwommen, nicht durchgehend, sondern mit Pausen. Mit ihrer Aktion wollte die 31-Jährige für sicheres Schwimmen werben. Sie hat auch Geld gesammelt, bisher gut 600.000 Euro für Schwimmausbildung und ähnliche Projekte. Und das waren die Nachrichten mit Jan-Henner Reitze.
4: Das Wetter. Morgen endlich wieder Regen möglich, allerdings je nach Region auch eine ganze Menge. Gewitter auch dazu. Immer noch bei maximal 34 Grad morgen. Sonntag dann maximal 27 und nächste Woche dann konstant unter 25 plus immer mal wieder Regen. Das ist doch schön. Leichte Abkühlung erstmal heute Nacht, daran später Tiefstwerte von 14 bis 21 Grad.
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4: Die Staus ab einer Viertelstunde Wartezeit. Wir legen los auf der A1 Köln Richtung Dortmund zwischen Wuppertal-Ronsdorf und Kreuz Wuppertal-Nord. 2 Kilometer 16 Minuten. A1 Köln Richtung Münster zwischen Westhofener Kreuz und Unna. 3 Kilometer ist eine knappe halbe Stunde. A2 Hannover Richtung Dortmund. Da hat er sich inzwischen deutlich beruhigt. Zwischen Oelde und Hamm-Üntrop nur noch 1 Kilometer Stau. Wohl immer noch 22 Minuten. Und abschließend A61 Koblenz-Venlo zwischen Mönchengladbach-Holt und Kreuz Mönchengladbach 3 Kilometer 21 Minuten. Kommt gut an.
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4: Sebastian Pulli hier und um mal wenigstens eine positive Sache zu nennen, was ja wirklich wieder beeindruckend zu sehen ist, wie gerade Hilfe von überall kommt im Katastrophenfall zum Waldbrand nach Düren. Etliche Feuerwehren aus dem Umland sind da, Bauern helfen mit, die Bundeswehr, die ja mit Panzern zum Beispiel Schneisen in den Wald schlagen, um da zu verhindern, dass das Feuer weiter überspringt. Also das alles wirklich ganz, ganz toll und da nochmal ein Riesenrespekt und ein Riesendankeschön an alle, die mithelfen. Allerdings ein Ende ist noch lange nicht in Sicht und die Menschen aus dem evakuierten Dorf, die werden wohl definitiv heute Nacht noch nicht in ihre Häuser zurückkehren können, Stand jetzt. Alles Wichtige zum Thema weiter immer wieder bei uns, allen im Rahmen der Möglichkeiten zumindest einen schönen Freitagabend.

0: Na, Lust auf ein lecker Eis?
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0: So ein brauner Bär oder so ein Ed von Schleck oder so ein Flutschfinger. Weiß ich auch nicht, warum Eissorten der 80er sehr oft klingen wie die Künstlernamen von Pornodarstellern. Er hier hat noch ein paar Sorten mehr.
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3: Woher kommt eigentlich das Eis? Dazu gibt's eine schöne Geschichte, die ich mir gerade ausgedacht habe. Zwei Brüder, Ben und Jerry Ferrero, zusammen mit ihren Kindern Rocher und Raffaello, reisten durch Italien. Sie wollten nach Capri, wurden aber auf dem Weg von der Polizei angehalten. Haben sie eine Vinetta? Brauchen wir die noch? Es ist doch schon After Eight. Doch, wenn sie über die Dolomiti wollen, dann brauchen sie die. Er wollte gerade zahlen, dann hörte der Polizist Bum Bum. Es war ein brauner Bär, der einen Kaktus umgeworfen hatte. Solero wir weiterfahren? Fragte der Ferrero. Nein, sagte der Polizist. Cornetto sie mit. Er zog vorsichtshalber seine Magnum, ganz klassik, aus dem Halfter. Beinahe rutschte sie durch seine Flutschfinger. Alle anderen blieben im Wagen, denn da waren auch die Kinder bueno. Am besten wir split uns, dann kann uns nichts passieren. Wir sind viel schöller als der braune Bär. Der Bär zog sich zurück und Ferrero war erleichtert. Hoffentlich macht er keinen Twister und kommt zurück. Noggerschock vertrag ich nicht. Also immer dran denken, egal wie lang Nese es manchmal dauert. Ruhe bewahren ist immer noch das Nestle. Hannes

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0: Das Wetter.
1: Das Gröbste haben wir hinter uns bei den Temperaturen. Ab jetzt wird's Tag für Tag kühler. Morgen immer noch 34 Grad maximal. Dann aber mit Regen, je nach Region auch mal stärkere möglich. Gewitter sind auch drin. Und am Sonntag dann schon nur noch 27 Grad maximal. Und die nächste Woche durchgehend noch mal kühler. In der Nacht jetzt, da kriegen wir einen kleinen Vorgeschmack, da Tiefstwerte von 14 bis 21 Grad.
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1: Hier und da immer noch einiges los. Jetzt die Staus ab 14 Minuten Wartezeit. A1 Köln-Münster zwischen Westhofener Kreuz und Unna 5 Kilometer, 35 Minuten mehr. A1 Osnabrück-Bremen zwischen Osnabrück-Hafen und Osnabrück-Nord 1 Kilometer, ist eine Viertelstunde obendrauf. A2 Hannover-Dortmund zwischen Oelde und Beckum 1 Kilometer, 17 Minuten. Und A61 Koblenz-Venlo zwischen Mönchengladbach-Holt und Kreuz-Mönchengladbach 3 Kilometer, knappe Viertelstunde. Eine gute Fahrt.
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1: Sebastian Pulli hier, der Weg ins Wochenende hat einen sehr guten Soundtrack, sofern ihr bei uns bleibt. Jennifer Lopez gleich Let's Get Loud. Big in Japan haben wir Alphaville. Aber erstmal ein Song, der vollbringt das kleine Wunder, gleichzeitig wahnsinnig zerbrechlich zu sein und auch wahnsinnig kraftvoll. Ja, inzwischen auch große Friedens- und Freiheitshymne. Tom Odell, Another Love. Einen schönen Freitagabend euch.
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0: Freitagabend. Im besten Fall liegt ihr bereits. Wir hätten ja was Schönes fürs Sofa-Wochenende.
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0: Und zwar eine Streaming-Empfehlung von unserem Serienexperten Jörg Albrecht. Was haben wir da Schönes?
2: Ja, zum Beispiel schon wieder was Neues vom wohl fleißigsten Serienproduzenten, den es gibt, nämlich Ryan Murphy. Auf dessen Konto gehen Serien wie American Horror Story oder auch die True-Crime-Serie Monster über berühmte Kriminalfälle wie den Serienkiller Ed Gein. Und beim Stichwort Serienkiller sind wir auch schon direkt bei Murphys neuester Serie, The Shards.
3: Ich finde es unheimlich, dass immer wieder Jugendliche in dieser Stadt verschwinden.
4: Vielleicht steckt der Trawler dahinter.
3: Wer?
4: Der Serienmörder, der in dieser Gegend unterwegs ist.
2: Der Trawler sorgt Anfang der 1980er Jahre in L.A. und Umgebung für Schlagzeilen mit seinen brutalen Taten. Und der 17-jährige Brad, der auf eine Elite-Schule geht, der hat jetzt den Verdacht, dass der mysteriöse Neuzugang Robert etwas mit diesen Morden zu tun hat.
0: Ah ja, die Monsterreihe hast du ja eben erwähnt. Das ist ja nach echten Verbrechen. Das in dem Fall hier klang auch echt, ist es aber nicht, oder?
2: Nee, The Shards ist keine True-Crime-Serie. Der Trawler, der ist reine Erfindung, nicht aber die Hauptfigur, der Schüler Brad. Der soll nämlich Brad Easton Ellis sein, der amerikanische Kultautor, der American Psycho geschrieben hat. Auch wenn, wie oft bei Ryan Murphy-Produktionen in letzter Zeit, vieles komplett drüber ist und manche Figuren eher Karikaturen sind, The Shards unterhält bestens. Zum Cast gehören auch Homer Gear und Kea Gerber. Die beiden, die haben berühmte Eltern, nämlich Richard Gear und Cindy Crawford.
0: Ach, guck mal an, The Shards, S-H-A-R-D-S. Wenn ihr es gucken mögt, gibt's jetzt ganz neu auf Disney+.

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1: Ich bin Jan-Henner Reitzer. In der Gemeinde Hüttgenwald im Landkreis Düren in der Eifel in Nordrhein-Westfalen bekämpft die Feuerwehr einen Waldbrand, der den Ortsteil Gai bedroht. Unterstützung kommt unter anderem von der Bundeswehr. Mehr als 2000 Bewohner mussten ihre Häuser verlassen. Es ist noch nicht absehbar, dass die Flammen unter Kontrolle gebracht werden können. Die Landesregierung spricht vom größten Waldbrand in der Geschichte NRWs. Landwirte in Deutschland erwarten wegen Trockenheit in diesem Sommer Einbußen bei der Ernte, teils drohen sogar Totalausfälle. Das sagte Bauernpräsident Joachim Ruckwied dem Redaktionsnetzwerk Deutschland. Betroffen sei vor allem Süddeutschland.
2: Die lange Dürre trifft Weizen, Raps, Mais und Kartoffeln und schlägt damit hart auf die Ernte durch. Viele Höfe im Süden haben kaum noch Futter für ihre Tiere und schlachten sie deshalb früher als geplant. Die Branche fordert Millionenhilfen wegen einer brutal angespannten Lage. Agrarminister Alois Rainer betont zwar, man lasse die betroffenen Betriebe nicht alleine, doch zuständig für Hilfszahlungen sind die Bundesländer. Der Bauernverband fordert auch, die Dieselsteuern zu senken. Die Regierung hatte die Landwirte schon Anfang des Jahres steuerlich entlastet. Thomas Bremser, Redaktion.
1: Neue Kritik an der 12-Uhr-Regel beim Tanken. Freie Tankstellen fordern, dass die Regel abgeschafft wird. In einer Umfrage ihres Branchenverbands sprachen sich gut 2/3 für eine vollständige Abschaffung aus.
3: Weitere Befragte sind dafür, dass die Regel zumindest gründlich überarbeitet wird. Denn sie sorge nicht für mehr Wettbewerb, sondern nur für künstliche Spitzen und ansonsten Leerlauf. Denn die Kunden hätten schnell begriffen, worauf es ankommt. Vor 12 wird getankt, danach gewartet. Kritik kommt auch vom ADAC, der sieht die 12-Uhr-Regel eher als Preistreiber. Und auch die Umsetzung sorgt für Probleme. Viele Tankstellenbetreiber berichten, dass es schwierig ist, immer exakt Punkt 12 an der Preisschraube zu drehen. Und dann drohen Bußgelder. Thomas Brock, Nachrichtenredaktion.
1: Auf einem Ryanair-Flug von Thessaloniki nach Memmingen ist Anfang Juli ein Fenster zu Bruch gegangen. Ein Passagier wurde schwer verletzt. Er wurde mit dem Oberkörper aus dem Fenster gesogen. Eine Untersuchung hat jetzt ergeben, Teile eines ausgefallenen Triebwerks haben die Scheibe durchschlagen. Es soll noch genauer herausgefunden werden, wie es dazu kommen konnte. Das waren die Nachrichten mit Jan-Henner Reitze.
4: Das Wetter.
5: In Sachen Brände da zumindest ein bisschen Hoffnung. Es wird nach und nach kühler, wenn auch nur langsam. Morgen haben wir noch 34 Grad maximal, je nach Region dann aber auch mit ordentlich Regen und Gewitter. Und übermorgen am Sonntag dann nur noch 27 Grad maximal. Und die ganze nächste Woche durch konstant deutlich kühler. In der Nacht, da landen wir dann später bei Tiefstwerten von 14 bis 21 Grad.
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5: Wichtiger Hinweis für die A61, die ist gesperrt und zwar München-Gladbach Richtung Koblenz zwischen Kreuzkerpen und Türnich nach einem Unfall. Dann haben wir noch die Staus ab 10 Minuten Wartezeit A1 Köln-Dortmund zwischen Wuppertal-Langerfeld und Kreuz-Wuppertal-Nord 1 Kilometer 10 Minuten. A1 Köln-Münster zwischen Westhof-Nordkreuz und Unna 5 Kilometer 40 Minuten und A2 Hannover-Dortmund zwischen Oelde und Hamm-Üntrop 1 Kilometer 20 Minuten. Gute Fahrt, kommt gut durch.
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5: Sebastian Pulli hier und es fehlt eigentlich noch eine Verschwörungstheorie zu Egon Wellenbrink. Den Mittelalten, besser bekannt als Militärmann, die kultige Werbefigur. Denn er ist ja wirklich ungewöhnlich mächtig. Er war ja überall. War Schauspieler in Serien und Filmen, war Komponist für Fernsehmusik. So, und selbst jetzt, wo er schon 81 Jahre alt ist, hat er es ja geschafft, seinen Sohn zu einem der gefragtesten Popmusiker der deutschen Szene zu machen, der eben da auch gefühlt überall ist. Hier ist er, praktisch direkt aus den Lenden des Militärmannes, Nico Santos. Schönen Freitagabend. Schön.

0: Michael Schulte, guten Abend.
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0: Es ist leider wenig überraschend, aber ja trotzdem sehr schwer zu fassen, was da gerade bei uns in NRW passiert in Sachen Waldbrände. Heute ja gleich mehrere. Kollege Kevin Zimmer, allen voran natürlich der, mit dem die Einsatzkräfte vor Ort auch gerade immer noch kämpfen im Kreis Düren.
2: Sicherlich ist das aktuell der schwerste Brand bei uns in NRW. Fast 2000 Menschen mussten ihre Häuser und Wohnungen verlassen. Der Ort Gai drohte, Opfer der Flammen zu werden, so die Einsatzkräfte heute vor Ort.
3: Also es war natürlich für die eine Überraschung, weil wir gestern Abend noch davon ausgegangen sind, dass wir nicht evakuieren müssen. Aber sie haben es gut aufgenommen, weil ich glaube, jedem ist klar, wir tun das für die Sicherheit der Leute. Und deswegen war das Verständnis auch groß. Und das hat auch die Polizei mit Feuerwehr sehr professionell gemacht.
2: Flächendeckend in NRW steht die Waldbrandgefahr im roten Bereich. Also überall in NRW ist die Gefahr eines Waldbrands hoch.
0: Ja, merken wir. Also es ist ja, wie gesagt, nicht nur der Einsatz in Düren.
2: Neben der Eifel ist auch das Sauerland betroffen. Ein Waldgebiet von etwa 100 Hektar bei Marsberg haben gebrannt. Der Brand wurde unter Kontrolle gebracht. Auch am Möhnesee hat ein Waldstück gebrannt. In beiden Fällen wird die Feuerwehr noch über Tage mit den Nachlöscharbeiten beschäftigt sein. Auch um zu verhindern, dass der Waldbrand wieder aufflammt. In Marsberg war dieser Brand übrigens der größte Feuerwehreinsatz der letzten Jahrzehnte, heißt es von der Feuerwehr.

Wahnsinn. In der Region Aachen gab es auch noch viel kleinere Brände, die sind aber schnell gelöscht worden. Im Oberbergischen noch ein größerer Brand bei Lindlar. 20.000 Quadratmeter Waldfläche, die da in Flammen standen. Unfassbar. Also wir drücken weiter die Daumen, gerade mit Blick nach Düren, dass sie da die Lage unter Kontrolle kriegen, hört ihr natürlich regelmäßig bei uns.

0: Das Wetter.
1: Nächste Woche ab Montag sind wir sehr entspannt in den mittleren 20ern unterwegs bei der Temperatur und es gibt immer mal wieder Regen. Auch schon morgen, je nach Region, auch ziemlich ordentliche Schauer und Gewitter möglich. Das Ganze bei bis 34 Grad noch dann. Jetzt über den Abend und die Nacht da immerhin kleine Pause, Tiefstwerte später bei 14 bis 21 Grad.
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1: Hier und da braucht ihr noch ein bisschen mehr Geduld. Einmal die Staus ab 5 Minuten Wartezeit. A1 Köln-Dortmund zwischen Wuppertal-Langerfeld und Kreuz Wuppertal-Nord 1 Kilometer 11 Minuten. A1 Köln-Münster zwischen Schwerte und Unna 4 Kilometer ist eine halbe Stunde plus. A2 Hannover-Dortmund zwischen Oelde und Beckum 1 Kilometer eine Viertelstunde. Und A30 Osnabrück Richtung Rheine, da haben wir zwischen Ibbenbüren-West und Rheine-Kanalhafen ein bisschen dichteren Verkehr. Das sind 6 Minuten obendrauf. Eine gute Fahrt, kommt gut an.
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1: Sebastian Pulli hier. So, legendäre TV-Auftritte von Musikern. Wirklich absolut legendäre. Durchbruch der Beatles in der Ed Sullivan Show, Profis wissen Bescheid. Queen bei Live Aid gilt ja bis heute als eines der besten Live-Konzerte überhaupt. Nirvana an

Unplugged. So, und jetzt denken wir mal ans deutsche Fernsehen, nur ans deutsche Fernsehen. Ich weiß nicht, wie es euch geht, aber mir fällt nur exakt ein Auftritt ein, der als wirklich legendär gilt. Und das ist 1995 bei Wetten, dass hoch oben auf der Hebebühne in Wind und Nebel Michael Jackson mit dem Earth Song. Den gibt's gleich hier. Schönen Abend euch. Erstmal Tiffany Harris.

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0: Nach Ed Sheeran ganz neue Musik jetzt.
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0: Und zwar von dem Kollegen hier. Das ist Iggy Kelly natürlich, hat einen ganz frischen Song, ist heute erst rausgekommen. Aber liebe Annick Manoukian aus der Musikredaktion, du hast ja schon vor 3 Wochen sagen können, den müssen wir bitte unbedingt spielen.
2: Genau, weil vor 3 Wochen, da war ich ja mit Iggy Kelly bei seinem Produzenten, um zusammen an unserem Lichtblicke-Song zu arbeiten. Mhm. Und da war Iggy auch noch an einem anderen Song dran, eben Miracle.
0: Das heißt, du hast da echt viel von der Entwicklung mitbekommen.
2: Ja, der Song an sich, der stand schon, aber es ging dann eben noch um Details, was der Song jetzt noch braucht, ob da vielleicht noch Chöre drauf sollen oder nicht. Dann haben wir da auch echt zusammen rumprobiert und aufgenommen und es hat so, so viel Spaß gemacht und es war so spannend, damit dabei zu sein und jetzt heute das Ergebnis zu hören, nachdem man miterlebt hat, welche Ideen und wie viel Kreativität da im Spiel waren, das ist einfach magisch.
0: Dann dürfen wir doch jetzt alle mal hören, ganz, ganz frisch, heute erst raus, Miracle.

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1: Ich bin Dirk Zeitler. In Nordrhein-Westfalen rückte ein großer Waldbrand immer näher an die Gemeinde Hürtgenwald in der Eifel heran. Mehr als 2000 Menschen mussten ihre Häuser verlassen. Bundesinnenminister Dobrindt zeigte sich schockiert und lobte den Einsatz der Helfer.
2: Verheerend nennt Dobrindt die Bilder aus dem Brandgebiet. Alle Einsatzkräfte würden unter schwierigsten Bedingungen Herausragendes leisten. Neben Feuerwehren, Landespolizei und Bundeswehr ist auch die Bundespolizei mit ihrer Fliegerstaffel im Einsatz. Auch das THW hilft. Viel hängt nun davon ab, wie die Nacht verläuft. Die evakuierten Menschen konnten noch nicht in ihre Häuser zurückkehren. Thomas Brock, Nachrichtenredaktion.
1: In Düsseldorf ist eine Frau wegen Unterstützung der Terrororganisation IS zu 2 Jahren und 9 Monaten Haft verurteilt worden. Die 43-Jährige hatte unter anderem Spenden für IS-Terroristen gesammelt, die in Österreich, Deutschland oder Frankreich in Haft sitzen. Damit wollte sie erreichen, dass die Inhaftierten dem IS treu bleiben. Anfang Juli hatte es einen dramatischen Zwischenfall auf einem Ryanair-Flug von Thessaloniki ins bayerische Memmingen gegeben. Dabei war einer der Passagiere schwer verletzt worden, als er in einem beschädigten Kabinenfenster feststeckte. Jetzt hat sich die US-amerikanische Behörde zur Untersuchung von Verkehrsunfällen in einem Bericht zu dem Hintergrund des Unglücks geäußert.
3: Es waren Teile eines ausgefallenen Triebwerks, die den Rumpf der Boeing 737 durchschlagen haben. In 5 Kilometern Höhe habe es eine Warnung gegeben. Die Piloten hörten einen lauten Knall. Dann hätten alle Sauerstoffmasken aufsetzen müssen. Die Flugbegleiter hätten dann gemerkt, dass einer der Passagiere in einem Fenster feststeckte, das größtenteils fehlte. Passagiere mussten den Verletzten zurück in die Kabine ziehen. Was aber führte dazu, dass Teile des Triebwerks abrissen? Erwähnt werden Hinweise auf Vogelschlag und Materialermüdung. Ein finales Ergebnis steht aber noch aus. Aus New York, Anne Pollmann.
1: Zum Sport. Eintracht Frankfurt hat nach dem furiosen Saisonstart einen Dämpfer bekommen. Eine Woche nach dem 6:1 beim 1. FC Magdeburg mussten sich die Niedersachsen in der 2. Fußball-Bundesliga daheim dem VfL Bochum mit 0:1 geschlagen geben. Im anderen Freitagsspiel trennten sich Holstein Kiel und der FC St. Pauli unentschieden 2:2. Und das waren die Nachrichten mit Dirk Zeitler.
4: Das Wetter.
5: Bei kühl sind wir lange noch nicht angekommen, aber wir sind jetzt immerhin auf dem Weg dahin. Morgen 34 Grad maximal, dann auch Regen, auch mal stärkerer möglich und Gewitter je nach Region. Pflanzen freuen sich. Sonntag dann 27 Grad noch maximal und die nächste Woche durch konstant im Bereich 25 Grad oder drunter und immer mal wieder nass. Das ist doch toll. In der Nacht kühlt es jetzt auch runter auf 14 bis 21 Grad.
0: NRW Verkehr.
5: Nichts richtig Wildes, aber hier und da noch ein bisschen mehr los. Die Staus ab 4 Minuten Wartezeit. A1 Köln-Dortmund zwischen Wuppertal-Langerfeld und Kreuz Wuppertal-Nord 1 Kilometer 8 Minuten. A1 Köln-Münster zwischen Schwerte und Unna 2 Kilometer 12 Minuten. A1 Münster-Osnabrück zwischen Greven und Lattbergen, da haben wir 2 Kilometer, sind 4 Minütchen. Und A3 Köln-Oberhausen zwischen Duisburg-Wedau und Oberhausen-Lierich, 2 Kilometer, 11 Minuten obendrauf. Eine gute Fahrt.
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5: Sebastian Pulli hier. Seid ihr noch in dem Alter, in dem man gerne Sport macht, weil man dann auf Instagram gut aussieht, oder in dem, wo man Sport machen muss, damit man sich überhaupt noch bewegen kann? Wir gucken für den letzten richtig heißen Tag morgen nochmal für beide Gruppen drauf, wann wir denn wieder Sport machen dürfen bzw. müssen. Diese halbe Stunde noch Thema. Schönen Freitagabend.

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0: Maximal 34 Grad morgen noch. Das ist natürlich gefährlich mit Sport.
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0: Das stimmt gar nicht, habe ich mir nur persönlich gewünscht. Denn wenn wir Christine Joisten von der Sporthochschule Köln fragen, dann sagt sie, die genaue Gradzahl, um die geht es bei Hitze gar nicht.
2: Und es gibt tatsächlich auch keine echte Temperaturgrenze. Aber mit der Kreislauf wird dadurch stärker belastet. Und von daher sollte man, wenn man körperlich aktiv ist, eher nicht auf Leistung trainieren, sondern vielleicht auch besonders im moderaten Bereich bleiben. Und es ist sicherlich sinnvoller, das Training vielleicht auch zeitlich zu verändern. Das heißt eher in den Morgen- oder in den Abendstunden.
0: Nur eins beachten. Und das wird wahrscheinlich keinen überraschen.
2: Wichtig ist, ausreichend zu trinken. Und das kann man ganz gut ausprobieren, indem man einfach mal guckt, wie viel Flüssigkeit habe ich denn durch mein Training verloren. Das heißt, man wiegt sich vorher, nachher. Und das, was dann eben auch, oder die Differenz ist dann das verlorene Wasser, der verlorene Schweiß.
0: Da kriegen wir doch ein paar Kilo zusammen. Auch beim einfach nur liegen bei maximal 34 Grad. Schönen Freitagabend.

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0: Das Wetter.
1: Das gibt auch ein bisschen Hoffnung in Sachen Waldbrände. Es ist das Ende des heißesten Tages der Woche. Ab jetzt geht's, wenn auch langsam, dann doch abwärts mit den Temperaturen. In der Nacht jetzt schon Tiefstwerte zwischen 14 und 21 Grad später. Morgen dann immer noch 34 Grad maximal. Dafür aber Regen, je nach Region auch mal heftiger. Plus Gewitter, die sind möglich. Und ab Sonntag dann nur noch 27 Grad maximal. Und die ganze nächste Woche durch konstant eine Ecke kühler.
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1: Drei Staus noch, A1 Köln-Dortmund zwischen Wuppertal-Langerfeld und Kreuz Wuppertal-Nord, 1 Kilometer, 11 Minuten. A1 Köln-Münster zwischen Schwerte und Unna, 2 Kilometer, 12 Minuten. Und A3 Köln-Oberhausen zwischen Duisburg-Wedau und Oberhausen-Lierich, 2 Kilometer, 11 Minuten. Gute Fahrt, kommt gut an.
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1: Sebastian Pulli hier, folgender musikalischer Plan. Jetzt zweimal tanzen, einmal kuscheln. Damit bei letzterem auch schon beide gut durchgesuppt sind. Heaven von Bryan Adams, zum Kuscheln gleich. Und davor Meet Me Halfway, die Black Eyed Peas. Und jetzt erstmal Topic, Sorry Puppy.

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0: in Düren. Da gehen die Löscharbeiten jetzt auch über den Abend und die Nacht noch weiter.
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0: Beim, wie es ja hieß, vom Land NRW wohl größten Waldbrand in der Geschichte unseres Bundeslandes. Und es war ja nur einer von richtig vielen Waldbränden heute. Ne? Im Bereich Aachen gab es mehrere, dann hatten wir im Oberbergischen einen bei Lindlar. So ist es jetzt offenbar mit der Trockenheit, mit der Hitze akut eine sehr, sehr hohe Waldbrandgefahr. Deshalb nochmal ganz grundsätzlich, Kollege Stefan Rejek, natürlich erstmal aufpassen mit Zigaretten.
2: Genau, also auf keinen Fall im Wald oder in der Nähe rauchen. Da reicht wirklich schon ein kleiner Funken für eine Katastrophe. Es herrscht ja sowieso zwischen März und Oktober ein Rauchverbot in Wäldern, aber auch abseits davon solltet ihr jetzt wirklich aufpassen, also zum Beispiel auch keine Kippen aus dem Auto werfen. Das vertrocknete Gras am Straßenrand kann sich da nämlich wirklich in Sekundenschnelle entzünden.
0: Dann natürlich grillen da bitte auch nicht, ne?
2: Ja, ist sogar verboten im Wald und im Umkreis von 100 Metern. Da drohen dann auch Strafen und wenn ihr mit dem Auto unterwegs seid, dann bitte auch nicht auf trockenen Wiesen parken. Der Wagen

0: Fahrende Wagen kann nämlich auch schnell einen Brand verursachen.
1: Okay, das alles vielleicht soweit so offensichtlich, ne? Aber ein Hinweis noch, der vielleicht viel neu ist, wenn ihr im Wald oder in Waldnähe unterwegs seid und auf so Verkehrspylonen stoßt, ne? So Hütchen, die umgekippt sind, dann nichts machen.
0: Ja, beziehungsweise liegen die auf der Seite und da ist es ganz, ganz wichtig, dass man die auf keinen Fall wieder aufstellt, weil nämlich die Spitze von den Dingern in Richtung Einsatzort zeigt, ist eine Orientierung für die Feuerwehr. Ja, und auch Försterin Carla Paul hat jetzt nochmal klare Worte zu der ganzen Sache gefunden.
2: Was mir auch sehr wichtig wäre, ist, dass die Menschen sehr umsichtig im Wald unterwegs sind und wenn sie irgendwo eine Rauchentwicklung entdecken, wirklich sich nicht scheuen, die 112 zu wählen.
0: Also bitte aufmerksam bleiben und wirklich auf alle Arten von Feuer rund um Wälder verzichten.
1: Ja, es sollte eigentlich klar sein, aber es ist einfach nochmal riskanter und wichtiger geworden. Schönen Freitagabend.
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1: Ich bin Dirk Zeitler. In Nordrhein-Westfalen rückt ein großer Waldbrand immer näher an die Gemeinde Hürtgenwald in der Eifel heran. Mehr als 2000 Menschen mussten ihre Häuser verlassen. Bundesinnenminister Dobrindt zeigte sich schockiert und lobte den Einsatz der Helfer.
2: Verheerend nennt Dobrindt die Bilder aus dem Brandgebiet. Alle Einsatzkräfte würden unter schwierigsten Bedingungen Herausragendes leisten. Neben Feuerwehren, Landespolizei und Bundeswehr ist auch die Bundespolizei mit ihrer Fliegerstaffel im Einsatz. Auch das THW hilft. Viel hängt nun davon ab, wie die Nacht verläuft. Die evakuierten Menschen konnten noch nicht in ihre Häuser zurückkehren. Eine reine Vorsichtsmaßnahme, heißt es. Aber es besteht immer die Gefahr, dass der Wind wieder stärker wird und die Richtung wechselt. Thomas Brock, Nachrichtenredaktion.
1: Die EU-Grenzschutzbehörde Frontex hat an den Außengrenzen weniger illegale Einreisen registriert. In den ersten 7 Monaten des Jahres waren es 61.000, ein Rückgang von 27%. Nicht in den vorläufigen Zahlen enthalten ist allerdings, dass Ende Juli zehntausende Menschen in die spanische Exklave Ceuta gelangten. Die Landwirte machen sich wegen der anhaltenden Trockenheit in diesem Sommer auf erhebliche Einbußen bei der Ernte gefasst. Teils drohen sogar Totalausfälle, das sagte Bauernpräsident Ruckwitt dem Redaktionsnetzwerk Deutschland.
3: Die lange Dürre trifft Weizen, Raps, Mais und Kartoffeln und schlägt damit hart auf die Ernte durch. Viele Höfe im Süden haben kaum noch Futter für ihre Tiere und schlachten sie deshalb früher als geplant. Die Branche fordert Millionenhilfen wegen einer brutal angespannten Lage. Agrarminister Alois Rainer betont zwar, man lasse die betroffenen Betriebe nicht alleine, doch zuständig für Hilfszahlungen sind die Bundesländer. Der Bauernverband fordert auch, die Dieselsteuern zu senken. Die Regierung hatte die Landwirte schon Anfang des Jahres steuerlich entlastet. Thomas Bremser, Nachrichtenredaktion.
1: Zum Sport. Emil Aygekum hat über 400 Meter Hürden Silber bei den Leichtathletik-Europameisterschaften in Birmingham gewonnen. Der 27-Jährige musste sich nur dem norwegischen Hürdenstar und Weltrekordhalter Carsten Warholm geschlagen geben. Und noch die Ergebnisse der zweiten Fußball-Bundesliga vom Abend. Braunschweig-Bochum 0:1 und Kiel-St. Pauli 2:2. Das waren die Nachrichten mit Dirk Zeitler.
4: Das Wetter. Morgen endlich wieder Regen möglich, allerdings je nach Region auch eine ganze Menge. Gewitter auch dazu. Immer noch bei maximal 34 Grad morgen. Sonntag dann maximal 27 und nächste Woche dann konstant unter 25 plus immer mal wieder Regen. Das ist doch schön. Leichte Abkühlung erstmal heute Nacht, daran später Tiefstwerte von 14 bis 21 Grad.
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4: Hier und da noch ein bisschen was los. A1 Köln-Dortmund zwischen Wuppertal-Langerfeld und Kreuz Wuppertal-Nord 1 Kilometer 11 Minuten. A1 Köln-Münster zwischen Schwerte und Unna 2 Kilometer 11 Minuten. Dann haben wir noch die A2 Hannover-Dortmund zwischen Oelde und Hamm, dichter Verkehr, 6 Minuten plus. Und A3 Köln-Oberhausen zwischen Kreuz-Kaiserberg und Oberhausen-Lierich 1 Kilometer knappe 10 Minuten. Kommt gut an.
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4: Sebastian Pulli hier, leicht fassungslos. Ist dieses Lied für deutsche Ohren nicht tothörbar? Es ist immer noch in den Charts seit jetzt 79 Wochen am Stück und es ist nicht irgendwie auf Platz 80 nach der Zeit. Es ist aktuell immer noch bzw. wieder auf der 11. Ja gut, wir sind hier Dienstleister. Wenn ihr das immer noch hören wollt, dann kriegt ihr das halt. Alex Warren, Ordinary. Durchlauf Nummer 7829. Viel Spaß.
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0: Mariah Carey mit Without You oder wie es in einer bulgarischen Castingshow einmal von einer Kandidatin genannt wurde, Ken Lee.
1: Ja,
0: offenbar dachte sie, es wäre ein Liebeslied für einen gewissen Ken Lee. So, hier nochmal die absolut legendäre Performance von ihr, von Ken Lee

0: live without you.
1: Toll, auch der Text, den wir zwischendrin sehen. Ken Lee, Libo Dibo Daucho. Ist ganz, ganz stark. Jetzt Musik, die gibt's bisher nur im Original, die ist ganz frisch.
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0: und die nächste Woche durchgehend nochmal kühler. In der Nacht jetzt, da kriegen wir einen kleinen Vorgeschmack, da Tiefstwerte von 14 bis 21 Grad.
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0: A1 Köln Richtung Dortmund zwischen Wuppertal-Langerfeld und Kreuz Wuppertal-Nord. 1 Kilometer, 5 Minuten plus. Zwei Staus noch, die sind ein bisschen länger. A1 Köln-Münster zwischen Schwerte und Kamen-Zentrum. 2 Kilometer ist eine knappe Viertelstunde. Und A3 Köln-Oberhausen zwischen Duisburg-Wedau und Oberhausen-Lierich. 2 Kilometer, 22 Minuten plus. Eine gute Fahrt.
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0: Sebastian Pulli hier und Einsatzkräfte, Helferinnen, Helfer aus dem ganzen Umland sind da. Feuerwehr, Bundeswehr, Bauern, ganz viele Menschen, die weiterhelfen beim Waldbrand im Kreis Düren. Es wird noch eine lange Nacht. Der Brand ist noch lange, lange nicht gelöscht. Auf der Website des Kreis Düren, da kriegen direkt Betroffene die Infos, an wen ihr euch wenden könnt, wo ihr hin könnt. Auf unserer Homepage gibt's auch Infos. Wir drücken auf jeden Fall weiter die Daumen und hoffen das Beste für alle. Kommt gut durch diese Nacht.

0: Das Wetter.
1: Das Gröbste haben wir hinter uns bei den Temperaturen. Ab jetzt wird's Tag für Tag kühler. Morgen immer noch 34 Grad maximal. Dann aber mit Regen, je nach Region auch mal stärkerer möglich. Gewitter sind auch drin. Und am Sonntag dann schon nur noch 27 Grad maximal.

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0: Für alle, die Ferien haben und deshalb nicht wissen, welcher Wochentag heute ist, Freitag.
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0: Gerade noch so. Und damit herzlich willkommen im Wochenende. Und weil das ist, nimmt er hier sich jetzt Zeit für die richtig wichtigen Dinge.
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3: Ja, nee, ist klar. Nennt mich Nostradamus. Hab ich es nicht neulich noch gesagt? Sommer ist erst, wenn die Hunziker planschen geht. Und bitteschön, yeah, sie tut es dieses Jahr auf Sardinien. Ja, natürlich nicht alleine. Sie hat, wie üblich, die gesammelten Paparazzi von Bild, Bunte und Frau im Glück eingeladen, um im besten Sundowner-Licht von ihnen ganz unerwartet und zufällig überrascht zu werden. Wie sie mit ihrem aktuellen Summer-Lover-Boy im Mittelmeer sauigelt und planscht. Mit anderen Worten, Michelle hat der Welt ihren neuen Stelzbock präsentiert. Dr. Love.

0: Ja, da ist der Name Programm. Und es sind wieder so schöne Bilder geworden. So schön. Und da sieht man doch mal, dass auch die durchschnittliche Hausfrau wie Michelle, ne, Mutter und Oma, alles in einem nochmal ein Happy End erleben kann. Toi, toi, toi, liebe Michelle, dass es diesmal das große Glück wird für unsere europäische Obermilf. Ja, Leute, wisst ihr was, ich rufe sie gleich mal an und frage nach, wie lange das alles noch so gehen soll und ob sie für den nächsten Sommer 27 schon irgendwo gebucht hat. Ich bin auf jeden Fall beruhigt, weil ich auch gesehen habe, dass der alte Badeanzug von Wetten, das noch passt. Ja, wie eine zweite Haut. Toll. Hoffentlich wurde der mit dem ZDF ordnungsgemäß abgerechnet. Ja, nee, ist klar.
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1: Ich bin Dirk Zeitler. Hunderte Feuerwehrleute kämpfen auch in der Nacht weiter gegen den großen Waldbrand im Hürtgenwald in der Eifel. Die Feuerwehr stelle sich auf einen tagelangen Einsatz ein, sagte ein Sprecher der Feuerwehren im Kreis Düren. Alle 12 Stunden machen sich rund 500 Feuerwehrleute aus NRW auf den Weg zum Schichtwechsel ins Brandgebiet. Die Kritik an der 12-Uhr-Regel beim Tanken reißt nicht ab. Jetzt fordern die freien Tankstellen, dass die Regel abgeschafft wird. In einer Umfrage des Branchenverbands BFT sprachen sich gut 2/3 für eine vollständige Abschaffung aus.
2: Weitere Befragte sind dafür, dass die Regel zumindest gründlich überarbeitet wird, denn sie sorge nicht für mehr Wettbewerb, sondern nur für künstliche Spitzen und ansonsten Leerlauf, denn die Kunden hätten schnell begriffen, worauf es ankommt. Vor 12 wird getankt, danach gewartet. Kritik kommt auch vom ADAC, der sieht die 12-Uhr-Regel eher als Preistreiber. Und auch die Umsetzung sorgt für Probleme. Viele Tankstellenbetreiber berichten, dass es schwierig ist, immer exakt Punkt 12 an der Preisschraube zu drehen und dann drohen Bußgelder. Thomas Brock, Nachrichtenredaktion.
1: Die Landwirte machen sich wegen der anhaltenden Trockenheit in diesem Sommer auf erhebliche Einbußen bei der Ernte gefasst. Teils drohen sogar Totalausfälle, das sagte Bauernpräsident Ruckwitt dem Redaktionsnetzwerk Deutschland.
3: Die lange Dürre trifft Weizen, Raps, Mais und Kartoffeln und schlägt damit hart auf die Ernte durch. Viele Höfe im Süden haben kaum noch Futter für ihre Tiere und schlachten sie deshalb früher als geplant. Die Branche fordert Millionenhilfen wegen einer brutal angespannten Lage. Agrarminister Alois Rainer betont zwar, man lasse die betroffenen Betriebe nicht alleine, doch zuständig für Hilfszahlungen sind die Bundesländer. Thomas Bremser, Nachrichtenredaktion.
1: Zum Sport. Sprinter Owen Unser hat Gold über 200 Meter bei der Leichtathletik-EM in Birmingham gewonnen. 3 Tage nach Bronze über 100 Meter siegte er im Finale mit einer deutschen Bestzeit. Für das deutsche Leichtathletik-Team gab es 2 weitere Medaillen. Diskuswerferin Janice Kraft und Hürdenläufer Emil Agiekum gewannen Silber. Und zum Schluss noch die Ergebnisse der 2. Fußball-Bundesliga. Braunschweig, Bochum 0:1 und Kiel, St. Pauli 2:2.
4: Das Wetter.
5: Es ist weiter warm, auch jetzt nachts und in den frühen Morgenstunden 19 bis 14 Grad. Dazu erst klar, dann ziehen im Laufe der Nacht mehr Wolken auf, es ist trocken. Tagsüber heute dann stellenweise ungemütlich. Schauer und Gewitter sind möglich, bis 34 Grad. Am Sonntag bis 27 Grad und auch hier einzelne Schauer oder Gewitter möglich.
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6: A1 Köln-Münster zwischen Schwerte und Unna. 1 Kilometer Stau, 5 Minuten Zeitverlust. Wir wünschen allen unterwegs gute Fahrt.
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5: Tag zusammen, moin und wir starten in diese Nacht mit Musik von David Guetta und Sia um 11:45. Das ist Beautiful People. Schönes Wochenende mit uns.

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0: War das eine Hitze gestern, oder? Und heute ja auch nochmal Temperaturen bis 34 Grad möglich. Da kannst du eigentlich nur unter einer Klimaanlage vor dich hin existieren und ganz viel Eis essen. 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Und achtet mal drauf, ob ihr alle Eissorten in Hannes Geschichte raushört.
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2: Woher kommt eigentlich das Eis? Dazu gibt's eine schöne Geschichte, die ich mir gerade ausgedacht habe. Zwei Brüder, Ben und Jerry Ferrero, zusammen mit ihren Kindern Rocher und Raffaello, reisten durch Italien. Sie wollten nach Capri, wurden aber auf dem Weg von der Polizei angehalten. Haben sie eine Vinetta? Brauchen wir die noch? Es ist doch schon After Eight. Doch, wenn sie über die Dolomiti wollen, dann brauchen sie die. Er wollte gerade zahlen, dann hörte der Polizist Bum Bum. Es war ein brauner Bär, der einen Kaktus umgeworfen hatte. Solero wir weiterfahren? Fragte der Ferrero. Nein, sagte der Polizist. Cornetto sie mit. Er zog vorsichtshalber seine Magnum, ganz klassik, aus dem Halfter. Beinahe rutschte sie durch seine Flutschfinger. Alle anderen blieben im Wagen, denn da waren auch die Kinder bueno. Am besten wir split uns, dann kann uns nichts passieren. Wir sind viel schöller als der braune Bär. Der Bär zog sich zurück und Ferrero war erleichtert. Hoffentlich macht er keinen Twister und kommt zurück. Noggerschock vertrag ich nicht. Also immer dran denken, egal wie lang Nese es manchmal dauert. Ruhe bewahren ist immer noch das Nestle.
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0: Das Wetter.
1: Es kommen jetzt im Verlauf der Nacht ein paar mehr Wolken dazu. Regen bringen die aber erstmal nicht. 19 bis 14 Grad sind drin. Tagsüber heute dann mehr Wolken. Gewitter mit Starkregen und Hagel sind möglich. Bis 34 Grad. Am Sonntag 27 Grad maximal. Auch hier kann es zumindest stellenweise auch mal regnen oder gewittern.
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2: A30 Osnabrück Rheine zwischen Ibbenbüren West und Rheine Kanalhafen. 1 Kilometer Stau, 24 Minuten Zeitverlust. Wir wünschen allen unterwegs gute Fahrt.
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1: Einen schönen Samstag wünsche ich euch. Es ist noch arschfrüh. Ich hoffe, ihr seid gut in dieses Wochenende gestartet. Schön, dass ihr zuhört. Ich habe jetzt Musik für euch von Holly Humberstone. Das ist To Love Somebody.

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0: So richtig abkühlen wird es jetzt auch in der Nacht nicht so richtig. 19 bis 14 Grad noch und tagsüber dann heute wieder so bis zu 34 Grad maximal. Was sollen wir machen? Wir reden über Eis. Natürlich. Was sind eure Lieblingseissorte so?
1: Zitrone, weil das halt im Sommer schön frisch ist.
2: Stracciatella, weil der Geschmack ganz gut ist und man hat noch ein bisschen Crunch wegen der Schokostückchen.
3: Meine Lieblingseissorte ist Erdbeere. Vor allen Dingen deswegen, wenn man weiß, dass die Erdbeeren auch frisch im Grunde genommen eingearbeitet werden.
4: Milch heißt Zimt, weil die mich immer so an meine Kindheit erinnert. Weil meine Oma das oft gekocht hat. Für mich. Es erinnert einen daran, ja.
0: Also ich finde, es gibt ja nichts, wirklich gar nichts geht über Joghurt-Eis, das Beste, auf jeden Fall.
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2: Ich bin Dirk Zeitler. Hunderte Feuerwehrleute kämpfen auch in der Nacht weiter gegen den großen Waldbrand im Hürtgenwald in der Eifel. Man stelle sich auf einen tagelangen Einsatz ein, sagte ein Sprecher der Feuerwehren im Kreis Düren. Alle 12 Stunden machen sich rund 500 Feuerwehrleute aus NRW auf den Weg zum Schichtwechsel ins Brandgebiet. Anfang Juli hatte es einen dramatischen Zwischenfall auf einem Ryanair-Flug von Thessaloniki ins bayerische Memmingen gegeben. Dabei war einer der Passagiere schwer verletzt worden, als er in einem beschädigten Kabinenfenster feststeckte. Jetzt hat sich die US-amerikanische Behörde zur Untersuchung von Verkehrsunfällen in einem Bericht zu den Hintergründen des Unglücks geäußert.
3: Es waren Teile eines ausgefallenen Triebwerks, die den Rumpf der Boeing 737 durchschlagen haben. In 5 Kilometern Höhe habe es eine Warnung gegeben. Die Piloten hörten einen lauten Knall. Dann hätten alle Sauerstoffmasken aufsetzen müssen. Die Flugbegleiter hätten dann gemerkt, dass einer der Passagiere in einem Fenster feststeckte, das größtenteils fehlte. Passagiere mussten den Verletzten zurück in die Kabine ziehen. Was aber führte dazu, dass Teile des Triebwerks abrissen? Erwähnt werden Hinweise auf Vogelschlag und Materialermüdung. Ein finales Ergebnis steht aber noch aus. Aus New York, Anne Pollmann.
2: Die Kritik an der 12-Uhr-Regel beim Tanken reißt nicht ab. Jetzt fordern die freien Tankstellen, dass die Regel abgeschafft wird. In einer Umfrage des Branchenverbands BFT sprachen sich gut 2/3 für eine vollständige Abschaffung aus.
4: Weitere Befragte sind dafür, dass die Regel zumindest gründlich überarbeitet wird, denn sie sorge nicht für mehr Wettbewerb, sondern nur für künstliche Spitzen und ansonsten Leerlauf, denn die Kunden hätten schnell begriffen, worauf es ankommt. Vor 12 wird getankt, danach gewartet. Kritik kommt auch vom ADAC, der sieht die 12-Uhr-Regel eher als Preistreiber. Und auch die Umsetzung sorgt für Probleme. Viele Tankstellenbetreiber berichten, dass es schwierig ist, immer exakt Punkt 12 an der Preisschraube zu drehen und dann drohen Bußgelder. Thomas Brock, Nachrichtenredaktion.
2: Zum Sport. Sprinter Owen Unser hat Gold über 200 Meter bei der Leichtathletik-EM in Birmingham gewonnen. 3 Tage nach Bronze über 100 Meter siegte er im Finale mit einer deutschen Bestzeit. Für das deutsche Leichtathletik-Team gab es 2 weitere Medaillen. Diskuswerferin Shanice Kraft und Hürdenläufer Emil Agiekum gewannen Silber.
5: Das Wetter. 19 bis 14 Grad sind es jetzt nachts und in den frühen Morgenstunden. Dazu kommen jetzt immer mehr Wolken dazu. Regen gibt es noch keinen. Der Tag startet auch erst heiter. Im Tagesverlauf zieht es sich aber zu. Dann kann es auch mal Gewitter mit Starkregen und Hagel geben, bis 34 Grad. Am Sonntag weiter viele Wolken, vereinzelt auch hier Regen oder Gewitter möglich, bis 27 Grad.
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6: Zurzeit liegen uns keine Meldungen vor. Wir wünschen allen unterwegs gute Fahrt.
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5: Und mit den 80ern und Phil Collins geht's jetzt durch die Nacht hier. Hier ist You Can't Hurry Love. Passt auf euch auf und kommt gut in den Tag mit uns. Hallo.

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0: Das Wetter.
1: Es ist weiter warm, auch jetzt nachts und in den frühen Morgenstunden 19 bis 14 Grad. Dazu erst klar, dann ziehen im Laufe der Nacht mehr Wolken auf, es ist trocken. Tagsüber heute dann stellenweise ungemütlich. Schauer und Gewitter sind möglich, bis 34 Grad. Am Sonntag bis 27 Grad und auch hier einzelne Schauer oder Gewitter möglich.
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2: A1 Köln-Münster zwischen Schwerte und Unna. 2 Kilometer Stau, 22 Minuten Zeitverlust. Wir wünschen allen unterwegs gute Fahrt.
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1: Manchmal brauchst du im Leben einfach wen, der dir sagt, es wird alles gut, mach dir keine Sorgen, wir kriegen das hin. Musikalisch macht das jetzt Leonie. Hier ist für euch Don't Worry. Einen schönen frühen Samstag wünsche ich euch und kommt gut in den Tag mit uns.

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0: Hallo zusammen. Es gibt neue Mucke, jawohl. Und zwar von Iggy Kelly. Der ist, muss man wirklich sagen, gerade richtig, richtig fleißig. Ja, Iggy arbeitet ja unter anderem gerade an unserem offiziellen Aktion Lichtblicke-Song. Aber er hat eben noch zusätzlich einen neuen Song rausgebracht. Miracle heißt er und Annick Manoukian aus der Musikredaktion. Man muss sagen, du hast uns wirklich vor 3 Wochen schon in den Ohren gelegen, ja, weil du den so toll findest und dass wir den unbedingt spielen müssen.
1: Genau, weil vor 3 Wochen, da war ich ja mit Iggy Kelly bei seinem Produzenten, um zusammen an unserem Lichtblicke-Song zu arbeiten. Und da war Iggy auch noch an einem anderen Song dran, eben Miracle.
0: Das heißt, du konntest wirklich die Entwicklung dieses Songs richtig miterleben, ne?
1: Ja, der Song an sich, der stand schon, aber es ging dann eben noch um Details, was der Song jetzt noch braucht, ob da vielleicht noch Chöre drauf sollen oder nicht. Dann haben wir da auch echt zusammen rumprobiert und aufgenommen und es hat so, so viel Spaß gemacht und es war so spannend, damit dabei zu sein und jetzt das Ergebnis zu hören, nachdem man miterlebt hat, welche Ideen und wie viel Kreativität da im Spiel waren, das ist einfach magisch.
0: Oh, schön. Ja, dann hören wir uns mal diesen magischen Song einfach an, ganz neu draußen. Miracle jetzt von Iggy Kelly.
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1: Ich bin Dirk Zeitler. Hunderte Feuerwehrleute kämpfen auch in der Nacht weiter gegen den großen Waldbrand im Hürtgenwald in der Eifel. Man stelle sich auf einen tagelangen Einsatz ein, sagt ein Sprecher der Feuerwehren im Kreis Düren. Die Landesregierung geht davon aus, dass es wohl der größte Waldbrand in der Geschichte von Nordrhein-Westfalen ist.
2: Erschreckend nennt NRW-Umweltminister Krischer die Größe des Waldbrands. Diese Dimension habe er sich nie vorstellen können, sagt der Minister, der selbst aus der Region kommt. Aber das zeige eben auch nochmal, dass uns die Folgen des Klimawandels mit voller Wucht treffen. Krischer dankte Feuerwehr, Polizei und Bundeswehr für ihren Einsatz, der noch länger dauern dürfte. Die evakuierten Bewohner hoffen jetzt vor allem, dass ihre Häuser von den Flammen verschont bleiben. Thomas Brock, Nachrichtenredaktion.
1: Anfang Juli hatte es einen dramatischen Zwischenfall auf einem Ryanair-Flug von Thessaloniki ins bayerische Memmingen gegeben. Dabei war einer der Passagiere schwer verletzt worden. Jetzt hat sich die US-amerikanische Behörde zur Untersuchung von Verkehrsunfällen zu den Hintergründen des Unglücks geäußert.
3: Es waren Teile eines ausgefallenen Triebwerks, die den Rumpf der Boeing 737 durchschlagen haben. In 5 Kilometern Höhe habe es eine Warnung gegeben. Die Piloten hörten einen lauten Knall. Dann hätten alle Sauerstoffmasken aufsetzen müssen. Die Flugbegleiter hätten dann gemerkt, dass einer der Passagiere in einem Fenster feststeckte, das größtenteils fehlte. Passagiere mussten den Verletzten zurück in die Kabine ziehen. Was aber führte dazu, dass Teile des Triebwerks abrissen? Erwähnt werden Hinweise auf Vogelschlag und Materialermüdung. Aus New York, Anne Pollmann.
1: US-Präsident Trump will die Straße von Hormuz nach eigener Aussage zu US-Territorium erklären. Sobald wir den Iran besiegt haben, der gerade eine vernichtende Niederlage erleide, werde er die Hormuzstraße zum Territorium der Vereinigten Staaten erklären, sagte er bei einem Wahlkampfauftritt im Bundesstaat New Jersey. Trumps Vorstoß fällt in eine Zeit, in der die Bemühungen um ein Ende des Iran-Krieges ins Stocken geraten sind. Zum Sport. Sprinter Owen Unser hat Gold über 200 Meter bei der Leichtathletik-EM in Birmingham gewonnen. 3 Tage nach Bronze über 100 Meter siegte er im Finale mit einer deutschen Bestzeit. Für das deutsche Leichtathletik-Team gab es 2 weitere Medaillen. Diskuswerferin Shanice Kraft und Hürdenläufer Emil Aygekum gewannen Silber.
4: Das Wetter.
5: Es kommen jetzt im Verlauf der Nacht ein paar mehr Wolken dazu. Regen bringen die aber erstmal nicht. 19 bis 14 Grad sind drin. Tagsüber heute.